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1: Ich bin Uli Reitinger. Der neue Tankrabatt ist da und drückt direkt die Preise an den Zapfsäulen. Am Nachmittag lagen die Literpreise von E10 und Diesel rund 10 Cent unter den Werten des Vortags.
2: Für Autofahrer lohnt sich trotz Tankrabatt der Blick auf die Uhr. Kurz vor Mittag kostete E10 bundesweit im Schnitt nämlich 2,05 Euro und Diesel knapp 2,20 Euro. An einigen Tankstellen lag E10 sogar zeitweise unter 2 Euro. Dann kam der übliche Preissprung um 12 Uhr. ADAC und ACE raten zur Nutzung von Vergleichs-Apps oder einfach Google Maps. Auch dort werden die Spritpreise angezeigt. Bei der Auswahl der Tankstelle braucht man demnach nicht wählerisch sein. Kraftstoffe sind genormt, sagen die Autoclubs, also könne man bedenkenlos auch Discount-Tankstellen ansteuern. Thomas Bleskin, Nachrichtenredaktion.
1: Das Bundeskanzleramt stoppt vorerst den Entwurf von Finanzminister Klingbeil zur Einführung einer Steuer auf zuckerhaltige Getränke. Klingbeil hatte seine Pläne erst am Mittwoch zur Abstimmung in die Ministerien geschickt. In Regierungskreisen heißt es nun, sein Entwurf weiche vom Vorschlag der Finanzkommission Gesundheit ab und sei in dieser Form in der Regierung nicht mehrheitsfähig. Geplante Einnahmen rund 1 Milliarde Euro. Für Bundeskanzler Merz geht es im Stimmungstief weiter nach unten. Nur noch jeder Zehnte zeigt sich im ARD-Deutschland-Trend mit der Arbeit des CDU-Politikers zufrieden oder sehr zufrieden. Das ist der niedrigste Wert für einen Kanzler in der Geschichte des Deutschland-Trends seit 1997. 88% der Befragten äußerten sich weniger oder gar nicht zufrieden. Zum Fußball. Erleichterung bei den deutschen Fußballfans. Im dritten Spiel unter Jürgen Klopp hat die Nationalmannschaft endlich gewonnen. Und zwar in der Nations League. In München schlug die DFB-Elf Serbien mit 2:0 durch Tore von Tom Bischoff und Florian Wirtz.
3: Der zweite Klopp-Kader macht richtig Spaß. Mit viel Spielfreude gewinnt das junge Team völlig verdient gegen allerdings auch schwache Serben. Von Beginn an viel Zug nach vorne, eine Menge Torschüsse und Kombinationen. Dazu starke Leistungen von Pavlovic, Bischoff, Wirtz und Neuling Scherhand. Am Ende schickt Klopp 5 Neulinge aufs Feld, darunter der 1000. Debütant der DFB-Geschichte, Mika Bauer von Celtic Glasgow. Nach dem Spiel umarmt Klopp seine Spieler und hofft jetzt auf seinen ersten Auswärtssieg in Griechenland. Thomas Bremser, Sportredaktion.
1: Am Sonntag steht das vierte und letzte Spiel in dieser Länderspielphase an, auswärts gegen Griechenland.
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1: Achtung auf der A3 von Köln Richtung Frankfurt. Zwischen Itzstein und Wiesbaden-Niedernhausen gab es einen Wildunfall. Hier ist Vorsicht geboten, da auf allen Fahrstreifen mehrere tote Wildschweine liegen. Auf der A45 von Hagen Richtung Gießen gibt es zwischen der Raststätte Siegerland West und Siegen eine ungesicherte Unfallstelle. Der linke Fahrstreifen ist gesperrt. Und auf der A66 von Wiesbaden Richtung Frankfurt ist zwischen Wallau und dem Wiesbadener Kreuz die Richtungsfahrbahn nach einem Unfall gesperrt. Ortskundige Autofahrer sollten weiträumig umfahren. Gute Fahrt!
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1: Ich bin Uli Reitinger. Für den Kampf mit unbemannten Systemen stellt die Bundeswehr ein eigenes Drohnenregiment auf. Der Verband soll aus bis zu 600 Männern und Frauen bestehen und Reichweiten bis zu 500 Kilometer abdecken, sagt Verteidigungsminister Pistorius.
2: Wer sich zu Land durchsetzen will, der muss eben den Kampf mit unbemannten Systemen beherrschen, sagt der SPD-Politiker. Dafür wird die Bundeswehr nun einen selbstständigen Verband aufstellen. Das Drohnenregiment soll Fähigkeiten bündeln und Tempo aufnehmen. Geplant ist eine eigene Kompanie zum elektromagnetischen Kampf. Außerdem soll das Regiment mit neuen Kamikaze-Drohnen ausgerüstet werden. Für Pistorius ergänzen Drohnen das Spektrum der Waffensysteme, können aber etwa Panzer und Kampfflugzeuge nicht gänzlich ersetzen. Aus Berlin, Dirk Zeitler.
1: Der Tankrabatt hat an den Tankstellen direkt für deutlich niedrigere Preise gesorgt. Am Mittag um 12 stiegen sie zwischenzeitlich leicht an, pendelten sich dann aber wieder auf einem Niveau ein, das viele Menschen vollgetankt haben. An manchen Tankstellen bildeten sich Schlangen. Grünen-Fraktionschefin Katharina Dröge hält den Tankrabatt bei NTV nicht für eine sinnvolle Maßnahme.
3: Ich kann total verstehen, dass man momentan Autofahrer beim Pendeln mit den hohen Benzinpreisen nicht alleine lassen will. Es gibt einen viel schlaueren Weg zu helfen. Und das wäre, wenn man pauschal ein Energiegeld auszahlen würde. Und es würde allen Menschen Unterstützung geben und es würde nicht zu einem relevanten Einteil am Ende doch bei den Mineralölkonzernen landen, die eh in dieser Krise krasse Übergewinne machen.
1: Die grüne Fraktionschefin im Bundestag, Katharina Dröge. Ein Tanker ist beim Durchfahren der Straße von Hormuz unter Beschuss geraten. Es brach ein Feuer aus, meldet die britische Behörde für Sicherheit in der Schifffahrt. Die Besatzung des Schiffes soll sich demnach in Sicherheit befinden. In der für den weltweiten Energiehandel wichtigen Straße von Hormuz kam es zuletzt regelmäßig zu Beschuss. Der Iran blockiert im Konflikt mit den USA den Verkehr durch die Meerenge weitestgehend. Zum Sport. Die deutsche Fußballnationalmannschaft hat den ersten Sieg unter Bundestrainer Klopp eingefahren. Das Team setzte sich in der Nations League zu Hause gegen Serbien mit 2:0 durch. Die Tore in München schossen Tom Bischoff in der 39. Minute und Florian Wirtz nach einer Stunde. Eine Partie gibt es noch in dieser Länderspielphase am Sonntag in Griechenland.
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1: Auf der 61 von Koblenz Richtung Köln gibt es zwischen Rheinbach und Miel eine Gefahr durch einen defekten Lastwagen. Die A66 in Richtung Frankfurt ist zwischen Wallau und dem Wiesbadener Kreuz nach einem Unfall gesperrt. Ortskundige Autofahrer sollten diesen Bereich weiträumig umfahren. Gute Fahrt!
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1: Ich bin Uli Reitinger. Für den Kampf mit unbemannten Systemen stellt die Bundeswehr ein eigenes Drohnenregiment auf. Der Verband soll aus mindestens 600 Männern und Frauen bestehen und Reichweiten bis zu 500 Kilometer abdecken. Dabei gehe es nicht nur um fliegende Systeme, sondern auch um unbemannte Landsysteme, sagte Verteidigungsminister Pistorius. Die Pläne für eine Zuckersteuer sind vorerst gestoppt. Das Bundeskanzleramt hält den Entwurf von Finanzminister Klingbeil in seiner jetzigen Form für nicht mehrheitsfähig.
2: 26 bis 38 Cent Steuer pro Liter, je nach Zuckergehalt, das ist der Plan von Bundesfinanzminister Klingbeil. Zum einen soll das die Haushaltskasse des Bundes füllen, zum anderen die Hersteller dazu bringen, ihre Getränke weniger zu zuckern, sprich gesünder zu machen. Dass so ein Anreiz funktionieren kann, zeigt Großbritannien. Dort gibt es seit 2018 eine Zuckersteuer. Inzwischen ist der durchschnittliche Zuckergehalt von Softdrinks dort um knapp die Hälfte gesunken. Lea Matschulat, Nachrichtenredaktion.
1: Nach der gewaltsamen Auseinandersetzung in einem Cockpit einer Maschine der emiratischen Fluggesellschaft Fly Dubai sind die Hintergründe weiterhin unklar. Die emiratischen Behörden haben Ermittlungen eingeleitet. Motiv und Absichten des mutmaßlichen Angreifers, eines Piloten aus dem Oman, sind noch immer ungeklärt. Die israelische Regierung geht von einem dschihadistischen Terroranschlag aus. Ein spezielles Ermittlungsteam soll das prüfen und ob der Vorfall geplant bzw. angeordnet wurde. Zum Sport. Im dritten Spiel unter Bundestrainer Jürgen Klopp hat die deutsche Fußballnationalmannschaft in der Nations League den ersten Sieg eingefahren. In München schlug die DFB-Elf Serbien mit 2:0 durch Tore von Bischof und Wirtz. Klopp war nach dem Spiel im ZDF komplett zufrieden.
3: Wir wollen jetzt nicht durchdrehen und so weiter, aber wir haben eine sehr gute Anfangsphase gehabt. Wir werden ja mehr Tore schießen können. Zu Beginn gleich aus Ballgewinn heraus. Also gegen den Ball war es herausragend und mit Ball haben wir einfach wundervollen Fußball gespielt. Die Jungs sind dran geblieben. Wenn man das macht und Spaß daran findet, dann kann das so aussehen.
4: Es war ein Traum, mit vorm Spiel reinzukommen und ja, Schwarz-Rot-Gold zu sehen. Das Herz aufgegangen.
1: Eine Partie gibt's noch in dieser Länderspielphase am Sonntag in Thessaloniki gegen Griechenland.
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2: Auf der A45 Hagen Richtung Gießen gibt es zwischen der Raststätte Siegerland West und Siegen eine ungesicherte Unfallstelle. Der linke Fahrstreifen ist gesperrt und auf der A66 Wiesbaden Richtung Frankfurt ist zwischen Wallau und dem Wiesbadener Kreuz die Richtungsfahrbahn gesperrt aufgrund eines vorausgegangenen Unfalls. Ortskundige Autofahrer sollten das Gebiet weiträumig umfahren. Gute Fahrt!
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0: klingt irgendwie Malik Harris. War das. Ist ja mal beim ESC für uns angetreten. War nicht gut damals.
1: Sind wir, glaube ich, nicht gar nicht mehr.
0: Ja, ja, aber das war aber schön, oder? So, gucken wir mal aufs Wetter. Erstmal, nee, einen schönen guten Morgen sagen wir erstmal. Ja, eine Minute vor fünf. Also bitte, Solin, da hast du uns ein bisschen Regen gebracht.
1: Ja, ein bisschen. Noch heute früh, später ist der eigentlich so gut wie weg. So am Vormittag haben wir noch so ein bisschen Nebel, vor allem in der Eifel, im Hunsrück. Und später stellenweise eigentlich viel Sonne bei uns, bei bis zu 22 Grad. Aktuell Andernach am Rhein, 13 in Ramstein-Miesenbach im Kreis Kaiserslautern, 12 und in Saarburg 10 Grad.
0: Ey, wenn der Regen nachher nicht weg ist.
1: Hey! Ja,
0: zum hier Tag der Deutschen Einheit Wochenende kriegst du so auf den Arsch.
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3: Ich bin Uli Reitinger. Die Bundeswehr bekommt ein eigenes Drohnenregiment. Dieses werde aus bis zu 600 Männern und Frauen bestehen und Reichweiten bis zu 500 Kilometern abdecken, sagte Verteidigungsminister Pistorius. Wer sich zu Land durchsetzen will, der muss eben den Kampf mit unbemannten Systemen beherrschen, sagte der Minister. Das Drohnenregiment soll auch mit neuen Kamikaze-Drohnen ausgerüstet sein. Bei den Plänen geht es laut Pistorius aber nicht nur um fliegende Systeme, sondern auch um unbemannte Landsysteme. Wo werden öffentliche Gelder verschwendet? Der Bund der Steuerzahler hat 100 Beispiele in seinem neuen Schwarzbuch aufgelistet. Im Fokus hat der Lobbyverband dieses Mal vergiftete Geschenke.
4: Diese Geschenke sind staatliche Förderprogramme, die zum Beispiel Kommunen beantragen, nur weil es dann Geld gibt, ohne wirklichen Nutzen, sagt der Lobbyverband und fordert mehr Transparenz bei solchen Verfahren. Und dann wären da noch die Projekte, wo viele nur sagen, der Hammer, Designermöbel im Jobcenter, einen einzigen Fahrradstellplatz für 16.000 Euro oder Dienstlaptops, die nie eingeschaltet werden. Claudia Wächter, Nachrichtenredaktion.
3: Wieder ist ein Tanker beim Durchfahren der Straße von Hormuz unter Beschuss geraten. Es brach ein Feuer aus, meldet die britische Behörde für Sicherheit in der Schifffahrt. Die Besatzung des Schiffs soll sich demnach in Sicherheit befinden. In der für den weltweiten Energiehandel wichtigen Straße von Hormuz kam es zuletzt regelmäßig zu Beschuss. Der Iran blockiert im Konflikt mit den USA den Verkehr durch die Meerenge weitestgehend. Zum Fußball. Erleichterung bei den deutschen Fußballfans. Im dritten Spiel unter Jürgen Klopp hat es endlich geklappt. Die Nationalmannschaft hat in der Nations League den ersten Sieg eingefahren. In München schlug die DFB-Elf Serbien mit 2:0 durch Tore von Tom Bischoff und Florian Wirtz.
5: Der zweite Klopp-Kader macht richtig Spaß. Mit viel Spielfreude gewinnt das junge Team völlig verdient gegen allerdings auch schwache Serben. Von Beginn an viel Zug nach vorne, eine Menge Torschüsse und Kombinationen. Dazu starke Leistungen von Pavlovic, Bischoff, Wirtz und Neuling Scherhand. Am Ende schickt Klopp 5 Neulinge aufs Feld, darunter der 1000. Debütant der DFB-Geschichte, Mika Bauer von Celtic Glasgow. Thomas Bremser, Sportredaktion.
3: Am Sonntag steht das vierte und letzte Spiel in dieser Länderspielphase an, auswärts gegen Griechenland.
0: So, was wissen wir über Tom Bischoff, wir Mädels?
1: Seine Freundin.
0: Richtig, zusammen mit
1: Josephine Scholl. Ja, ist richtig bekannt auf TikTok und sehr jung.
0: Ja, aber er ja auch.
1: Aber und sie ist viel jünger, oder?
0: Nee, also, sie ist ein Jahr jünger, glaube ich.
1: Ich glaube, aber das ist immer ein Unterschied, wenn man 18 ist und er 21, finde ich. Sie ist noch in der Schule.
0: Also sie ist auf jeden Fall die Tochter von Mehmet Scholl. Mhm. Ja, sie ist 18, genau. Warte mal, jetzt mal was ganz Genaues. So viel Zeit muss sein. Tom Bischoff, Alter, also sie ist 18. Ach, guck mal, er ist 21 und weißt du, wann er Geburtstag hat? Mhm. 28. Juni.
1: Wie du?
0: Ja!
1: Ich bin Tom Bischoff, Leute.
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0: Hab ich wieder den Verkehr vergessen.
1: Oh, Laura.
0: So, da ist es wirklich nicht viel los. Denk nur an die Blitzer A6, Mannheim Richtung Lautern bei Frankenthal Nord in der Baustelle bei Tempo 80 und A60 Bing Richtung Mainz bei Heidesheim Tempo 100. So, jetzt mit Ray Garvey zur Arbeit.
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0: Bonjour.
1: Desireless Voyage, Voyage in den Freitagmorgen. 10 Minuten nach 5, ihr hört RPR1. Wir sind Laura Novak und Azubine Soli.
2: Morgen.
1: Und denkt dran, morgen sind die Geschäfte zu. 3. Oktober ist ja Feiertag, ist mir jetzt auch fast eingefallen. Fällt auf den Samstag, zack. Heute einkaufen gehen, Weltuntergangsstimmung im Supermarkt, mache ich immer gerne mit.
2: Ne? Dafür haben wir aber richtig viel verkaufsoffene Sonntage.
1: Oh ja.
2: Ja, ich habe ein paar rausgesucht. In Bärenkastel-Kues, in Geroldstein, in Simmern, im Hunsrück, Neustadt an der Weinstraße, Bad Sobernheim, im Zweibrücken Fashion Outlet.
1: Auch verkaufsoffen?
2: Ja, Ransbach-Baumbach, in Kaisersesch, in Ramstein-Miesenbach und ich hätte noch einen, Bad Marienberg.
1: Das waren nur ein paar.
2: Ja.
1: Und weißt du was, wir gehen überall.
2: Überall.

0: der deutschen Einheit, also morgen, 3. Oktober, wieder so viel los bei uns in Rheinland-Pfalz. 16 Minuten nach 5 haben wir's. Gucken wir mal, Oktoberfest in der Alm Landau, Kellerfest in Piesport, Ingelheimer Rotweinfest. Und überall dort werdet ihr es auch hören.
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0: Jawohl, wir haben ja ein neues RPA 1 Weinfestgeräusch und das klingt so. Zulin, was ist das?
2: Ja. Klingt tatsächlich wie so ein Fahrgeschäft, ne? Aber das gibt's nicht überall. Aber ich finde, das klingt, als hätte man jetzt irgendwie so eine Schranke oder so ein Karussell.
0: Ja.
2: Oder es ist vielleicht so eine Grillzange, die sich so bewegt. Also die hängt ja meistens, so eine Grillzange.
0: Ich finde das stark, dass du an eine Grillzange denkst, weil ich hätte wirklich auch eher was Größeres im Kopf gehabt. Aber finde, es wirklich einen guten Tipp.
2: Oder?
0: Ja, und wirklich, man muss wirklich sagen, Zulin, schon immer ganz gute Tipps.
2: Ja, oder?
0: Also wenn sie was kann, dann Tipps. So, im Jackpot wieder sensationelle 10.300 Euro. 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Eure nächste Chance zu lösen, um 10 Minuten nach 6 in genau einer Stunde.

0: Ich kann bei diesem Lied wirklich, das ist für mich mittlerweile so cringe geworden, weil ich selber sowas Cringes getan habe bei Girl on Fire, Alicia Keys.
1: Was hast denn du gemacht?
0: Ich glaube, ich habe dir das mal gezeigt. Ich habe mal so ein, ich würde einfach mal in der Kurzform sagen, ein Bewerbungsvideo an unseren Chef damals geschickt. Da war ich wirklich noch sehr, sehr jung, da war ich Mitte 20.
1: Und dann hast du so getan, als wärst du...
0: Und da war so ein Video und dann kam halt so, this girl is on fire. Ich finde mich selber immer noch unangenehm.
1: Aber du bist auch on fire, girl.
0: Der Blick aufs Wetter, einen schönen guten Morgen.
1: Morgen, ja, heute früh noch ein bisschen nass und stellenweise auch neblig. Und später haben wir dann ein paar Sonnenstrahlen bei bis zu 22 Grad. Heute aktuell in Koblenz 14, in Staudernheim im Kreis Bad Kreuznach 13 und in Daun in der Vulkaneifel 10 Grad.
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3: Ich bin Jana Allgeier und das sind die Themen um 17:30. Deutschland hat in der Nations League am Abend gegen Serbien gewonnen. Das Gruppenspiel ging 2-0 aus und war der erste Sieg für den neuen Bundestrainer Jürgen Klopp. Gegen Griechenland und die Niederlande hatte das DFB-Team ja zuvor unentschieden gespielt. Fast 70 Startups hatten sich beworben. 5 Glückliche werden heute Morgen in Mainz ausgezeichnet als Gewinner des Landesförderprogramms Startup Innovativ. Und die Sache lohnt sich auch. Die Gründer nehmen jeweils 80.000 Euro mit nach Hause. Und nur 7 Stunden und 55 Minuten in dieser Rekordzeit hat jetzt eine US-Raumkapsel die internationale Raumstation ISS erreicht. Es ist deshalb ein Rekord, weil die letzte Crew mehr als 30 Stunden unterwegs war. Dass diese schnelle Zeit möglich war, lag aber auch daran, dass die Raumstation zu diesem Zeitpunkt eine günstige Position hatte. 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
0: Es wird geblitzt. Und zwar auf der A6 Mannheim Richtung Lautern bei Frankenthal Nord in der Baustelle der Blitzer bei Tempo 60. Und dann haben wir noch einen auf der A650 Bad Dürkheim Richtung Ludwigshafen zwischen Oggersheim Süd und Bruchwiesenstraße. Das ist ja der feste Blitzer bei Tempo 90. Man ist manchmal morgens so in Gedanken, dass man auch Blitzer mitnimmt, die man eigentlich...
1: Ist es dir heute wieder passiert?
0: Nein, warum denn? Nein, warum guckst du mich so an? Nein. Gestern kam nur ein Blitzer an hier von der Arbeit um die Ecke.
1: Wie viel?
0: Habe ich einmal so geträumt. 30 Euro.
1: Ist okay.
0: Ja.
1: Du, das wurde immer noch nicht geblitzt.
0: Das nehme ich aus Henrys Spaß.
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0: Dich kriegen wir auch noch dazu.
1: Nein.
0: Solin fährt immer noch ohne Blitzer rum.
1: Ja.
0: Starke Leistung.
1: Ist irgendwie auch hot, oder?
0: Ja. Es ist anständig.
1: Ja.
0: Das ist das Einzige, was an dir richtig anständig ist. So, Madonna, Justin Timberlake, gleich mit 4 Minutes. Lange nicht gehört nach Nico Santos und Why Don't You Stay. Das ist ganz neu. Schön.

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1: Ich bin Christopher Markutzig von der Evangelischen Kirche. Guten Morgen. Mal weg, raus aus dem Alltag, das war der Plan. Also haben meine Frau und ich unseren Hund geschnappt und sind los. Erst in die Oberpfalz und dann nach Tschechien. An die Moldau, ganz im Süden. Ein Tapetenwechsel ohne zu viel neue Landschaft, denn eigentlich sieht da alles aus wie bei uns. Nur die Gegend an der Moldau ist jetzt fremdsprachentechnisch nicht mit Spanien vergleichbar. Englisch und Deutsch sind nicht so selbstverständlich, wie ich mir das wünschen würde. Ich bin ein Sprachmuffel. Für den Urlaub aber eigentlich ideal, denn so kann ich auch keinem zuhören. Und das hat mir in den Tagen richtig gut getan. So hatte der Kopf mal ein bisschen Pause und Pause haben ist wichtig. Nicht nur auf der Arbeit oder in der Schule, sondern auch mal für die Gedanken und Beziehungen, die da so sind. Ich glaube, dass Gott uns so gemacht hat, dass wir mal auf Stumm schalten können. Sonst hätte er der Woche nicht einen Ruhetag verpasst, weil es hilft, den Trubel mal zu sortieren oder auch mal auszuknipsen, damit der Kopf mal runterkommt. Und auch wenn ich es eigentlich nicht so mag, so wenig von dem zu verstehen, was um mich herum passiert, hat es mir gut getan. So sehr, dass ich vielleicht am meisten davon überrascht war. Wie ist das bei euch? Was macht ihr, um mal rauszukommen?
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0: Heute ab im Supermarkt nach der Arbeit alles kaufen, was wir brauchen könnten. Weltuntergangsstimmung, 5.43 Uhr. Hier ist RPR1.
1: Ja, vom Feiertag in Deutschland, da kaufst du nochmal 3 Packungen Klopapier, da kaufst du 6 Milch, da kaufst du Konserven, da kaufst du Trockennudeln, Reis. Weil morgen hat alles zu.
2: Ja.
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3: Ja, morgen ist Samstag und trotzdem haben die Geschäfte zu. Morgen ist ein Feiertag. Hier, der Tag der deutschen Einheit. Also vor genau 36 Jahren wurde aus zwei Deutschlanden ein Deutschländer. Also vorher gab es die Mauer zwischen Ost und West, also die Tedretä, die hatte der Honecker, nicht der Hohecker von Zwitsch, nicht der Honecker, ja. Der Erich Honecker, das war so ein saarländischer Nuschelkasper, der nicht mal richtig sein eigenes Land aussprechen konnte, hat immer gesagt so, Deutsche Demokratische Republik. Im Westen hatten seit dem Zweiten Weltkrieg eigentlich immer nur Helmut Kohl als Kanzler, ja. Oder halt die Angela Merkel, ja. Ja. Aber der Helmut Kohl konnte ja auch sein Land nie richtig aussprechen. Der hat immer gesagt, Bundesrepublik. So. Und dann gab's dann noch die FDP. Ja. Und diese Mauer wird auch heute noch stehen. Wenn nicht David Haselnuss vor der Mauer gesungen hätte, I've been looking for freedom. Ja. Und da hat die Staatsführung der Deutschen Demokratischen Republik den Helmut Kohl angerufen und hat gesagt, bitte, bitte lass den nicht länger singen. Das ist so furchtbar. Mir mache auch die Mauer wieder auf, aber das erträgt ja keine Sau. Ja? Das wäre aber fast noch schief gegangen. Denn kurz nach der Wiedervereinigung kamen ja die Scorpions mit ihrem also dem Wind of Change. Und das war so furchtbar, das Lied, dass die im Osten die Mauer wieder hochziehen wollte, aber diesmal mit Dach, damit man die furchtbare Musik von drüben nicht mehr hören muss. Ja. Dann hat man die Scorpions ganz schnell in Orden verliehen, die haben die Klappe gehalten und gut was. Ja. Und deshalb feiern wir, wie morgen bereits erwähnt, den Tag der deutschen Einheit. Also alle Deutschen feiern da, dass der David Haselnuss und die Scorpions nicht mehr singen. Versteht ihr? 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

0: Be Love, lange nicht gehört. Das ist ein Song unseres Lebens bei RPR1 in 1:06. Und es geht direkt weiter. Wir tanzen Richtung Wochenende zur neuen von Bruno Mars, On My Soul. Und fast zum Kuscheln, wenn die Regentropfen auf die Autoscheibe prasseln. Sind die Love was Time auf der Zeit. Das ist der beste Musikmix für Rheinland-Pfalz. Bis gleich.
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0: Das Wetter an diesem Freitagmorgen noch so ein bisschen nass zu liegen.
4: Ja, aber die verschwinden, die letzten Tropfen, und der Nebel auch. Und dann wartet die Sonne auf uns bis zu 22 Grad und das Wochenende bleibt dann genauso angenehm. Aktuell in Kaiserslautern 12, in Niederwerth im Kreis Main-Koblenz 14 und in Höhen im Westerwald auch 12 Grad.
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0: Das sind die Themen um 6 Uhr. Deutschland gewinnt erstes Nations League-Spiel und Uni Mainz könnte ab heute zu den Besten gehören.
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0: Ich bin Jana Allgeier, einen schönen guten Morgen. Die deutsche Nationalmannschaft hat am Abend ihr erstes Nations League-Spiel gewonnen. Am Ende stand es gegen Serbien 2:0. Bundestrainer Jürgen Klopp hatte gestern auf einen ganz neuen Kader gesetzt. Mit dabei auch Torwart Jonas Urbik. Der gebürtige Euskirchner hat damit sein erstes Länderspiel absolviert. Auch wenn er, wie er im ersten sagte, im Tor nicht sonderlich viel zu tun hatte.
6: Trotzdem geht es ja immer darum, auch bis zum Schluss wach zu sein. Im Coaching, dass wir hinten sicher stehen, und das ist uns oder mir persönlich im Verbund mit der Abwehrreihe sehr gut gelungen.
0: Es geht um viel Geld heute für Universitäten in ganz Deutschland. Eine Kommission gibt in Bonn ihre Entscheidung über neue sogenannte Exzellenzstandorte bekannt. Und auch die Mainzer Johannes-Gutenberg-Universität hat sich beworben. RPR1-Reporter Olaf Holzbach.
7: Und sie hat sich dafür sogar mit denen auf der falschen Rheinseite zusammengetan. Gemeinsam mit Frankfurt und Darmstadt hofft Mainz auf einen Zuschlag für die RMU, die Rhein-Main-Unis. Sie würden damit an die Fördertöpfe für Spitzenforschung und Wissenschaft kommen. 11 Bewerber gibt's in der aktuellen Runde. Bis zu 5 weitere Exzellenzstandorte können aufgenommen werden. Bundesforschungsministerin Dorothee Beer verkündet das Votum.
0: Eine niederländische Werft will jetzt Milliarden von Deutschland. Es geht um den Abbruch des Fregattenprojekts F-126. Das deutsche Verteidigungsministerium unter Boris Pistorius hatte sich im Juni doch für ein anderes Projekt entschieden. Der Grund: die niederländische Werft Damen hätte Fristen nicht eingehalten. Die will jetzt aber milliardenschwere Zahlungs- und Freistellungsansprüche geltend machen. Bereits jetzt beträgt der Schaden des Unternehmens 2,3 Milliarden Euro und könnte durch Schadenersatzforderungen noch deutlich steigen.
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8: Bei einem Verkehrsunfall im Rhein-Lahn-Kreis sind 3 Menschen schwer verletzt worden. Ein Auto geriet am Abend auf der B54 bei Hahnstetten auf regennasser Fahrbahn außer Kontrolle und prallte gegen einen Laternenmast. Der Fahrer musste von der Feuerwehr aus dem Wrack befreit werden. Alle 3 Autoinsassen kamen mit schweren Verletzungen ins Krankenhaus. Dirk Köster, Hahnstetten.
9: Es ist eigentlich nur ein ganz kleines Stückchen Straße, das da im Trierer Westen seit heute gesperrt ist. Die Auswirkungen auf die ganze Stadt sind aber gewaltig. Weil die Bonner Straße direkt unter der Kaiser-Wilhelm-Brücke dicht ist, verläuft die Umleitung aus der Innenstadt kilometerlang über die Autobahn auf der anderen Moselseite. Damit die Stadtteile Biewer und Falzel nicht komplett abgehängt werden, gibt's für die Menschen da einen extra Pendelbus. Sebastian Hoffmann, Trier.
0: Und die gute Nachricht für ganz Rheinland-Pfalz: 20 junge Menschen aus dem Sport bekommen heute das Stipendium der Sportjugend. Bei Lotto Rheinland-Pfalz in Koblenz geht die Feier heute Nachmittag über die Bühne. Die Stipendiaten sind allesamt ehrenamtlich in Vereinen aktiv, als Trainer, Schiedsrichter oder sogar im Vorstand. Als kleine Anerkennung bekommen sie ein Jahr lang 100 Euro im Monat. Das waren die RP1-Themen um 6 Uhr. Mehr Themen aus der Region gibt es wieder um halb.
10: Ja, da gibt es nicht auch mal einen Preis für einen Fan, der Bratwurst essend an der Seite steht? Weil dann würde ich...
0: Dann würde Laura richtig viel kriegen. Richtig viel Kohle.
10: So, schauen wir auf die Straßen. Es wird geblitzt auf der A61 Koblenz Richtung Ludwigshafen. Zwischen Rheinböllen und Stromberg in der Baustelle bei Tempo 80. Auf der B40 Mainz-Pariser Tor Richtung Alzey und in Mannheim in der Collini-Straße. Die aktuellsten Staus und Gefahrenmeldungen. Seid mir vorsichtig auf der A61 Koblenz Richtung Köln. Zwischen dem Kreuz Koblenz und Pleit, da haben wir Gegenstände auf der linken Spur. Und A3 Frankfurt Richtung Köln zwischen Montabaur und Dreieck Dernbach. Da stockt es momentan auf 2 Kilometern. Hier braucht er 3 Minuten länger. Und wenn ihr noch was gesehen habt, gerne kostenlos eine WhatsApp-Sprachnachricht schicken an die 0800 8 und 3 mal die 62. Gute und sichere Fahrt euch.
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10: Morgen. Hey. 15.700 Euro haben wir schon rausgekloppt. Und im Jackpot für das RPA1 Weinfestgeräusch jetzt direkt wieder 10.300.
11: Lecker.
10: Wer will, wer hat noch nicht.

0: Noch einmal Brote schmieren, noch einmal die Kinder wecken und dann... Elf Minuten nach sechs, einen schönen Freitag euch. Ich weiß nicht, wie es bei euch ist oder war, aber wir hatten damals kein Geld, um in den Herbstferien auch wegzufahren. Bei uns gab es früher einen Urlaub und das war im Sommerurlaub 2 Wochen Bauernhof. So, wenn ihr jetzt aber den Jackpot heute früh bei uns knackt, dann könnte man spontan noch was buchen.
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0: Im Jackpot aktuell schon wieder
2: 10.300 Euro.
0: Und so klingt es, das neue RPA 1 Weinfestgeräusch. Ja, Katja aus Hermeskeil direkt eine Ahnung gehabt, was dahinter stecken könnte.
3: Das Geräusch ist ein fest installierter Weinflaschenentkorker.
0: Katja, gehst du am Wochenende irgendwo auf ein schönes Fest?
4: Dieses Wochenende? Nee, nur privat, also kein öffentliches Fest.
0: Sag mal privat, dann kommen wir da auch hin.
4: Ja. Oh, kann der auch mitkommen, kein Problem.
0: Wie lieb. Nee, feierst du einen Geburtstag oder einfach Nachbarn?
4: Nee, einen Geburtstag von einer guten Freundin.
0: Ach, wie schön. Und ja. Hast du ein Geschenk besorgt oder einen Kuchen gebacken?
4: Ich habe noch kein Geschenk besorgt, das muss ich heute noch erledigen.
0: Oh ja.
4: Ja.
0: Naja, aber vielleicht hast du 10.300 Euro in der Tasche, um ein Geschenk zu besorgen.
4: Ja, das wäre ja nicht schlecht.
0: Das wäre nicht schlecht. Wir wollen wissen, ist unser neues RPR1 Weinfestgeräusch ein fest installierter Entkorker?
4: Ja.
0: Nein.
4: Und Sande.
0: Leider nicht.
4: So ein Ärger. Naja, beim nächsten Mal.
0: Absolut beim nächsten Mal. Und da könnt ihr auch direkt mitspielen, wenn ihr sagt, nein, das ist kein Entkorker. Ich habe eine viel bessere Idee. Ich weiß es. Dann schickt uns jetzt auch eine WhatsApp mit dem Stichwort RPR1 an die kostenlose 0800 8 3 mal die 62 und vielleicht spielt er dann schon mit. In genau einer Stunde nehme ich die nächste Chance auf jetzt 10.400 Euro. Um 10 Minuten nach 7.

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10: Einen schönen Freitagmorgen. 6:30 haben wir es. Letzter Schultag. Wir brauchen einen Regenschirm für die Kids, oder?
11: Ja, heute früh noch ein bisschen Regenschirm. Ein bisschen. Gut, ja.
10: Regenschirm.
11: Ja, ein bisschen Regenschirm.
10: Aber nicht zu viel Regenschirm.
11: Es ist noch ein bisschen neblig, später aber dann sehr sonnig bei bis zu 22 Grad. Und das Wochenende wird eigentlich dann genauso. Aktuell in Trier 11, in Bad Hönningen im Kreis Neuwied 12 und in Kandel in der Südpfalz auch 11 Grad.
10: Bisschen aber nur 11 Grad.
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13: Ich bin Jana Allgeier, einen schönen guten Morgen. Erleichterung bei den deutschen Fußballfans. Die Nationalmannschaft hat unter Neubundestrainer Jürgen Klopp das erste Mal ein Spiel gewonnen. Gegen Serbien ging es im dritten Nations League-Spiel mit 2:0 aus. Die Tore machten Tom Bischoff und Florian Wirtz. Die Grippesaison steht vor der Tür und nach Einschätzung der Landesapothekenkammer reicht der Impfstoff in Rheinland-Pfalz. Bislang sei die Infektionslage noch entspannt. Eine Impfung mache aber jetzt schon Sinn, heißt es. Die Gesundheitsämter in Rheinland-Pfalz haben in den vergangenen 4 Wochen rund 30 Grippenfälle registriert. Etwa so viele wie auch im letzten Jahr um dieselbe Zeit. Nur 7 Stunden und 55 Minuten in dieser Rekordzeit hat jetzt eine US-Raumkapsel die internationale Raumstation ISS erreicht. Es ist deshalb ein Rekord, weil die letzte Crew mehr als 30 Stunden unterwegs war. Dass diese schnelle Zeit möglich war, lag aber auch daran, dass die Raumstation zu diesem Zeitpunkt eine günstige Position hatte.
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14: Ich bin Dirk Köster. Guten Morgen. Nach dem Verschwinden einer 46-jährigen Frau aus Euskirchen in der Eifel hat die Polizei in einem Waldstück eine Leiche gefunden. Es bestehe kein Zweifel, dass es sich um die Gesuchte handle, heißt es. Endgültige Klarheit soll jetzt eine rechtsmedizinische Untersuchung ergeben. Die Polizei geht von einem Verbrechen aus und hat den Ehemann der 46-jährigen festgestellt. festgenommen. Die Hintergründe sind noch unklar. Bei einem Verkehrsunfall im Rhein-Lahn-Kreis sind 3 Menschen schwer verletzt worden. Ein Auto geriet am Abend auf der B54 bei Hahnstetten auf regennasser Fahrbahn außer Kontrolle und prallte gegen einen Laternenmast. Alle 3 Insassen kamen mit schweren Verletzungen ins Krankenhaus. Doppelspieltag für die Baskets Koblenz in der 2. Basketball-Bundesliga. Nach dem Sieg zum Saisonauftakt gegen Bayreuth müssen die Schengel heute Abend in Nürnberg antreten. Am Sonntag bereits folgt das Heimspiel gegen die Adland Dragons. Baskets-Trainer Stefan Dorn.
15: Das erste Spiel war natürlich schön, das zu Hause zu gewinnen. Das hat natürlich mit den beiden Spielen, die jetzt anstehen, wenig zu tun. Es ist ein sehr anstrengendes Wochenende. Wir müssen Vollgas in Nürnberg gehen. Wir müssen ausblenden, dass wir am Sonntag spielen. Wir müssen es dann hinbekommen am Samstag und das bisschen, was wir am Sonntag noch Zeit haben, auch noch gut zu regenerieren.
14: Das Spiel in Nürnberg beginnt heute um 19 Uhr.
10: Immer um 9:30 die RPR1 Regionalnachrichten. Schauen wir auf die Straßen. Es wird geblitzt auf der A650 Bad Dürkheim Richtung Ludwigshafen zwischen Oggersheim Süd und Bruchwiesenstraße bei Tempo 90 und auf der B50 Moorbach Richtung Wittlich bei Longkamp Mainz Rheinhessenstraße kurz nach der Kurmainz-Kaserne stadteinwärts. Die aktuellsten Staus und Gefahrenmeldungen. Vorsicht auf der A61 Koblenz Richtung Köln, wenn ihr da unterwegs seid. Zwischen Rheinbach und Miel, da ist ein LKW liegen geblieben. B9 Main Richtung Neuwied in Höhe B9 Andernach Süd. Da gab es gerade einen Unfall ganz fies auf dem Abbiegestreifen. Und dann haben wir noch einen kleinen Stau auf der A3 Frankfurt Richtung Köln zwischen Montabaur und Dreieck Dernbach. 2 Kilometer anstehen. Hier braucht er momentan 10 Minuten länger. Und wenn ihr noch was gesehen habt, gerne kostenlos eine WhatsApp-Sprachnachricht schicken. So können wir zusammenhalten. Nummer ist die 0800 8 3 mal die 62. Könnt ihr euch einfach mal ins Handy einspeichern und dann geht das alles ganz fix bei WhatsApp. 0800 die 8 3 mal die 62 natürlich immer kostenlos. Vielen Dank und euch eine gute Fahrt. Hoffentlich heute zum letzten Mal zur Arbeit, oder? Freitagmorgen.
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10: Guten Morgen.

0: 88 rausgekommen. Ein Song unseres Lebens. Sting bei RPR1 um 6.41 Uhr und wir sagen Happy Birthday. Sting wird heute 75 Jahre alt und Achtung, das gehen wir jetzt aber mal hier feiern.
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2: Das Einzige aus den Quarks sind die Bällchen. Was geht?
0: Morgen, hallo.
2: Ich bin die Azubine Cherie.
0: Yes, I'm an Englishman in New York.
2: Hier, mein nicer Button. Ich lerne noch. Was ist das denn, Cutie?
0: I don't drink coffee, I take tea, my dear.
2: Also willst du einen Tee?
0: Nee, ein Latte Macchiato natürlich, bitte, wie immer. Ja.
2: Okay.
0: Every breath I take riecht hier so gut nach frischen Brötchen. Also,
2: Girl, bist du wieder ein bisschen Delulu heute?
0: Haben Sie es nicht erkannt? Sting hat heute Geburtstag.
2: Sting?
0: Ja.
2: Und wie weiter?
0: Einfach Sting.
2: Was soll das sein?
0: Na, ein Sänger. Also so wie Madonna, Rihanna, Shakira, Seal.
2: Und die haben alle heute Geburtstag.
0: Nein, nur Sting.
2: Sting?
0: Ja.
2: Und wie weiter?
0: Na, einfach Sting.
2: Was soll das sein?
0: Ein Sänger. Also so wie Adele, Usher, Shaggy, Bono.
2: Und die haben alle heute Geburtstag.
0: Nein, nur
2: Junge, nimm dein Latte. Ich küsse dein Herz und folge jetzt auch gerne auf TikTok. Was ist mit dir?
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2: Ich küsse dein Herz. Mua.

0: Ja, it was a golden summer. Loy und David Puentes. Es ist 6.48 Uhr. Ihr hört RPR1. Wir sind Laura Novak und Azubine Solin. Bin immer noch krank. Nochmal gute Besserung an alle, die es auch erwischt hat. So, und das Schöne ist, wenn der Sommer vorbei ist und jetzt Herbst anfängt, man kann endlich wieder kuscheln.
1: Ja!
0: Der Mann, der sagt nicht mehr, oh nee, Schatz, es ist zu heiß. Ey, es klebt alles. Hey, gehen Sie weg, ich kenne Sie nicht. RPR1 Wetterexperte Dominik Jung. Das wird das erste richtige Herbstwochenende, oder?
2: Tja, mit dem Start in den Oktober ist es richtig kühl geworden. Also gestern keine 30 Grad mehr, meist nur knapp um 20 Grad. Heute aber schon wieder mehr Sonnenschein am Nachmittag. Und so geht's auch ins Wochenende hinein. Morgen zum Tag der Deutschen Einheit. Recht freundlich, mal Sonne, mal Wolken, trockenes Oktoberwetter. Und auch der Sonntag bringt goldenes Herbstwetter mit viel Sonnenschein, ein paar Wolkenfelder. Es bleibt trocken und die Temperaturen, die liegen meist über 20 Grad an Rhein, Nahe und Mosel. In den höheren Lagen knapp darunter.
1: Also ab jetzt Pumpkin Spice Latte Season und Duftkerze Season.
0: Und die kalten Füße beim Schatz endlich wärmen unter der Decke, ne?
1: Ich habe keinen Schatz, deswegen geht es nicht.
0: Ja, das kommt noch. So, und weißt du, was die ganz tollen Männer machen? Die denken jetzt dran, abends ihrer Frau eine Wärmflasche ins Bett zu legen. Und dazu wird jetzt gekuschelt. Louis Capaldi, Someone You Love, vorher fragen. Wenn's ein Fremder.
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1: Einen schönen Freitagmorgen, 7:02 gleich.
2: Den Teddy, den wir alle gerne kuscheln.
1: Du vor allem.
2: Teddy Swims, Mr. Know-It-All und... Das ist Miss Taylor Swift. Is it over now? Das ist der beste Musikmix für Rheinland-Pfalz. Dranbleiben, alles gleich um 7:15.
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1: Na, wenn das kein Kuschelwetter da draußen ist. Ich hoffe, ihr habt schon richtig gekuschelt, Solin.
6: Ja, es wird ein richtig schöner Herbsttag. Viel Sonne, mal bis zu 22 Grad. Also es ist nicht zu heiß, um zu kuscheln. Und das Wochenende wird dann genauso schön kuschelig, herbstlich. Aktuell Eisenberg im Donnersbergkreis 12, in Birkenfeld 11 und in Ulmen in der Eifel 10 Grad.
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1: Das sind die Themen 7:00. Erleichterung in Fußball-Deutschland. Und in Mainz wird es heute innovativ.
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1: Ich bin Jana Allgeier, einen schönen guten Morgen. Die deutsche Nationalmannschaft hat am Abend ihr erstes Nations League-Spiel gewonnen. Am Ende stand es gegen Serbien 2:0. Bundestrainer Jürgen Klopp hatte gestern auf einen ganz neuen Kader gesetzt, mit dabei auch Torwart Jonas Urbig. Der gebürtige Euskirchner hat damit sein erstes Länderspiel absolviert, auch wenn er, wie er im ersten sagte, im Tor nicht sonderlich viel zu tun hatte.
7: Trotzdem geht es ja immer darum, auch bis zum Schluss wach zu sein, im Coaching, dass wir hinten sicher stehen, und das ist uns oder mir persönlich im Verbund mit der Abwehrreihe sehr gut gelungen.
1: Ja, und die nächste Bewährungsprobe steht auch schon vor der Tür. Am Sonntag geht es gegen Griechenland. Fast 70 Startups hatten sich beworben. 5 Glückliche werden heute Morgen in Mainz ausgezeichnet als Gewinner des Landesförderprogramms Startup Innovativ. Und die Sache lohnt sich. Die Gründer nehmen jeweils 80.000 Euro mit nach Hause. Die Bandbreite der Geschäftsideen ist groß. Es geht von KI-gestützten Qualitätskontrollen bis zu einer Plattform für Fußballtrikots. Olaf Holzbach aus Mainz.
8: Fast 70 Startups hatten sich beworben. 5 Glückliche werden heute in Mainz ausgezeichnet als Gewinner des Landesförderprogramms Startup Innovativ. Die Sache lohnt sich. Die Gründer nehmen jeweils 80.000 Euro mit nach Hause. Die Bandbreite der Geschäftsideen ist groß, heißt es, von KI-gestützter Qualitätskontrolle bis zu einer Plattform für Fußballtrikots. Olaf Holzbach aus Mainz.
1: Ein Tanker ist beim Befahren der Straße von Hormos unter Beschuss geraten. An Bord ist daraufhin ein Feuer ausgebrochen. Die Besatzung konnte sich aber anscheinend in Sicherheit bringen. In letzter Zeit kommt es ja immer wieder zu Beschuss dort. Der Iran blockiert die wichtige Handelsstraße im Konflikt mit den USA noch immer.
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9: Nach einem Einbruch hat es heute Nacht in Trier eine Verfolgungsfahrt mit der Polizei gegeben. Ein weißer Transporter, der laut den Beamten mehrere geklaute Fahrräder geladen hatte, krachte dabei fast mit einem Radfahrer zusammen. Später flüchteten die zwei Insassen auch noch zu Fuß weiter. Einer der beiden sprang dafür sogar in die Mosel. Letztlich konnten die Beamten aber beide festnehmen. Annabel Pawlowski, Trier.
10: Nach einem spektakulären Umzug, der sie über Straßen und Radwege geführt hat, hat eine Herde von 150 Schafen und Ziegen das Ziel erreicht. Die Rheininsel Rettbergsaue unterhalb der Mainzer Schiersteiner Brücke. Die Tiere sollen sich im Naturschutzgebiet satt essen und so dafür sorgen, dass das Unkraut nicht überhand nimmt. Weil das Nahrungsangebot groß genug ist, soll die Herde auf unbestimmte Zeit bleiben. Mike Fuhrmann, Mainz.
1: Und eine gute Nachricht kommt aus der Westpfalz. Die Hochschule Kaiserslautern startet mit deutlich mehr neuen Studierenden ins Wintersemester. Mehr als 1450 Erstsemester haben sich bereits eingeschrieben, rund 30% mehr als vor einem Jahr. Vor allem technische, internationale und neue Studiengänge kommen wohl gut an, heißt es in einer Mitteilung der Hochschule. Das waren die RP1-Themen um 7 Uhr. Mehr Themen aus der Region gibt es wieder um 9:30.
2: Wir haben übrigens ein Interview mit der Schafsherde gemacht.
1: Ach, habt ihr?
2: Ja, ja, wir hatten ein RP1-Mikro dabei und haben gefragt, wie schmeckt's euch?
1: Und? Ja. Oh, klingt ganz positiv, oder?
2: Guck mal auf die Straßen, 3:07. Da stauen sich keine Schafe, sondern Autos. Und zwar aktuell auf der A3 Frankfurt Richtung Köln zwischen Dietz und Dreieck-Dernbach. 3 Kilometer anstehen. Hier braucht er eine Viertelstunde länger. A60 Mainz Richtung Rüsselsheim zwischen Ginsheim-Gustersburg und Rüsselsheim-Königstetten. Auch dort 3 Kilometer Stau, Viertelstunde mehr Zeit. Und B270 Kaiserslautern Richtung Eder-Oberstein zwischen Ulzbrücken und Kreimbach-Kaulbach. Dichter Verkehr. Hier braucht er 10 Minuten länger. Außerdem wird geblitzt auf der B40 Mainz-Pariser Tor Richtung Alzey, auf der B51 Trier unter der Konrad-Adenauer-Brücke Richtung Konz bei Tempo 50. Euch allen unterwegs eine gute und sichere Fahrt.
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2: Morgen.
6: Hallo.
2: 7:04. Mal gucken, wer heute wieder alles im Büro ausfällt. Oder jeden Tag ein Platz weniger tatsächlich. Oder? Ich glaube, bei uns ist nicht nur jeder zweite Platz leer, sondern 70% wahrscheinlich. Also gute Besserung an alle, die krank sind. Das Gute ist, alle von euch, die durchhalten, ihr habt gleich wieder die Chance, denn ihr seid am Radio auf 10.400 Euro, das RP1 Weinfestgeräusch, gleich 10:07.

0: Das ist unser Motto jeden Morgen vom Kleiderschrank. Dressed for Success.
1: Ja!
0: Um 10 nach 7. So, hier ist RPA 1. Wir sind Laura Novak und Azubine Sulli.
1: Hallo.
0: Und am Tag der Deutschen Einheit, am Wochenende morgen wieder so viel los bei uns in Rheinland-Pfalz, oder? Es ist Winzerfest in Braubach.
1: Deutsches Weinlesefest in Neustadt an der Weinstraße.
0: Hunsrücker Oktoberfest. Mhm. Und überall dort werdet ihr es hören.
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0: Jawohl, wir haben ein neues RPA 1 Weinfestgeräusch und das klingt so. Und im Jackpot sind schon wieder, da hat sich was angesammelt, 10.400 Euro. So viele Tipps von euch direkt schon am zweiten Tag reingekommen. Und jetzt darf Desiree Müller aus Schneppenbach im Hunsrück.
3: Ich denke, das Geräusch ist ein Geldscheinhalter in der Kassenschublade, der hoch und runter geklappt wird.
0: Desiree, hast du öfter mit Geld zu tun?
4: Ja, ich habe eine Ausbildung gemacht im Einzelhandel und...
0: Stark! Dann bist du absoluter Profi, was das angeht.
4: Ja, jein.
0: Wo hast du gearbeitet im Einzelhandel?
4: Bei Deichmann.
0: Ah, Schuhe.
1: Schuhe mitgenommen, ne?
4: Ja.
0: Ich habe früher mal bei New Yorker gearbeitet, neben der Schule.
4: Das ist auch schön.
0: Ja, oder? Da hat man vor allem immer Klamotten oder beziehungsweise Schuhe zu Hause. Günstiger. Ja. Desiree, 10.400 Euro, so viel sind im Jackpot. Ist das RPA 1 Weinfestgeräusch ein Geldscheinhalter in der Kassenschublade? Nein, das ist leider auch nicht.
4: Schade.
0: Voll schade. So, und wenn ihr jetzt sagt, ja, natürlich ist es kein Geldscheinhalter, das habe ich doch sofort, ich weiß hier die Lösung, dann schickt uns einfach jetzt auch eine WhatsApp mit dem Stichwort RPR1 an die 0800 83 mal die 62. Wir hören es uns nochmal an. Das ist es und es ist garantiert auf jeder kleinen Kerwe, auf jedem großen Fest zu hören. Nächste Chance zu lösen, um 10 nach 8 in einer Stunde im Jackpot jetzt 10.500 Euro.

0: trifft, is it over now? 19 Minuten nach 7. Das war ja mal eine witzige Polizeibehörde. In North Carolina gab es ordentlich Wirbel um Taylor Swift, weil die Polizeibehörde nämlich irgendwie gepostet hat, heute, alle, die wir festnehmen, müssen in Dauerschleife Taylor Swift hören, die neuen Songs von ihr.
1: Und die Swifties natürlich komplett eskaliert,
0: fresh,
1: ne? Die sind richtig, ja, fresh out gegangen, haben sich beschwert, meinen, das geht doch nicht, ne? Das sind ja
0: Strafen,
1: alles kostenlose Anwälte von Taylor, also es war, das ist wirklich, die sind eskaliert, aber ich find's eigentlich ganz funny.
0: Ja!
1: Wird total lustig.
0: Kommt auf die Straftat drauf an.
1: Ja!
0: So. Gucken wir mal auf morgen, 20 Minuten nach 7. Ihr hört RPR1. Einen schönen guten Morgen. Geschäfte sind zu. 3. Oktober ist ja Feiertag. Ist irgendwie einem gar nicht so bewusst gewesen, ne? Aber heute heißt wieder Weltuntergangsstimmung im Supermarkt.
1: Dafür
0: drei Packungen Klopapier kaufe ich mir heute erstmal.
1: Jetzt beruhig dich doch mal.
0: Falls die Geschäfte nie wieder aufmachen.
1: Nee, dafür haben wir aber richtig viele verkaufsoffene Sonntage. Mhm. Ich habe ein paar rausgesucht. In Bernkastel-Kues, in Gerolstein, in Simmern, im Hunsrück, in Neustadt an der Weinstraße, in Bad Sobernheim, in Zweibrücken Fashion Outlet, in Ransbach-Baumbach, in Kaisersesch, in Rammstein-Miesenbach, Bad Marienberg auch noch.
0: Ja, noch musst du nur

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11: Einen schönen Freitagmorgen, 7.29 Uhr, da streckt sie sich nochmal.
12: Ja.
11: Bist du bereit?
12: Fürs Wetter? Nee, fürs Leben. Nee, überhaupt nicht. Aber aufs Wetter, ja. Nee, fürs Wetter bin ich. Was ist das jetzt? Aufs oder fürs Wetter?
11: Fürs Wetter bin ich bereit.
12: Fürs Wetter bin ich bereit. Es wird eigentlich ganz cool, bis zu 22 Grad und sonnig. Und das Wochenende auch ganz cool. Auch sehr sonnig. Aktuell im Mainz 13, in Niederfischbach im Kreis Altenkirchen 12 und in Heltersberg in der Südwestpfalz auch 12 Grad.
11: Ich glaube, wenn du auf das Wetter bereit bist, dann ist das wieder eine ganz andere Nummer.
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14: Ich bin Jana Allgeier. Einen schönen guten Morgen. Erleichterung bei den deutschen Fußballfans. Die Nationalmannschaft hat unter Neubundestrainer Jürgen Klopp das erste Mal ein Spiel gewonnen. Gegen Serbien ging es im dritten Nations League-Spiel mit 2:0 aus. Die Tore machten Tom Bischoff und Florian Wirtz. Knapp 2000 Menschen wurden mittlerweile bei den Schulprotesten in Frankreich festgenommen. Aus dem Innenministerium heißt es, ihnen wird unter anderem Gewalt, zum Beispiel gegen Einsatzkräfte, vorgeworfen. Die jungen Menschen fordern unter anderem bessere Schulen und mehr Lehrkräfte. Und auch heute sollen wegen der Proteste gut 400 Schulen geschlossen bleiben, sagt der Bildungsminister. Es soll nur Fernunterricht geben. Nach einem Einbruch hat es gestern in Trier eine Verfolgungsjagd mit der Polizei gegeben. Ein weißer Transporter, der laut den Beamten mehrere geklaute Fahrräder aus einem Fachgeschäft geladen hatte, krachte dabei fast mit einem Radfahrer zusammen. Als die Polizei den Wagen stoppen konnte, flüchteten die beiden Insassen zu Fuß weiter. Einer der beiden sprang dafür sogar in die Mosel. Letztlich konnten die Beamten aber beide festnehmen.
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15: Ich bin Dirk Köster, guten Morgen. Nach dem Verschwinden einer 46-jährigen Frau aus Euskirchen in der Eifel hat die Polizei in einem Waldstück eine Leiche gefunden. Es bestehe kein Zweifel, dass es sich um die Gesuchte handle, heißt es. Endgültige Klarheit soll jetzt eine rechtsmedizinische Untersuchung ergeben. Die Polizei geht von einem Verbrechen aus und hat den Ehemann der 46-Jährigen festgenommen. Die Hintergründe sind noch unklar. Bei einem Verkehrsunfall im Rhein-Lahn-Kreis sind drei Menschen schwer verletzt worden. Ein Auto geriet am Abend auf der B54 bei Hahnstetten auf regennasser Fahrbahn außer Kontrolle und prallte gegen einen Laternenmast. Alle drei Insassen kamen mit schweren Verletzungen ins Krankenhaus. Doppelspieltag für die Baskets Koblenz in der zweiten Basketball-Bundesliga. Nach dem Sieg zum Saisonauftakt gegen Bayreuth müssen die Schengel heute Abend in Nürnberg antreten. Am Sonntag bereits folgt das Heimspiel gegen die Adland Dragons. Baskets-Trainer Stefan Dorn.
16: Das erste Spiel war natürlich schön, das zu Hause zu gewinnen. Das hat natürlich mit den beiden Spielen, die jetzt anstehen, wenig zu tun. Es ist ein sehr anstrengendes Wochenende. Wir müssen Vollgas in Nürnberg gehen. Wir müssen ausblenden, dass wir am Sonntag spielen. Wir müssen es dann hinbekommen am Samstag und das bisschen, was wir am Sonntag noch Zeit haben, auch noch gut zu regenerieren.
15: Das Spiel in Nürnberg beginnt heute um 19 Uhr.
11: Immer um halb die RPR1 Regionalnachrichten. 7.32 Uhr haben wir es. Schauen wir auf die Straßen, es ist wieder ordentlich was los. A61 Koblenz Richtung Ludwigshafen. Zwischen Dreieck-Nahtal und Bad Kreuznach, da gab es gerade einen Unfall. Deswegen ist die Richtungsfahrbahn gesperrt worden. A61 nochmal Koblenz Richtung Köln. Zwischen Rheinbach und Miel, da haben wir einen defekten LKW. Rüber geht's zu den Staus. A3 Frankfurt Richtung Köln. Zwischen Dietz und Dreieck-Dernbach 3 Kilometer anstehen. 10 Minuten mehr Zeit einplanen. A48 Dernbach Richtung Koblenz. Zwischen Dreieck-Dernbach und Bendorf-Neuwied. 2 Kilometer Stau, auch hier eine Viertelstunde, brauchen wir länger. A60 Mainz Richtung Rüsselsheim. Zwischen Ginsheim-Gustersburg und Rüsselsheim-Königstetten momentan 7 Kilometer anstehen. Hier braucht er eine halbe Stunde mehr. Und A61 Koblenz Richtung Ludwigshafen zwischen Dreieck-Nahtal und Bad Kreuznach. Das klingt erstmal harmlos, 2 Kilometer anstehen. Aber ich habe tatsächlich die Meldung, dass das hier eine Stunde länger dauern soll. Behalt man natürlich im Blick und vor allem denkt dran, heute letzter Schultag vor den Herbstferien. Es fahren die nächsten 2 Wochen viele in den Urlaub. Also heute Nachmittag, heute ja so ab 14 Uhr oder sowas, könnte es wahrscheinlich losgehen mit viel, viel Verkehr. Die Blitzer gucken wir uns noch an. Koblenz Peter-Altmaier-Ufer haben sie einen aufgebaut. Auf der A60 Bingen Richtung Mainz bei Heidesheim bei Tempo 100 und auf der B40 Mainz-Pariser Tor Richtung Alzey. Eine gute und sichere Fahrt euch allen unterwegs zur Arbeit.
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0: 7.40, 20 vor 8, einen schönen Freitagmorgen. Und pünktlich hier zum Wochenende hat unser Marc Forster einen neuen Song heute rausgebracht. Ganz viele haben sich schon gefreut. Bei TikTok läuft er hoch und runter.
1: Ja, immer.
0: Und den dürfen wir euch gleich vorstellen. 10 Minuten, okay? 10 Minuten noch.
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2: Ja, morgen ist Samstag und trotzdem haben die Geschäfte zu. Morgen ist ein Feiertag. Hier, der Tag der deutschen Einheit. Also vor genau 36 Jahren wurde aus zwei Deutschlanden ein Deutschländer. Also vorher gab es die Mauer zwischen Ost und West. Also die Tedrete, die hatte der Honecker, nicht der Hohecker von Zwitsch, nicht der Honecker. Ja. Der Erich Honecker, das war so ein saarländischer Nuschelkasper, der nicht mal richtig sein eigenes Land aussprechen konnte. Er hat immer gesagt so, Deutsche Demokratische Republik. Im Westen hatten seit dem Zweiten Weltkrieg eigentlich immer nur Helmut Kohl als Kanzler, ja. Oder halt die Angela Merkel, ja. Ja. Aber der Helmut Kohl konnte ja auch sein Land nie richtig aussprechen. Der hat immer gesagt, so. Und dann gab's dann noch die FDP. Ja. Und diese Mauer wird auch heute noch stehen. Wenn nicht David Haselnuss vor der Mauer gesungen hätte, I've been looking for freedom. Ja. Und da hat die Staatsführung der Deutschen Demokratischen Republik den Helmut Kohl angerufen und hat gesagt, bitte, bitte lass den nicht länger singen. Das ist so furchtbar. Wir machen auch die Mauer wieder auf, aber das erträgt ja keine Sau. Ja? Das wäre aber fast noch schief gegangen. Denn kurz nach der Wiedervereinigung kamen ja die Scorpions mit ihrem also dem Wind of Change. Und das war so furchtbar, das Lied, dass die im Osten die Mauer wieder hochziehen wollten, aber diesmal mit Dach, damit man die furchtbare Musik von drüben nicht mehr hören muss. Ja. Dann hat man den Scorpions ganz schnell in Orden verliehen, die haben die Klappe gehalten und gut was. Ja. Und deshalb feiern wir, wie morgen bereits erwähnt, den Tag der deutschen Einheit. Also alle Deutschen feiern da, dass der David Haselnuss und die Scorpions nicht mehr singen. Versteht ihr? 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

0: In 12 Minuten klingelt die Schulglocke zum letzten Mal und dann Herbstferien später für 2 Wochen. Und es ist immer ein Stress vorher, oder? Gerade als Eltern. Und da werden noch 100 Arbeiten geschrieben. Du musst zu Hause kontrollieren. Du musst abfragen, Vokabelkarten schreiben. Und das blüht ihm ab nächstem Jahr dann auch.
1: Bauch sagt Kopf, ja. Doch Kopf sagt Bauch.
0: Hier ist RPR1 und Mark Forster. Ja, 2 Kinder und der Große ist aktuell 5. Heißt nächstes Jahr, dann Schule. Bauch und Kopf, lange nicht gehört. So eine schöne Nummer von Mark Forster. Ab heute gibt's aber was Neues. Unser Mann aus Rheinland-Pfalz, in Kaiserslautern geboren, in Winnweiler groß geworden. Die neue Nummer heißt Cool und das ist so ein bisschen ein Schnellschuss gewesen.
2: Cool ist ein Lied, das ist an einem Tag entstanden. Ich bin ins Studio gegangen und wollte irgendwas machen, was gute Laune macht. Und rausgekommen ist ein Song, der davon handelt, dass ich eine gute Idee finde, wenn wir uns alle gut verstehen würden. Also wenn wir alle cool miteinander sind. Egal wo wir herkommen, egal aus welcher Richtung wir uns gerade bewegen, dass wir uns an einem Tisch treffen und miteinander reden.
3: Ja, das bei Marc ist alles cool. Ich glaube, mit Marc kannst du nicht streiten, da ist nämlich alles cool, ne?
0: Ah, glaubst du, mit dem kannst du nicht streiten?
3: Nee, überhaupt nicht. Niemals. Er wird sagen, alles gut, alles cool.
0: Wirklich?
3: Ja, safe.
0: Ich glaube, der ist eine kleine Zicke.
3: Nein. Ich glaube, der wird sich niemals beschweren. Er könnte ein Essen im Restaurant bekommen, was er sich bestellt hat.
0: Ja, das stimmt.
3: Ja.
0: Aber ich glaube, zu Hause,
3: Nein. In
0: einer Beziehung, kennst du so Männer, die so ein bisschen zickig sind?
3: Nee, ist er nicht.
0: Nee?
3: 100% nicht. Nee, okay. Bei Mark Forster ist alles cool.
0: So, natürlich darf er sie auch noch selber ansagen. Los geht's.
2: Hallo, hier ist Mark Forster und ihr hört meine neue Single Cool auf RPR 1.

0: Einen schönen Freitagmorgen mit Lola Young und Messi. Hier ist APR 1. So, gleich. Lange nicht gehört.
1: So kann man in den Freitag gehen.
0: Oder?
1: Oh ja.
0: Ein bisschen Club-Feeling. Dinaro, Gigi D'Agostino mit In My Mind und Khalid, lange in Heidelberg gelebt tatsächlich. Gemeinsam mit Kygo, Save My Love. Das ist der beste Musikmix für Rheinland-Pfalz. Gleich um kurz nach 8.
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0: Der Blick aufs Wetter am Freitagmorgen von Azubine Solin.
1: Das ist ein schönes Freitagswetter. Viel Sonne heute mit dabei und bis zu 22 Grad. Und das Wochenende wird auch gut, auch sonnig und sehr angenehm. Aktuell in Bad Sobernheim in 10 Grad, in Neuwied 12 und in Neuerburg in der Eifel auch 10 Grad.
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0: Das sind die Themen um 8 Uhr. Bundestrainer Jürgen Klopp hat wieder gute Laune und die Uni Mainz könnte ab heute zu den Besten gehören.
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0: Ich bin Jana Allgeier, einen schönen guten Morgen. Ja, Erleichterung bei den deutschen Fußballfans. Die Nationalmannschaft hat unter Neu-Bundestrainer Jürgen Klopp das erste Mal ein Spiel gewonnen. Gegen Serbien ging es im dritten Nations League-Spiel mit 2:0 aus. Die Tore machten Tom Bischoff und Florian Wirtz. Im zweiten zeigte sich Klopp nach dem Spiel mehr als glücklich.
11: Gegen den Ball war es herausragend und mit Ball haben wir einfach wundervollen Fußball gespielt. Die Jungs sind dran geblieben. Dann, wenn man das macht und Spaß daran findet, dann kann das so aussehen. Bin echt happy.
0: Das nächste Spiel für die Jungs ist am Sonntag gegen Griechenland. Es geht um viel Geld heute für Universitäten in ganz Deutschland. Eine Kommission gibt in Bonn ihre Entscheidung über neue sogenannte Exzellenzstandorte bekannt. Und auch die Mainzer Johannes-Gutenberg-Universität hat sich beworben. RPR1-Reporter Olaf Holzbach.
12: Und sie hat sich dafür sogar mit denen auf der falschen Rheinseite zusammengetan. Gemeinsam mit Frankfurt und Darmstadt hofft Mainz auf einen Zuschlag für die RMU, die Rhein-Main-Unis. Sie würden damit an die Fördertöpfe für Spitzenforschung und Wissenschaft kommen. 11 Bewerber gibt's in der aktuellen Runde. Bis zu 5 weitere Exzellenzstandorte können aufgenommen werden. Bundesforschungsministerin Dorothee Beer verkündet das Votum.
0: Es ist nicht genug. 3/4 der Menschen in Deutschland halten die Maßnahmen der Bundesregierung dagegen, dass so viel teurer wird, für unzureichend. Laut dem aktuellen Deutschland-Trend sagen 74%, die schwarz-rote Koalition tue zu wenig. Und wie sieht's beim neuen Tankrabatt aus? Da ist die Bevölkerung gespalten. 47% halten ihn für richtig, fast ebenso viele aber auch für falsch. Es gilt seit gestern bis Ende Dezember.
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13: Alzey-Ost zum saubersten Industriegebiet Deutschlands machen. Das will die Initiative Alzey räumt auf und sammelt jeden Freitag 3 Stunden lang gemeinsam Müll. Unternehmer und Initiator Pierre Zwilling will damit das Mindset der Menschen ändern, nicht zu jammern, sondern einfach mal selbst mit anzupacken. Immer freitags von 9 bis 12 Uhr ist die Initiative im Einsatz. Er hofft, dass es noch deutlich mehr Nachahmer gibt. Felix Christmann, Alzey.
14: Blindverkostung, Fachfragen und natürlich jede Menge Pfälzer Wein. In Neustadt an der Weinstraße entscheidet sich heute Abend, wer die Region künftig als Weinhoheit vertritt. Mit Johannes Keller aus Annweiler am Trifels, Sandra Krebs aus Friedelsheim und Emily Mugler aus Maikammer treten ein Mann und 2 Frauen an. Ab 19 Uhr müssen die 3 im Saalbau überzeugen. Thomas Stüber, Neustadt an der Weinstraße.
0: Und die gute Nachricht kommt vom Mittelrhein. Die beiden vermissten Mädchen aus Fallendar sind wieder aufgetaucht und auch wohl auf. Die 12 und 13 Jahre alten Schülerinnen sind gestern im nahegelegenen Lahnstein gesichtet worden und auch angetroffen worden. Sie waren seit Mittwoch verschwunden. Die Polizei hatte nach dem Mädchen gesucht und um Hinweise gebeten. Über die Hintergründe ihres Verschwindens wurde nichts bekannt. Das waren die RPR1 Nachrichten um 8 Uhr und mehr Themen aus der Region gibt es wieder um 9:30.
15: Schauen wir auf die Straßen. 8:03. Viel los. Wir starten auf der A65. Landau Richtung Ludwigshafen. Zwischen Rastplatz Spechtersee und Hochdorf Assenheim. Da gab es gerade einen Unfall. Das ist noch nicht abgesichert. Ganz fies auch noch auf der linken Spur. A48 Dernbach Richtung Koblenz. Hier brauchen wir länger. Zwischen Dreieck Dernbach und Bendorf-Neuwied. 4 Kilometer Stau. Halbe Stunde mehr Zeit einplanen. A60 Mainz Richtung Rüsselsheim. Zwischen Mainz-Laubenheim und Rüsselsheim-Königstetten. 7 Kilometer Stau. Auch hier eine halbe Stunde mehr Zeit. A671 Wiesbaden Richtung Mainz. Zwischen Hochheim Nord und Gustavsburg 2 Kilometer Stau, Viertelstunde dauert es hier. B40 Mainz Richtung Hofheim zwischen Flörsheim und Weilbach, dichter Verkehr, 20 Minuten länger. B50 Bingen Richtung Gau, Bickelheim zwischen Grolsheim und Langlohnsheim, Stau mindestens 10 Minuten steht er hier. Und B51 Trier Richtung Saarbrücken zwischen Saarburg und Serrich, dichter Verkehr, auch hier dauert es 10 Minuten länger. Frische Blitzer stehen, Remagen, Goethestraße, Bad Kreuznach, Ringstraße, Koblenz, Peter-Altmaier-Ufer und Ludwigshafen-Innenstadt Richtung Mundenheim in der Saarlandstraße bei Tempo 50. Und wenn ihr noch was gesehen habt, gerne kostenlos eine WhatsApp schicken. So können wir zusammenhalten, uns gegenseitig warnen, dann fährt niemand mit einem Blitzer ins Wochenende. Nummer ist die 0800 8 und 3 mal die 62. Eine gute und sichere Fahrt.
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15: Morgen.
17: Hallo.
15: Und wer gerade einen Blitzer zu Hause hat, den er bezahlen muss, so wie ich, 30 Euro.
17: Ja.
15: Dranbleiben, das RPR1 Weinfestgeräusch. Ihr könnt 10.500 Euro auf einen Schlag gewinnen und das zum Tag der Deutschen Einheit Wochenende. Du. Das was gibt's Besseres?
17: Würde ich nehmen.
15: Ja, lecker. So, nächste Chance zu lösen, gleich um 10 nach 8.

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1: Jawohl, 8:12. Die Kids sind in der Schule und ihr habt Zeit mitzurätseln. Einen schönen Freitagmorgen und 10.500 Euro jetzt gleich einkassieren. Da könnte man noch einen schönen Familienurlaub spontan von buchen, oder?
2: Also ist, glaube ich, sogar Malediven nochmal drin.
3: So. Dreimal Malediven.
1: Auch mal den Kids was gönnen. Zum Zweijährigen mal die Malediven zeigen.
3: Ist so,
1: so.
3: Rede.
1: So klingt es, unser neues RPR1 Weinfestgeräusch. Und Michelle aus Laudenbach hat eine Ahnung, was dahinter stecken könnte.
4: Meine Mutter und ich glauben, dass das Geräusch das einer Schiffsschaukel sein könnte, wenn sie die Bremse anzieht, um wieder langsamer zu werden bzw. zu stoppen.
1: Michelle, gehst du am Wochenende irgendwo auf ein Fest? Was geplant?
5: Nee, obwohl mehr oder weniger, weil ich gehe nämlich auf einen Junggesellenabschied.
3: Das geht noch mehr ab.
5: Ja.
1: Wer heiratet?
5: Eine Freundin von mir. Ich fahre dann extra nach Duisburg, Düsseldorf hoch und dann feiern wir schön.
1: Also Michelle, wenn du 10.500 Euro gewinnst, dann wird das, also ich glaube, dann kommt ihr nicht mehr zurück.
5: Das kann ich mir vorstellen, ja.
1: Habt ihr was Schönes so auch geplant für sie? Also Überraschung darfst du jetzt natürlich nicht verraten.
5: Ja, wir haben so Freundschaftsarmbänder gemacht.
3: Oh, ja. Schön.
5: So Taylor Swift inspiriert.
3: Ja, seid ihr Swifties?
5: Ja, ja.
1: Oh, okay. Ach Gott, jetzt sind wir schon wieder vollkommen vom Thema abgekommen. So, Michelle, jetzt geht's hier aber um die Kohle, okay? Damit wir dich hier nicht länger weiter aufhalten. Ist das RPR1 Weinfestgeräusch die Bremse einer Schiffsschaukel? Nein.
5: Schade.
1: Leider auch falsch.
5: Oh, da muss ich wohl weiter überlegen.
1: Absolut, macht es. Einfach einen neuen Tipp einreichen. Erstmal wünschen wir dir und deinen Girls und der Braut natürlich einen unvergesslichen JGA.
3: Passt auf euch auf.
1: Ja, es war total schön, mit dir zu sprechen.
5: Vielen Dank.
1: Liebe Grüße an die Braut.
5: Ja, danke schön.
1: Und auch ihr einfach eine WhatsApp schicken mit dem Stichwort RPR1 an die 0800 8 3 mal die 62 und eure nächste Chance zu lösen. Wieder um 11:15.

0: 20 Minuten nach 8, ihr hört RPR1 und überall in Rheinland-Pfalz liegt seit gestern ein leckerer Duft von Banane-Schoko in der Luft.
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2: Wir sind Laura Novak und Azubine Solin.
0: Morgen.
2: Und seit gestern ist sie erhältlich in fast 200 Lonas-Filialen. Unsere eigene RPR1 Zuckerschnecke kreiert von dir, Solin. Es ist dein eigenes Rezept. Es ist der Hammer.
0: Es ist verrückt.
2: In Hachenburg, Wiesbaden, Ahrweiler, Kaisersesch, Kastelau und Bulai. Überall kommen Reaktionen von euch.
0: Es ist wirklich immer noch so krass. Es ist so schön zu sehen, dass ihr mir die Bilder schickt. Ihr schickt mir so viel Feedback und sogar von den Kleinen von euch gibt es Feedback. Henry aus Trier.
3: Hallo, Solin. Ich finde deine neue Zuckerschnecke sehr, sehr gut. Und die ist mega gut. Tschüss.
0: Henry,
2: was ist das für ein Goldhase?
0: So cute.
2: Ach Gott.
0: Ja.
2: So, und diese süße Schnecke, die kommt jetzt auch zu euch.
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19: Es ist 8:30 Uhr, schönen Freitagmorgen, der Blick aufs Wetter bei rpr1.
20: Ja, ganz schön sonnig heute, bei bis zu 22 Grad und das Wochenende dann genauso schön angenehm. Später sonnig. Ja, du hast aus dem Fenster geguckt und dachte so, wo ist denn die Sonne? Ja, heute früh noch ein bisschen
21: neblig. Weißt du, wie ich mich gerade angeguckt habe? Wie ein Auto.
20: Ja, kann das Wetter so erstmal aufwachen und dann, ja, verrückt. Aktuell in Ludwigshafen am Rhein 15, in Hillesheim in der Vulkaneifel 10 und in Mendig im Kreis Main-Koblenz 12 Grad.
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23: Ich bin Jana Allgeier, einen schönen guten Morgen. Die Nationalmannschaft hat unter Neubundestrainer Jürgen Klopp das erste Mal ein Spiel gewonnen. Gegen Serbien ging es im dritten Nations League-Spiel mit 2:0 aus. Die Tore machten Tom Bischoff und Florian Wirtz. Der Sommer, den wir jetzt hatten, das war der heißeste, der jemals in Westeuropa gemessen wurde. Das hat der EU-Klimawandeldienst Copernicus jetzt mitgeteilt. Die Durchschnittstemperatur lag bei 21,7 Grad. Das waren 2,5 Grad über dem langjährigen Mittel. Ein Tanker ist beim Befahren der Straße von Hormuz unter Beschuss geraten. An Bord ist daraufhin ein Feuer ausgebrochen. Die Besatzung konnte sich aber anscheinend in Sicherheit bringen. In letzter Zeit kommt es ja immer wieder zu Beschuss. Der Iran blockiert die wichtige Handelsstraße im Konflikt mit den USA noch immer.
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0: Ich bin Dirk Köster, guten Morgen. Die vermisste Frau aus Euskirchen in der Eifel ist offenbar einem Verbrechen zum Opfer gefallen. Die Polizei hat in einem Waldstück eine Leiche gefunden. RPA 1 Reporter Martin Sauter.
1: Es bestehe kein Zweifel, dass es sich um die seit einer Woche vermisste 46-Jährige handele, so ein Polizeisprecher. Eine Untersuchung in der Rechtsmedizin soll endgültige Klarheit bringen. Kurz nach dem Leichenfund hat die Polizei den Ehemann der Frau festgenommen. Er steht unter dringendem Tatverdacht. Die Hintergründe sind noch unklar. Die zweifache Mutter war seit vergangenem Freitag verschwunden.
0: Die Verkehrsminister von Rheinland-Pfalz und Nordrhein-Westfalen drängen auf die schnelle Sanierung der linksrheinischen Bahnstrecke. Das geplante Zeitfenster im kommenden Jahr müsse genutzt werden, heißt es in einem gemeinsamen Brief von Achim Schwickert und Oliver Krischer an Bahnchefin Paller. Zuletzt hatten sich Hinweise verdichtet, dass sich die Sanierung der Strecke von Köln über Koblenz nach Mainz verschieben könnte. Und die gute Nachricht kommt vom Mittelrhein. Die beiden vermissten Mädchen aus Fallendar sind wohlbehalten wieder aufgetaucht. Die 12 und 13 Jahre alten Schülerinnen sind gestern im nahegelegenen Lahnstein angetroffen worden. Sie waren seit Mittwoch verschwunden. Die Polizei hatte nach ihnen gesucht und um Hinweise gebeten.
19: Immer um halb die RPR1 Regionalnachrichten. Wir schauen auf die Blitzer. Emmelshausen, Rhein-Mosel-Straße, Trier, Karl-Marx-Straße, Bad Kreuznach, Ringstraße, Mainz, Kaiserstraße, Richtung Rhein gegenüber der Christuskirche. Und damit sind wir auch schon bei den Staus- und Gefahrenmeldungen. Bisschen was los. Wir starten auf der A48, Dernbach Richtung Koblenz. Zwischen Dreieck Dernbach und Bendorf-Neuwied momentan 3 Kilometer Stau. Hier braucht das 10 Minuten länger. A60 Mainz Richtung Rüsselsheim. Zwischen Mainz-Laubenheim und Rüsselsheim-Köln. Königstetten 9 Kilometer anstehen. Mindestens eine halbe Stunde mehr Zeit, die ihr hier einplanen müsst. Und B455 Mainz-Kastell Richtung Königstein zwischen Wiesbaden, Nauroth und Eppstein-Bremtal. Dichter Verkehr, hier braucht er eine Viertelstunde länger. Außerdem gucken wir noch einmal gerade auf die B294 Wildbader Straße, Freudenstadt-Bretten zwischen Birkenfeld und Pforzheim. Hier gab es gerade einen Unfall, der wird noch aufgenommen. Es wurden beide Fahrtrichtungen gesperrt. Ihr werdet hier gerade über die Industriestraße umgeleitet. Bald mal natürlich im Blick. Und wenn ihr noch was gesehen habt, gerne eine kostenlose WhatsApp-Sprachnachricht schicken. So können wir zusammenhalten und uns gegenseitig warnen. Nummer ist die 0800 8 und dreimal die 62. Eine gute und sichere Fahrt euch allen.
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19: Morgen.
3: Hallo.
19: Ja, Ben immer noch krank, so wie viele andere auch. Bei uns ist wirklich jedes Mal wieder Schiffe versenken.
3: Ja.
19: Es ist nicht mal jeder Zweite, es ist mittlerweile, glaube ich, wirklich 70%, 80% fast von uns, von der Belegschaft krank. Wenn es bei euch ähnlich ist und ihr aber durchhaltet, ne, ihr seid Macher, jetzt mit Glockenbach und Better Days.

0: Komm, einmal Ben Salzner Gedenkwitz.
1: Was war's? Leona Lewis oder ja, auch Leona Lewis?
0: Ja, genau, Schmeckmongs.
1: Ja.
0: Ja, komm. Ben ist übrigens noch krank, sonst ist alles gut. Er ist erkältet. 8.41 Uhr, einen schönen Freitagmorgen. Ihr hört RPR 1 am 2. Oktober. Sting hat heute Geburtstag. Happy Birthday, wird 75. Und das gehen wir doch jetzt mal hier feiern.
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3: Das einzige aus den Quark sind die Bällchen. Was geht?
0: Morgen, hallo.
3: Ich bin die Azubine Cherie.
0: Yes, I'm an Englishman in New York.
3: Okay. Hier mein nicer Button. Ich lerne noch. Was ist das denn, Cutie?
0: I don't drink coffee, I take tea, my dear.
3: Also willst du einen Tee?
0: Nee, ein Latte Macchiato natürlich, bitte, wie immer. Ja. Okay. Every breath I take riecht hier so gut nach frischen Brötchen. Also,
3: Girl, bist du wieder ein bisschen de Lulu heute?
0: Haben sie es nicht erkannt? Sting hat heute Geburtstag.
3: Sting?
0: Ja.
3: Und wie weiter?
0: Einfach Sting.
3: Was soll das sein?
0: Na, ein Sänger. Also so wie Madonna, Rihanna, Shakira, Seal.
3: Und die haben alle heute Geburtstag.
0: Nein, nur Sting.
3: Sting?
0: Ja.
3: Und wie weiter?
0: Na, einfach Sting.
3: Was soll das sein?
0: Ein Sänger. Also so wie Adele, Usher, Shaggy, Bono.
3: Und die haben alle heute Geburtstag.
0: Nein, nur Sting.
3: Junge, nimm dein Latte. Ich küsse dein Herz und vergesse auch gerne auf TikTok. Was ist mit dir?
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3: Ich küsse dein Herz.

0: Oh, man kann endlich wieder kuscheln. Es ist nicht mehr so heiß. Hier ist RPR1 um 8.48 Uhr. Wir sind Laura Novak, Azubine Solin.
1: Morgen.
0: Du hast keinen meckernden Mann mehr, der sagt, oh nee, Schatz, das ist mir zu heiß, hier alles klebt, gehen Sie weg, ich kenne Sie nicht.
1: Sagt es dein Mann?
0: Nein. Nee, ich glaube, das kennen wir alle, ja. Oder? Du willst einfach nicht so kuscheln. Aber jetzt RPR1 Wetterexperte Dominik Jung. Das wird das erste richtige Herbstwochenende, oder?
2: Tja, mit dem Start in den Oktober ist es richtig kühl geworden. Also gestern keine 30 Grad mehr, meist nur knapp um 20 Grad. Heute aber schon wieder mehr Sonnenschein am Nachmittag und so geht's auch ins Wochenende hinein. Morgen zum Tag der Deutschen Einheit. Freundlich, mal Sonne, mal Wolken, trockenes Oktoberwetter und auch der Sonntag bringt goldenes Herbstwetter mit viel Sonnenschein, ein paar Wolkenfelder, es bleibt trocken und die Temperaturen, die liegen meist über 20 Grad an Rhein, Nahe und Mosel, in den höheren Lagen knapp darunter.
1: Also ab jetzt Pumpkin Spice Latte Season. Duftkerze-Season.
0: Ja, und die kalten Füße schön beim Schatz wärmen. Ne? Und die ganz, ganz tollen Männer, die denken dran, ab sofort ihrer Frau

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8: Jetzt das Wetter für Rheinland-Pfalz. Der Regen verzieht sich jetzt immer mehr. Noch ist es neblig trüb, aber keine Sorge. Im Laufe des Tages kommt noch richtig schön die Sonne raus. Werte liegen bei um die 22 Grad. Aktuell messen wir in Gerolstein im Kreis Vulkaneifel 10 Grad, in Bad Dürkheim 14 Grad und in Bellheim im Kreis Germersheim 15 Grad. Ja, der Blick aufs Wochenende. Morgen früh auch wieder neblig trüb. Dann gibt's aber einen Mix aus Sonne und Wolken bei um die 22 Grad. Sonntag dann wieder vereinzelte Schauer möglich. Werte bleiben aber stabil.
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8: Das sind die Themen um 9 Uhr. Uni Mainz hofft auf Exzellenzstatus. Und das Ende einer Verfolgungsjagd in Trier war nass.
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8: Das Auswahlverfahren ist hart und vor allem langwierig, aber es gibt ordentlich Geld, wenn man es durchhält. Welche sind die besten Unis in Deutschland? Heute gibt eine Kommission in Bonn ihre Entscheidung über neue sogenannte Exzellenzstandorte bekannt. Auch die Mainzer Johannes-Gutenberg-Universität hat sich beworben und sie hat sich sogar dafür mit denen auf der falschen Rheinseite zusammengetan. Gemeinsam mit Frankfurt und Darmstadt hofft Mainz auf einen Zuschlag. 11 Unis sind im Rennen deutschlandweit. 5 können es schaffen. Bundeskanzler Friedrich Merz verliert immer mehr an Zustimmung. Im aktuellen Deutschland-Trend sind nur noch 10% mit seiner Arbeit zufrieden. Und das ist so wenig wie bei keinem Kanzler zuvor, zumindest in dieser Umfrage. Genauso wie Merz verliert aber auch die Union in der Sonntagsfrage und steht 7 Punkte hinter der AfD. Thomas Plekin mit den Details.
10: Für Merz geht es damit noch einmal 3 Punkte nach unten. 88% sind mit seiner Arbeit weniger oder gar nicht zufrieden. Seine Regierungskollegen schneiden dagegen deutlich besser ab. Verteidigungsminister Boris Pistorius kommt auf 50% Zustimmung, Außenminister Johann Wadephohl auf 34%. In der Sonntagsfrage liegt die AfD unverändert bei 27%, die Union kommt auf 20. Grüne und SPD folgen mit 16 bzw. 13%.
8: Nur 7 Stunden und 55 Minuten in dieser Rekordzeit hat jetzt eine US-Raumkapsel die internationale Raumstation ISS erreicht. Es ist deshalb ein Rekord, weil die letzte Crew mehr als 30 Stunden unterwegs war. Dass diese schnelle Zeit möglich war, so rum, lag aber auch daran, dass die Raumstation zu diesem Zeitpunkt eine günstige Position hatte.
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11: Nach einem Einbruch hat es heute Nacht in Trier eine Verfolgungsfahrt mit der Polizei gegeben. haben. Ein weißer Transporter, der laut den Beamten mehrere geklaute Fahrräder geladen hatte, krachte dabei fast mit einem Radfahrer zusammen. Später flüchteten die zwei Insassen auch noch zu Fuß weiter. Einer der beiden sprang dafür sogar in die Mosel. Letztlich konnten die Beamten aber beide festnehmen. Annabel Pawlowski, Trier.
12: Der Winterflugplan am Hunsrück Airport fällt nach Angaben der Bürgerinitiative gegen den Nachtflughafen Hahn kleiner aus als im Vorjahr. Demnach sind ab Ende Oktober 28 statt 36 Flugziele geplant. Die Zahl der wöchentlichen Flüge sinke von 109 auf 92. Grundlage der Angaben seien die Buchungsportale der Airlines, so die Initiative. Dirk Köster, Lautzenhausen.
8: Und die gute Nachricht für ganz Rheinland-Pfalz. 20 junge Menschen aus dem Sport bekommen heute das Stipendium der Sportjugend. Bei Lotto Rheinland-Pfalz in Koblenz geht die Feier heute Nachmittag über die Bühne. Die Stipendiaten sind allesamt ehrenamtlich in Vereinen aktiv als Trainer, Schiedsrichter oder sogar im Vorstand. Als kleine Anerkennung bekommen sie ein Jahr lang 100 Euro im Monat. Das waren die RPR1 Nachrichten um 9 Uhr. Mehr Themen aus der Region gibt es wieder um halb.
13: Dankeschön, Jana. Und wir schauen jetzt auf die Straßen und zu den aktuellsten Blitzern. In Trier steht einer in der Karl-Marx-Straße und Ella hat auch noch einen gesehen. Wo steht der?
14: Guten Morgen, ich wollte einen Blitzer melden und zwar von Ulmen Richtung Kellberg, eine Abzweigung Richtung Schönbach, da sind 70 erlaubt.
13: Ganz herzlichen Dank und jetzt alle Staus- und Gefahrenmeldungen. A60 Mainz Richtung Rüsselsheim zwischen Mainz-Laubenheim und Rüsselsheim-Königstetten, 8 Kilometer Stau, hier braucht ihr ungefähr eine halbe Stunde länger. B8 Köln Richtung Altenkirchen zwischen Spich und Treusdorf. Hier ist aktuell dichter Verkehr. Mindestens 10 Minuten braucht ihr hier länger. Wenn ihr noch was gesehen habt, gerne her damit. Einfach Sprachnachricht an die 0800, die 8 und 3x die 62. Weiterhin wünsche ich euch eine gute Fahrt. Kommt gut an.
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13: Wir starten in den Vormittag mit einem Song von Hertz, 2010 schon riesiger Hit gewesen. Und da haben sie sich gedacht, covern wir ihn doch einfach selbst, bevor es ein anderer tut. Rausgekommen ist Wonderful Life 25 zusammen mit Purple Disco Machine.

Giant Rooks und Slow Dance hier bei RPR1, der beste Musikmix für Rheinland-Pfalz. Die Polizei, dein Freund und Helfer. Und nein, das meine ich jetzt nicht ironisch. Ich habe gestern nämlich wirklich eine süße Meldung gelesen. Ab sofort gibt es in jedem Polizeiauto in Rheinland-Pfalz einen neuen kuscheligen Mitarbeiter, nämlich einen Teddybären. Der soll ab sofort dafür sorgen, dass die Kleinsten unter uns beruhigt werden. Denn gerade nach so schrecklichen Situationen wie zum Beispiel einem Unfall haben die Kids oft große Angst und da braucht es einfach so ein bisschen mehr Einfühlungsvermögen. Die Idee dazu ist durch eine Bachelorarbeit entstanden. Da wurde dann auch gleich ein Pilotprojekt ins Leben gerufen in der Polizeidirektion in Koblenz. Und das kam so gut an, dass man sich dazu entschieden hat, den Teddy ab sofort in jedem Streifenwagen mitfahren zu lassen. Wann der Teddy dann zum Einsatz kommt, entscheiden die Polizisten direkt vor Ort. Finanziert werden die Bärchen übrigens von der Deutschen Teddy-Stiftung. Ja, da kann man nur sagen, eine richtig tolle Idee und hoffentlich gibt es dann ganz bald in allen Bundesländern so einen süßen Trost-Teddy.

0: Rihanna und Umbrella. Ja, den braucht ihr heute auch wirklich bei diesem Regenwetter. Aber gegen Nachmittag, haben wir ja schon gehört, wird's wieder besser. Da kommt auch mal die Sonne raus. Einen schönen Freitag wünsche ich euch. Jetzt geht's ab in Richtung Wochenende. Ja, hier mal eine Info für alle, die es genauso vergessen haben wie ich. Morgen ist Feiertag. Wenn ihr also noch Brot oder so braucht, dann wäre es, glaube ich, ganz gut, wenn ihr euch das heute noch besorgt. Sonst schaut ihr morgen in die Röhre und vor allem in lange Gesichter eurer Family. Das macht nicht so wirklich Spaß, ne? Also ganz schnell noch so ein bisschen nebenbei den Einkaufszettel schreiben. Ich wette, euer Chef hat nichts dagegen. Der hat es nämlich garantiert auch vergessen.
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14: Ich bin Dirk Köster, guten Morgen. Die vermisste Frau aus Euskirchen in der Eifel ist offenbar einem Verbrechen zum Opfer gefallen. Die Polizei hat in einem Waldstück eine Leiche gefunden. RPA1-Reporter Martin Sauter.
15: Es bestehe kein Zweifel, dass es sich um die seit einer Woche vermisste 46-Jährige handele, so ein Polizeisprecher. Eine Untersuchung in der Rechtsmedizin soll endgültige Klarheit bringen. Kurz nach dem Leichenfund hat die Polizei den Ehemann der Frau festgenommen. Er steht unter dringendem Tatverdacht. Die Hintergründe sind noch unklar. Die zweifache Mutter war seit vergangenem Freitag verschwunden.
14: Die Verkehrsminister von Rheinland-Pfalz und Nordrhein-Westfalen drängen auf die schnelle Sanierung der linksrheinischen Bahnstrecke. Das geplante Zeitfenster im kommenden Jahr müsse genutzt werden, heißt es in einem gemeinsamen Brief von Achim Schwickert und Oliver Krischer an Bahnchefin Paller. Zuletzt hatten sich Hinweise verdichtet, dass sich die Sanierung der Strecke von Köln über Koblenz nach Mainz verschieben könnte. Und die gute Nachricht kommt vom Mittelrhein. Die beiden vermissten Mädchen aus Fallendar sind wohlbehalten wieder aufgetaucht. Die 12 und 13 Jahre alten Schülerinnen sind gestern im nahegelegenen Lahnstein angetroffen worden. Sie waren seit Mittwoch verschwunden. Die Polizei hatte nach ihnen gesucht und um Hinweise gebeten.
16: Es ist 9.31 Uhr. Wir schauen auf die Straßen und zu den aktuellen Blitzern hier bei uns in Rheinland-Pfalz. In Emmelshausen steht einer in der Rhein-Mosel-Straße und in Trier in der Karl-Marx-Straße. Also hier besser Fuß vom Gas. Und jetzt alle Staus- und Gefahrenmeldungen. Vorsicht auf der A5 Darmstadt Richtung Frankfurt. Zwischen Zeppelinheim und Frankfurter Kreuz. Gefahr durch eine ungesicherte Unfallstelle. Und die A60 ist auch noch mit dabei. Mainz Richtung Rüsselsheim. Zwischen Mainz-Laubenheim und Rüsselsheim-Königstetten. 8 Kilometer Stau. Hier braucht ihr ungefähr eine halbe Stunde länger. Das war's auch schon. Wenn ihr noch was gesehen habt, ja, dann gerne her damit. Schickt uns eine Sprachnachricht an die 0800 die 8 und dreimal die 62. Weiterhin wünsche ich euch eine gute Fahrt. Kommt gut an.
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0: 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Unsere süße Leonie und Don't Worry hier bei APR1, der beste Musikmix für Rheinland-Pfalz. Und ich weiß, ihr sitzt jetzt im Büro, dreht das Radio lauter, um das hier endlich gemeinsam zu lösen.
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0: Ich bin Parviz Khosravi. Andernach wird beim First Friday herbstlich. Heute dreht sich in der Innenstadt alles um das Thema Erntedank, denn Andernach trägt Früchte. Dabei geht es nicht nur um das, was auf den Feldern wächst, sondern vor allem um das, was Andernach besonders macht. Die Menschen, die Geschäfte, lokale Lieblingsstücke und natürlich jede Menge Genuss. Das weiß auch Geschäftsfrau Meta Turan.
1: Beim Thema Erntedank geht es natürlich um lokale Produkte und all die Gaben, die regional wachsen und angeboten werden, aber auch um Dankbarkeit. Dankbar, dass so viele Betriebe jeden Morgen ihre Türen öffnen und somit unsere Stadt lebendig halten, und dankbar für all die Besucher, die unsere Geschäfte am Leben halten. Wir sagen sozusagen heute gemeinsam Danke.
0: Passend zum Motto warten in der Innenstadt bunte herbstliche Angebote. Geplant sind unter anderem Trockenblumenkränze und Marktstände mit lokalen Produkten. Auch musikalische Highlights sollen für passende Atmosphäre in der Stadt sorgen. Außerdem eine besondere Aktion. Die Gäste der teilnehmenden Geschäfte können auf Plakaten festhalten, wofür sie den Geschäften und der Stadt dankbar sind. Kürbisse, warme Beleuchtung und herbstliche Dekorationen sorgen in und vor den Geschäften für die passende Stimmung. Jeden Monat ein neues Motto, jeden Monat ein neues Erlebnis. Diesmal beim First Friday, Erntedank. Andernach trägt Früchte.

0: Beyoncé und Halo hier bei RPR1, der beste Musikmix für Rheinland-Pfalz. Einen schönen Freitag wünsche ich euch.
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0: Sängerin Loreen und Euphoria. Das ist RPR1, der beste Musikmix für Rheinland-Pfalz. Und damit geht's natürlich auch gleich weiter. Mit dabei für euch einen richtig tollen 80er feier ich und werde ich hier im Studio gleich richtig laut mitsingen. We are young. Pat Benatar und Love is a Battlefield. Aber ich habe noch mehr auf Lager für euch. Was Aktuelles gibt's nämlich auch noch von Robin Schulz zusammen mit Fastboy und Million Good Reasons. Das und mehr nur hier bei RPR1 gleich nach 10. Einen schönen Freitag wünsche ich euch.
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0: Jetzt das Wetter für Rheinland-Pfalz. Aktuell noch ein bisschen bedeckt und trübe, aber das ändert sich im Laufe des Tages. Dann bekommen wir wieder Sonnenschein bei Maxi-Werten von 22 Grad. Aktuell messen wir in Neuwied und Worms 14 Grad und in Bad Bergzabern, Kreis Südliche Weinstraße, 16 Grad. Schauen wir mal aufs Wochenende. Da bleibt es so ein bisschen wechselhaft. Morgen gibt es einen Mix aus Sonne und Wolken bei um die 22 Grad. Und Sonntag sind dann auch wieder so ein paar Schauer mit drin. Aber Leute, ich sag's nur immer wieder, die Natur, die braucht's.
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0: Das sind die Themen um 10 Uhr. Klingbeil hält weiter an Zuckersteuer fest. Und 20 jungen Menschen wird heute in Koblenz die Zukunft erleichtert.
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0: Ich bin Jana Allgeier, einen schönen guten Tag. Bundesfinanzminister Lars Klingbeil klammert sich an seiner Zuckersteuer fest, auch wenn der Kanzler ihn eigentlich zurückgepfiffen hatte. Aber er sagte im Zweiten, trotz Kritik gehe er davon aus, dass die teils sehr umstrittene Steuer auf zuckerhaltige Getränke kommen wird.
12: Das Ziel bleibt klar. Wir haben verabredet, eine Zuckersteuer einzuführen. Wir werden das auch tun. Wir wollen die Gesundheitsprävention stärken. Wir wollen unsere Kinder schützen. Wir sehen, dass es eine große Unterstützung in der Bevölkerung gibt. Und ich bin da zuversichtlich, dass wir schnell zu einer Einigung kommen.
0: Bundeskanzler Friedrich Merz verliert immer mehr an Zustimmung. Im aktuellen Deutschland-Trend sind nur noch 10% mit seiner Arbeit zufrieden. Und das ist so wenig wie bei keinem Kanzler zuvor, zumindest in dieser Umfrage. Genauso wie Merz verliert aber auch die Union in der Sonntagsfrage und steht 7 Punkte hinter der AfD. Für Merz geht es damit noch einmal 3 Punkte nach unten. Wer aber deutlich besser abschneidet, ist Verteidigungsminister Boris Pistorius. Er kommt auf 50% Zustimmung. 20 junge Menschen aus dem Sport bekommen heute gegen 16.30 Uhr das Stipendium der Sportjugend. Bei Lotto Rheinland-Pfalz in Koblenz geht die Feier heute Nachmittag über die Bühne. Die Stipendiaten sind allesamt ehrenamtlich in Vereinen aktiv, als Trainer, Schiedsrichter oder sogar im Vorstand. Als kleine Anerkennung bekommen sie ein Jahr lang 100 Euro im Monat.
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13: Die Grippesaison steht vor der Tür und nach Einschätzung der Landesapothekenkammer reicht der Impfstoff in Rheinland-Pfalz. Bislang sei die Infektionslage noch entspannt, eine Impfung mache aber jetzt schon Sinn, heißt es. Die Gesundheitsämter in Rheinland-Pfalz haben in den vergangenen 4 Wochen rund 30 Grippefälle registriert, etwa so viele wie auch im letzten Jahr um diese Zeit. Dirk Köster, Mainz.
0: Und eine gute Nachricht kommt aus der Westpfalz. Die Hochschule Kaiserslautern startet mit deutlich mehr neuen Studierenden ins Wintersemester. Mehr als 1450 Erstsemester haben sich bereits eingeschrieben, rund 30% mehr als vor einem Jahr. Vor allem technische, internationale und neue Studiengänge kommen gut an, heißt es in einer Mitteilung der Hochschule. Das waren die RPR1 Nachrichten um 10 Uhr. Mehr Themen aus der Region gibt es wieder um 13:30.
14: Und jetzt der Blick auf die Straßen. Wir beginnen mit den aktuellsten Blitzern hier bei uns in Rheinland-Pfalz. In Mainz steht einer in der Kaiserstraße Richtung Rhein gegenüber der Christuskirche und in Emmelshausen in der Rhein-Mosel-Straße. Und jetzt alle Staus- und Gefahrenmeldungen. A4 Kölner Ring, Köln Richtung Herlen-Aachen zwischen Kreuz Köln-Gremberg und Kreuz Köln-Süd. Hier stockt der Verkehr auf 3 Kilometer. Und dann haben wir noch die A60 Mainz Richtung Rüsselsheim zwischen Mainz-Laubenheim und Rüsselsheim-Königstetten. 6 Kilometer Stau. Hier braucht ihr ungefähr eine Viertelstunde länger. Das war's auch schon. Wenn ihr noch was gesehen habt, ja, dann gerne her damit. Einfach Sprachnachricht schicken an die 0800 die 8 und 3x die 62. Weiterhin gute Fahrt.
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14: Robin Schulz, einer der bekanntesten DJs aus Germany, tritt ja normalerweise auf den großen Bühnen dieser Welt auf. Unter anderem natürlich auch Ibiza, aber an Halloween legt er in Heilbronn auf. Und mal sehen, vielleicht kommt er dann auch demnächst hier zu uns in die Pfalz.

0: Der ganz neue Hit von Gentleman war das, zusammen mit Michael Patrick Kelly und Wildfire. Einen schönen Freitag wünsche ich euch, ihr Lieben. Hier ist RPR1, der beste Musikmix für Rheinland-Pfalz. Wir kommen zu Harry Styles, aktuell mega im Stress mit seiner Welttournee. Hat jetzt nach Monaten endlich bekannt gegeben, dass er auch nach Deutschland kommt. Und zwar für 3 Konzerte, allerdings nur nach Berlin. Findet im Juli nächsten Jahres statt. Und keine Sorge, für alle, die sich noch nicht so ganz einig waren, soll ich hin oder lieber doch nicht? Es gibt tatsächlich noch Resttickets, was mich ehrlich gesagt auch so ein bisschen verwundert, denn Harry Styles ist ja schon so ein Megastar, ne? Also ich könnte mir vorstellen, dass seine Fans vielleicht so ein bisschen angesäuert sind, weil er anfangs gar keine Konzerte für Deutschland geplant hatte. Und dabei ist seine neue Scheibe in Berlin und mit Berlinern produziert worden und dafür hat er auch einige Monate dort gelebt. Also wer von euch dahin will, jetzt am besten Tickets sichern und hier gibt's jetzt seinen großartigen Hit Sign of the Times.
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16: Ich bin Dirk Köster, guten Tag. Die Verkehrsminister von Rheinland-Pfalz und Nordrhein-Westfalen drängen auf die schnelle Sanierung der linksrheinischen Bahnstrecke. Das geplante Zeitfenster im kommenden Jahr müsse genutzt werden, heißt es. RPR 1-Reporterin Annabel Pawlowski.
3: In einem gemeinsamen Brief machen der rheinland-pfälzische Verkehrsminister Achim Schwickert und sein NRW-Amtskollege Oliver Krischert Druck auf Bahnchefin Palla. Die geplanten Maßnahmen seien notwendig. Es gehe um eine der wichtigsten Verkehrsachsen Europas. Zuletzt hatten sich Hinweise verdichtet, dass sich die für kommendes Jahr geplante Korridorsanierung der Strecke von Köln über Koblenz nach Mainz verschieben könnte.
16: Aus einem Stahlwerk in Dillenburg im Lahn-Dill-Kreis ist Säure in den kleinen Fluss Dietzhölze geflossen. Wie viel genau, steht noch nicht fest. Die Feuerwehr hat eine Sperre gelegt, um eine weitere Verunreinigung auch der Dill zu verhindern. Jetzt wird ermittelt, wie es zu dem Vorfall am Mittwochabend kommen konnte. Der Trierer Bischof Stefan Ackermann ist zum Beauftragten der Deutschen Bischofskonferenz für Migration und Flucht berufen worden. Dies wurde auf der Vollversammlung in Fulda beschlossen. Nach Angaben des Bistums Trier wird Ackermann bei seinen Aufgaben künftig von einer Arbeitsgruppe unterstützt.
3: Es ist 10.31 Uhr. Wir schauen auf die Straßen und zu den aktuellen Blitzern. Hier bei uns in Rheinland-Pfalz, in Bad Kreuznach in der Ringstraße steht einer und in Mainz in der Kaiserstraße Richtung Rhein gegenüber der Christuskirche. Und jetzt alle Staus- und Gefahrenmeldungen. A61 Köln Richtung Koblenz zwischen Kreuz Meckenheim und Auffahrt Grafschaft Ringen. Hier stockt der Verkehr auf 4 Kilometer. Und dann haben wir noch die B3, Kreis Darmstadt-Dieburg zwischen Frankfurter Straße und Erzhausen. Hier gab es einen Unfall. Beide Fahrtrichtungen sind gesperrt. Der Verkehr wird umgeleitet. Ortskundige Autofahrer, bitte diese Strecke hier weiträumig umfahren. Das war's auch schon. Staus und Blitzer könnt ihr uns gerne melden per Sprachnachricht an die 0800 die 8 und 3x die 62. Weiterhin wünsche ich euch eine gute Fahrt. Kommt gut an.
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1: Bianca aus Windhagen hat diese Woche das Weinfestgeräusch erraten. Es war das Abnehmen der Schutzkappe einer Gasflasche.
2: Du gewinnst 15.700 Euro!
3: Nein, Quatsch. Oh Gott. Wie verrückt ist das denn?
1: Ja, und so könnt ihr sich gleich auch bei euch anhören. Im Topf sind 10.300 Euro und die bekommt ihr, wenn ihr das hier erratet. Achtung, ich wiederhole nochmal. Was könnte das sein? Ihr habt heute Morgen schon mitgetippt, Michelle aus Laudenbach.
4: Meine Mutter und ich glauben, dass das Geräusch das einer Schiffsschaukel sein könnte, wenn sie die Bremse anzieht, um wieder langsamer zu werden bzw. zu stoppen.
1: Ja, das ist aber leider falsch. Wenn ihr glaubt, es zu wissen, ja, dann ganz schnell hier mitmachen über WhatsApp mit Stichwort RPR1 an die 0800 die 8 und 3 mal die 62. Ja, und gleich spielen wir eine Runde zusammen und vielleicht gibt's heute schon den nächsten Gewinner. Also mitmachen per WhatsApp 0800 die 8 und 3 mal die 62 und alle bereits falsch getippten Wörter, die findet ihr auf rpr1.de.
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0: Ihr hört RPR1, ich bin Trixi Kuklinski. Einmal den Taunus aus einer ganz anderen Perspektive sehen. Auf dem Baumwipfelweg in Bad Camberg geht's mitten hinein in die Baumkronen. 800 Meter führt der Weg durch den Wald hinauf auf bis zu 31 Meter Höhe. Dort wartet ein weiterer Blick über den Hintertaunus. Tobias Spindler, Oberwaldmeister von Forest Adventures. Was erwartet denn die Besucherinnen und Besucher auf dem Baumwipfelweg?
1: Ja, das ist ganz schwer zu sagen, weil man bei uns so ganz unterschiedliche Erfahrungen machen kann. Eine Weinwanderung fühlt sich natürlich ganz anders an, als wenn man da mit Märchenerzähler durch den Wald unterwegs ist. Oder die Winterlichter, die magischen Winterlichter sind ganz besonders. Erst recht, wenn der Wald mit Schnee eingezuckert ist und bunt erstrahlt. Das ist schon ein Erlebnis, das man mit wenig anderem beschreiben kann und für sich steht und erlebt werden will.
0: Und was haben Sie schon ganz konkret erlebt?
1: Und zwar hatten wir im letzten Jahr die Perseiden. Ich bin selbst, wie sagt man, ein Astro-Nerd und habe immer mit meinen Kindern im Garten Sterne geschaut und haben dann im letzten Jahr haben wir gesagt, wir können es ja eigentlich für die Öffentlichkeit machen und in Bad Camberg auch zu einladen. Hätte ich auch erwartet, dass wir so mit 30, 40 Gästen zusammen sind. Und wir waren tatsächlich absolut ausverkauft. Wir waren, glaube ich, 700 Gäste zusammen. Alles war voll, aber es war eine ganz, ganz andächtige Stimmung. Wie beim großen Volksfest, aber ganz ruhig.
0: Wow, 700 Gäste. Und wie viel Zeit sollte man für einen Besuch mitbringen?
1: Naja, je nachdem, ob man noch Hunger mitbringt, ist schon okay, wenn man eine Stunde oder zwei besser mit einplant.
0: Mehr Infos auf taunus.info.

0: und Brighter Than the Sun hier bei RPR1, der beste Musikmix für Rheinland-Pfalz. Ja, und damit geht's auch gleich weiter. Mit dabei für euch ein richtig schöner 80er. Marilyn und Kaylee. Aber ich habe noch mehr für euch auf Lager, nämlich was Aktuelles ist auch dabei von Ray Dalton. Wir feiern uns in Richtung Wochenende mit Blood Running. Das und mehr nur hier bei RPR1 gleich nach 11. Einen schönen Freitag wünsche ich euch.
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0: Jetzt das Wetter für Rheinland-Pfalz. Aktuell noch so ein bisschen bedeckt und trübe, aber das ändert sich im Laufe des Tages. Dann kommt die Sonne raus und wir kriegen bis zu 22 Grad. Aktuell messen wir in Simmern im Rhein-Hunsrück-Kreis 15, in Trier 16 und in Speyer 17 Grad. Schauen wir mal aufs Wochenende, da bleibt so ein bisschen wechselhaft. Morgen gibt's einen Mix aus Sonne und Wolken bei 22 Grad. Und Sonntag sind dann auch wieder ein paar Schauer mit drin.
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7: Das sind die Themen um 11 Uhr. Galeria meldet nächste Insolvenz, vielleicht auch Rheinland-Pfalz betroffen. Und Schafe sind in Mainz Mähroboter.
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7: Ich bin Jana Allgeier, einen schönen guten Tag. Schon wieder hat Galeria Kaufhof einen Insolvenzantrag gestellt. Es gibt deutschlandweit noch 83 Filialen und in denen sollte der Betrieb auch erstmal weitergehen, teilte das Unternehmen mit. Aber unklar ist, was das für die etwa 12.000 Mitarbeiter genau bedeutet. Es ist bereits die vierte Pleite innerhalb der letzten 6 Jahre. Tanja Wagner berichtet.
8: Dennoch will die Warenhauskette weitermachen. Der jetzige Insolvenzantrag soll dazu dienen, stabile Verhältnisse zu schaffen. Aktuell stehen auch 33 Warenhäuser auf dem Prüfstand. Denn nur wer profitabel wirtschaftet, soll bei Galeria eine Zukunft haben. Die rund 12.000 Mitarbeiter müssen nun erneut um ihre Arbeitsplätze bangen. Zuletzt war die Warenhauskette wegen ausstehender Mietzahlungen immer wieder in die Schlagzeilen geraten.
7: Bei uns in Rheinland-Pfalz existieren noch genau 4 Galeria-Filialen in Koblenz, Mainz, Speyer und Bad Kreuznach. Bundesfinanzminister Lars Klingbeil hält weiterhin an seiner Zuckersteuer fest. Auch wenn Bundeskanzler Friedrich Merz ihn eigentlich zurückgepfiffen hatte. Aber Klingbeil sagte im Zweiten, trotz Kritik gehe er davon aus, dass die teils sehr umstrittene Steuer auf zuckerhaltige Getränke kommen wird. Der Pilz des Jahres für 2027 wurde gekürt und dieses Mal ist es der Schwarzkopf-Milchling. Das hat die Deutsche Gesellschaft für Mykologie jetzt bekannt gegeben. Aber warum ist es ausgerechnet dieser doch eher unbekannte Pilz geworden? Der Speisepilz gehöre zu den Verlierern der Klimaerwärmung, heißt es aus den Fachkreisen. Er kommt immer weniger vor, wenn auch regional unterschiedlich. In Rheinland-Pfalz steht er auf der roten Liste.
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9: Nach einem spektakulären Umzug, der sie über Straßen und Radwege geführt hat, hat eine Herde von 150 Schafen und Ziegen das Ziel erreicht. Die Rheininsel Rettbergsaue unterhalb der Mainzer Schiersteiner Brücke. Die Tiere sollen sich im Naturschutzgebiet satt essen und so dafür sorgen, dass das Unkraut nicht überhand nimmt. Weil das Nahrungsangebot groß genug ist, soll die Herde auf unbestimmte Zeit bleiben. Mike Fuhrmann, Mainz.
7: Und die gute Nachricht kommt aus Rheinhessen. Alzey Ost zum saubersten Industriegebiet Deutschlands machen. Das will die Initiative Alzey räumt auf und sammelt jeden Freitag, also auch heute, 3 Stunden lang gemeinsam Müll. Unternehmer und Initiator Pierre Zwilling will damit das Mindset der Menschen verändern. Nicht zu jammern, sondern einfach mal selbst mit anzupacken. Immer freitags von 9 bis 12 ist die Initiative im Einsatz. Das waren die RPR1 Nachrichten um 11 Uhr. Mehr Themen aus der Region gibt es wieder um halb.
0: Wir schauen auf die Straßen und zu den aktuellsten Staus und Blitzern. Und mit Blitzer fangen wir auch an. In Remagen steht einer in der Goethestraße und in Bad Kreuznach in der Ringstraße. Jetzt alle Staus- und Gefahrenmeldungen. Vorsicht bitte auf der A61 Köln Richtung Koblenz im Bereich Weilerswist. Gefahr durch ein defektes Fahrzeug. A61 Köln Richtung Koblenz zwischen Kreuz Meckenheim und Dreieck-Sinzig. Hier staut sich der Verkehr auf 6 Kilometer. Hier braucht ihr ungefähr eine halbe Stunde länger. Und dann haben wir noch die A65 Landau Richtung Ludwigshafen zwischen Neustadt Süd und Deidesheim. 2 Kilometer Stau. Wenn ihr jetzt noch was gesehen habt, ja, dann gerne her damit. Einfach Sprachnachricht schicken an die 0800, die 8 und dreimal die 62. Weiterhin wünsche ich euch eine gute Fahrt. Kommt gut an.
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0: Ja, gleich starten wir eine neue Runde mit dem RPR 1 Weinfestgeräusch, wenn ihr wisst, was das hier ist. Dann ganz schnell eine Sprachnachricht über WhatsApp mit Stichwort RPR 1 an die 0800, die 8 und dreimal die 62 schicken.

0: Bowser und Magnetic, ein richtig schöner, chilliger Hit, um auf der Couch zu entspannen. Ja, ist aber leider nicht, ihr Lieben, wir sind auf der Arbeit und um euch die so ein bisschen mehr zu versüßen, könnt ihr mal so fast nebenbei richtig viel Kohle absahnen.
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0: 15.700 Euro hat Blanka aus Windhagen diese Woche eingesackt. Abnehmen der Schutzkappe einer Gasflasche, das war das Lösungswort. Und jetzt haben wir was Neues am Start und im Jackpot liegen fette 10.300 Euro. Und dafür habt ihr jetzt die Chance bei mir. Am Telefon habe ich jetzt Jasmin aus Dornburg.
2: Ja, hallo.
0: Hallo, bist du denn öfter auf Pfälzer Weinfesten unterwegs und ist dieses Wochenende vielleicht auch was geplant bei dir?
2: Eigentlich gar nicht. Ich bin eher so der Kirmesgänger bei uns auf dem Land.
0: Ja, aber da könnte man das ja vielleicht auch hören. Wir versuchen es gemeinsam rauszukriegen, ne?
2: Genau.
0: Okay, ich spiele das Geräusch nochmal. Und das, hast du gesagt, soll es sein.
3: Mein Tipp für das Weinfestgeräusch ist eine Sackkarre, mit der man Getränke transportiert.
0: Mhm. Und jetzt gucken wir mal, ob das richtig ist, oder Jasmin?
2: Ja.
0: Okay, mal tief durchatmen und dann schauen wir mal. Oh, es ist leider falsch, Jasmin.
2: Ah ja, schade.
0: Aber hey, du hast ja weiterhin die Möglichkeit mitzuraten, ne? Und vielleicht klappt es ja beim zweiten Mal.
2: Genau, so sieht's aus.
0: Ne? Ganz viel Glück, meine Liebe, und ein wundervolles Wochenende dir, ne?
2: Dankeschön, euch auch.
0: Danke, tschüss.
2: Ciao.
0: Nächste Chance für euch um kurz nach 16 Uhr, dann mit einem Jackpot von 10.400 Euro, wenn ihr wisst, was das hier ist. Dann ganz schnell eine Sprachnachricht oder WhatsApp schicken mit Stichwort RPR1 an die 0800, die 8 und dreimal die 62. Den Ton könnt ihr übrigens nochmal nachhören, exklusiv in unserer RPR1 App.
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22: Ich bin Dirk Köster, guten Tag. Die Verkehrsminister von Rheinland-Pfalz und Nordrhein-Westfalen drängen auf die schnelle Sanierung der linksrheinischen Bahnstrecke. Das geplante Zeitfenster im kommenden Jahr müsse genutzt werden, heißt es. RPA 1-Reporterin Annabel Pawlowski.
23: In einem gemeinsamen Brief machen der rheinland-pfälzische Verkehrsminister Achim Schwickert und sein NRW-Amtskollege Oliver Krischert Druck auf Bahnchefin Palla. Die geplanten Maßnahmen seien notwendig. Es gehe um eine der wichtigsten Verkehrsachsen Europas. Zuletzt hatten sich Hinweise verdichtet, dass sich die für kommendes Jahr geplante Korridorsanierung der Strecke von Köln über Koblenz nach Mainz verschieben könnte.
22: Aus einem Stahlwerk in Dillenburg im Lahn-Dill-Kreis ist Säure in den kleinen Fluss Diezhölze geflossen. Wie viel genau, steht noch nicht fest. Die Feuerwehr hat eine Sperre gelegt, um eine weitere Verunreinigung auch der Dill zu verhindern. Jetzt wird ermittelt, wie es zu dem Vorfall am Mittwochabend kommen konnte. Der Trierer Bischof Stefan Ackermann ist zum Beauftragten der Deutschen Bischofskonferenz für Migration und Flucht berufen worden. Dies wurde auf der Vollversammlung in Fulda beschlossen. Nach Angaben des Bistums Trier wird Ackermann bei seinen Aufgaben künftig von einer Arbeitsgruppe unterstützt.
0: Es ist 11.31 Uhr. Wir schauen auf die Straßen zu den aktuellsten Blitzern hier bei uns in Rheinland-Pfalz. In Ludwigshafen steht einer in der Innenstadt Richtung Mundenheim in der Saarlandstraße. Tempo 50 ist hier erlaubt. Und in Remagen in der Goethestraße. Und jetzt alle Staus- und Gefahrenmeldungen. A3 Frankfurt Richtung Köln zwischen Dreieck-Dernbach und Dierdorf. Hier staut sich der Verkehr auf 3 Kilometer. Hier braucht ihr ungefähr eine halbe Stunde länger. Eine Dreiviertelstunde länger steht ihr im Stau auf der A61 Köln Richtung Koblenz zwischen Rheinbach und Dreieck-Sinzig. 8 Kilometer Stau aktuell. A61 Koblenz Richtung Köln zwischen Miel und Weilerswist. 4 Kilometer Stop and Go. Und dann haben wir noch die A65 Landau Richtung Ludwigshafen zwischen Neustadt Süd und Deidesheim. 5 Kilometer Stau. Hier braucht ihr ungefähr 20 Minuten länger. Und dann haben wir noch eine Gefahrenmeldung von der A66 Wiesbaden Richtung Frankfurt zwischen Frankfurt am Main Höchst und Eschborn. Gefahr durch eine ungesicherte Unfallstelle. Wenn ihr jetzt noch irgendwo irgendwas gesichtet habt, dann gerne her damit. Schickt uns einfach eine Sprachnachricht kostenlos an die 0800 die 8 und 3x die 62. Weil dann wünsche ich euch eine gute Fahrt. Kommt gut an.
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0: Teddy Swims und Mr. Know-It-All hier bei rpr1, der beste Musikmix für Rheinland-Pfalz. Einen wundervollen Freitag wünsche ich euch. Ja, Wochenende, hoch die Hände. Nee, nichts mit Entspannung. Neue Fliesen im Keller stehen an, im Bad soll die neue Lampe angebracht werden und am Hauseingang quietscht auch noch die Tür. Ja, einige Dinge könnt ihr bestimmt selber machen. Für die komplizierteren lohnt es sich manchmal, einen Fachmann zu engagieren.
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3: Yay, Mahlzeit. Ich bin der Handwerker Peters, ihr könnt mich ja P nennen. So, was haben wir denn? Ah, ich sehe jetzt schon, die Drohne hebt nicht ab. Ja, das kriegen wir hin. Liebe Hörer und Hörer, das kann der Stift Thorsten machen, der kann das. Ich hatte letztens einen Jungen aus der Großstadt bei meinem Sohn zur Übernachtung. Guckt er in den Himmel? Oh, eine Drohne mit Federn. Ich sag, ja, das ist ein Vogel. So was lernt man auf dem Eifeldorf. Wobei, bei uns in Rheinland-Pfalz sind ja Drohnenexperten. Ja, von Rammstein aus werden die Kampfdrohnen gesteuert. Was, Thorsten? Ob da auch die Bomben von der Amis lagern? Nee, die sind in Büschel beim Fliegerhorst. Och, ich weiß noch, da war ich in der Lehre, da wurden die geliefert. Atom- und Neutronenbomben, sagte Meister. HP, ich erklär dir den Unterschied. Wenn jetzt hier eine Atombombe hochgeht, bist du weg, ich bin weg und die Mischmaschine ist weg. Wenn aber eine Neutronenbombe hochgeht, bist du weg, ich bin weg, aber die Mischmaschine ist noch da. Am nächsten Morgen sage ich, Meister, hier muss aber eine dritte Bombe hochgegangen sein. Ich bin da, du bist noch da, aber die Mischmaschine ist weg. Yay, so, fertig. Normal sollte das halten.
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0: Rihanna und Calvin Harris und We Found Love hier bei RPR 1, der beste Musikmix für Rheinland-Pfalz. Ja, damit geht's auch gleich weiter, nämlich mit dem 2000er von Pink. Who knew? Aber ich habe noch mehr auf Lager. Was aktuell ist, ist natürlich auch mit dabei. Asi Schatzi Mausi oder einfach Asi Sam. Das und mehr gibt's gleich hier bei RPR 1 nach 12, also dranbleiben.
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0: Jetzt das Wetter für Rheinland-Pfalz. Jetzt kommt so langsam immer öfter die Sonne raus und die Wolken verziehen sich. Höchstwerte liegen bei um die 22 Grad. Aktuell messen wir in Altenahr im Kreis Ahrweiler 15 Grad, in Winnweiler im Donnersbergkreis 17 Grad und in Pirmasens sind 16. Der Blick in Richtung Wochenende. Morgen gibt's einen richtig schönen Herbsttag mit Sonne und Wolken bei Werten so wie heute. Außerdem weht hier und da ein leichtes Lüftchen. Am Sonntag zieht es sich wieder etwas zu und dann bekommen wir auch ein paar kleinere Schauer. Werte bleiben aber stabil.
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22: Das sind die Themen um 12 Uhr. Galeria stellt erneut Insolvenzantrag. Und Hitze und Trockenheit lassen Baumobsternte in Rheinland-Pfalz einbrechen.
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22: Ich bin Vio Kostanet. Schönen guten Tag. Die angeschlagene Warenhauskette Galeria hat beim Amtsgericht Düsseldorf erneut Insolvenz beantragt. Der Geschäftsbetrieb der 83 verbliebenen Filialen soll erstmal weiterlaufen, heißt es. Mehr dazu von RPR1-Reporterin Tanja Wagner.
2: Galeria kommt aus den Finanznöten einfach nicht heraus. Es ist bereits die vierte Pleite innerhalb der letzten 6 Jahre. Dennoch will die Warenhauskette weitermachen. Der jetzige Insolvenzantrag soll dazu dienen, stabile Verhältnisse zu schaffen. Aktuell stehen auch 33 Warenhäuser auf dem Prüfstand, denn nur wer profitabel wirtschaftet, soll bei Galeria eine Zukunft haben. Die rund 12.000 Mitarbeiter müssen nun erneut um ihre Arbeitsplätze bangen. Zuletzt war die Warenhauskette wegen ausstehender Mietzahlungen immer wieder in die Schlagzeilen geraten.
22: In Rheinland-Pfalz gibt es Galeria-Filialen in Koblenz, Mainz, Speyer und Bad Kreuznach. Die Baumobsternte in Rheinland-Pfalz fällt dieses Jahr deutlich schlechter aus. Nach einer ersten Bilanz des Statistischen Landesamts werden nur rund 36.200 Tonnen erwartet. Das sind 32% weniger als im Vorjahr. Hauptgrund sind Hitze und Trockenheit. Vor allem die Apfelernte bricht stark ein. Erwartet werden 18.800 Tonnen, deutlich weniger als im Vorjahr und im langjährigen Schnitt. Auch bei Pflaumen, Zwetschgen sowie Süß- und Sauerkirschen werden spürbar geringere Erträge erwartet. Tag 2 beim Tankrabatt und wieder sind die Spritpreise leicht gestiegen. Nach Angaben des ADAC kostete Super E10 heute um 8 Uhr bundesweit im Durchschnitt 2,09 €. Das waren über 3,5 Cent mehr als gestern. Diesel verteuerte sich sogar um fast 4 Cent auf 2,24 €.
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3: Lesen kann auch richtig ziehen. Mehr als 32.000 Kinder und Jugendliche in Rheinland-Pfalz haben beim diesjährigen Lese- und Vorlesesommer mitgemacht. Heute wird im Landesbibliothekszentrum in Neustadt an der Weinstraße Bilanz gezogen mit Kulturminister Sven Teuber. Die Aktion soll Lust aufs Buch machen und die Lesekompetenz stärken. Thomas Stüber, Neustadt an der Weinstraße.
22: Und die gute Nachricht für ganz Rheinland-Pfalz. Das Wirtschaftsministerium hat die Förderpreise seines Programms Start-up Innovativ vergeben. 5 junge Unternehmen wurden heute in Mainz ausgezeichnet. Sie bekommen jeweils 80.000 Euro Anschubfinanzierung. Fiberio in Neustadt an der Weinstraße etwa produziert Hochleistungskunststoffe. Die Firma Kids GmbH aus Morbach im Hunsrück betreibt eine Online-Plattform für Fußballtrikots. Das waren die RPR1 Nachrichten um 12 Uhr. Mehr Themen aus der Region gibt es wieder um 13:30.
16: Wir schauen auf die Straßen und zu den aktuellsten Blitzern hier bei uns in Rheinland-Pfalz. In Trier steht einer in der Karl-Marx-Straße und auf der B271 Höhe Bischheim an der mittleren Einfahrt. Und jetzt alle Staus und Gefahrenmeldungen. A61 Köln Richtung Koblenz zwischen Rheinbach und Dreieckbad 9a. Hier staut sich der Verkehr auf 7 Kilometer. Hier braucht ihr ungefähr eine halbe Stunde länger. Hier finden Bergungsarbeiten statt. Die A61 ist gesperrt. Ihr werdet bei Grafschaft von der Autobahn abgeleitet. A3, Frankfurt Richtung Köln zwischen Dreieck Dernbach und Dierdorf. 4 Kilometer Stau, auch hier dauert es eine halbe Stunde länger. 3 Kilometer steht ihr im Stau auf der A48 Dernbach Richtung Koblenz zwischen Dreieck Dernbach und Bendorf Neuwied. A61, Köln Richtung Koblenz zwischen Kreuz Meckenheim und Dreieck Bad 9a. Hier staut sich der Verkehr auf 6 Kilometer, auch hier ein Plus von einer halben Stunde. Und dann haben wir noch die A65 Landau Richtung Ludwigshafen zwischen Neustadt Süd und Deidesheim. Aktuell 4 Kilometer Stau. Wenn ihr jetzt noch irgendwo irgendwas gesehen habt, dann her damit. Schickt uns einfach eine Sprachnachricht an die 0800 die 8 und 3x die 62.
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16: Jetzt für euch Kollege Jens Baumgart.
23: Hallo, und wir feiern gleich nochmal die deutsche Fußballnationalmannschaft. Der erste Sieg ist da unter dem neuen Bundestrainer Jürgen Klopp. Was lief anders als bei den letzten Spielen und was können wir daraus lernen für das Rückspiel am Sonntag gegen Griechenland? Gleich unser Thema. Schönen Freitag.

0: euch einen schönen Freitag. Das ist Pink bei APA1. Hier sind die Top-Themen am Mittag mit Jens Baumgart. Und weil gute Nachrichten momentan nicht so auf der Straße liegen, starten wir heute mal mit einer guten Nachricht mit Fußball in diese Stunde. Na, da ist uns doch allen wirklich ein Stein vom Herzen gefallen. Im dritten Spiel unter Jürgen Klopp hat unsere Nationalmannschaft in der Nations League den ersten Sieg eingefahren. 2:0. Ja, damit kann man noch ins Wochenende starten. APA1-Reporter Thomas Bremser war für uns beim Spiel dabei. Thomas, was war anders als bei den ersten beiden Klopp-Spielen?
1: Ja, es hat wirklich endlich mal wieder Spaß gemacht, diesem jungen Team zuzuschauen. Viele Torschüsse und Kombinationen, und wenn der Ball weg war, haben sie ihn schnell wieder erkämpft. Genau das ist ja der Klopp-Fußball, und darum war der auch richtig happy.
2: Die waren auf Krawall eingestellt, unsere. Die waren, muss man echt sagen. Also es war im Gegenpressing, war es eine Top-Leistung, und das nach so kurzer Zeit.
1: Am Ende hätte es auch 5 oder 6-0 stehen können gegen sehr schwache Serben, die vorne kaum gefährlich wurden.
0: Wer konnte denn deiner Meinung nach besonders überzeugen?
1: Also vor allem das junge Mittelfeld mit Pavlovic, Bischoff und Wirtz, die haben richtig gewirbelt und gekämpft. Und auch Debütant Danny Scherhan vom SC Freiburg hat mir vorne sehr gut gefallen. Insgesamt standen am Ende 5 Neulinge auf dem Platz. Der 1000. Debütant der DFB-Geschichte wurde Mika Bauer, der in der schottischen Liga spielt. Der meinte im ZDF:
3: Ich glaube, die Mannschaft war von der ersten bis zur letzten Minute wirklich unglaublich. Nee, es war, glaube ich, heute für alle ein Highlight. Nicht nur für mich wegen dem Debüt.
1: Also der zweite Kader hat mir insgesamt besser gefallen, aber gegen einen sehr schwachen Gegner.
0: Und das könnte am Sonntag dann schon wieder ein bisschen anders aussehen, denn dann geht's im Rückspiel gegen Griechenland. Dankeschön, Thomas Bremser.

0: Da sollen sich doch einige ganz schön erschrocken haben, als es plötzlich angefangen hat zu regnen. Mensch, hatten wir lange nicht mehr. Hier ist RPA 1, die Top-Themen am Freitagmittag. Ja, heute Morgen noch ein bisschen Regen, gestern ein bisschen mehr. Aber wer dachte, oh la la, es wird Herbst? Naja, stimmt natürlich. Aber die Nummer mit dem Niedrigwasser zum Beispiel im Rhein, die ist damit noch lange nicht behoben. RPA 1-Reporter Olaf Holzbach für uns wieder mal in Bingen am Rhein-Nahe-Eck unterwegs. Olaf, du hast den Vergleich. Sieht es besser aus als im Hochsommer?
1: Also ein bisschen vielleicht, es wirkt gerade nicht mehr so ausgedörrt wie im August. Da habe ich hier schon mal geguckt, wie die Nahe in den Rhein, ja, plätschert, ist ja fast noch zu viel gesagt, und das ist immer noch so.
2: Und man denkt, man weiß nicht, wo man ist, ne? Nicht am Rhein.
3: Sogar die Steine sind vertrocknet.
2: Das ist schon irgendwie krass, ja.
3: Und in meine 63 Jahre, die ich jetzt bin, habe ich das noch nicht gesehen, so tief und so schlimm.
1: Stimmt, der Pegel am Vormittag bei 16 Zentimetern, die Hälfte des bislang gemessenen Tiefstwertes. Bei Kaub sind wir sogar im Minus. Frachtschiffe trauen sich nur noch vereinzelt, und wenn,
3: bringt vielleicht mein Heizöl.
1: Ist die Fracht richtig teuer, gilt nicht nur für Brennstoffe. Hat das alles auch gute Seiten, fragen wir uns. Für manche schon.
4: Dieses Flussbettdurchquerung muss man trittfest sein, sonst
1: schlägt man der Länge nach hin. Genau. Tipp von einem Uferbesucher übrigens, der in Sandalen daherkam. Also, man könnte im Fluss spazieren gehen.
2: Wir waren nicht drüben, das haben wir uns nicht getraut.
1: Und rüber zum Mäuseturm ist auch verboten. Wir sagen es lieber einmal mehr als einmal zu wenig. Und da die Vorhersagen so gar nicht in diese Richtung gehen, hoffen wir einfach.
5: Mir kann es 2 Wochen am Stück durchregnen. So leichter Regen, natürlich, ja.
0: Eindrücke vom Rheinufer in Bingen. Das Wasser steht tief wie nie. Da hilft auch das bisschen Regen nix, das jetzt runterkam. 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
12: Hallihallo, ich wünsche euch einen schönen Freitagmittag, es ist 12:30.
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13: Mit Martin Sauter, guten Tag. Die Grippesaison steht vor der Tür. Nach Einschätzung der Landesapothekenkammer reicht der Impfstoff in Rheinland-Pfalz. Bislang sei die Infektionslage noch entspannt. Eine Impfung mache aber jetzt schon Sinn, heißt es. Die Gesundheitsämter in Rheinland-Pfalz haben in den vergangenen 4 Wochen rund 30 Grippefälle registriert. Etwa so viele wie auch im letzten Jahr um diese Zeit. Es geht um viel Geld heute für Universitäten in ganz Deutschland. Eine Kommission gibt in Bonn ihre Entscheidung über neue sogenannte Exzellenzstandorte bekannt. Auch die Mainzer Johannes-Gutenberg-Universität hat sich beworben. RPA1-Reporterin Denise Proschek.
14: Und dafür hat sie sich sogar mit denen auf der falschen Rheinseite zusammengetan. Gemeinsam mit Frankfurt und Darmstadt hofft Mainz auf einen Zuschlag für die RMU, die Rhein-Main-Unis. Sie würden damit an die Fördertöpfe für Spitzenforschung und Wissenschaft kommen. 11 Bewerber gibt's in der aktuellen Runde. Bis zu 5 weitere Exzellenzstandorte können aufgenommen werden.
13: Auf der Flucht vor der Polizei ist in Trier ein Mann in die Mosel gesprungen. Zuvor soll er mit einem Komplizen in ein Fahrradgeschäft eingebrochen sein. Kurz darauf entdeckten Polizeibeamte einen Transporter. Die anschließende Verfolgungsfahrt endete am Moselufer. Die beiden Insassen flüchteten zu Fuß weiter. Einer sprang in die Mosel. Er wurde ans Ufer gebracht und festgenommen. Auch der zweite Verdächtige wurde geschnappt. Im Transporter waren Fahrräder im Wert von rund 50.000 Euro.
12: Immer um halb die RPA1 Regionalnachrichten. Wir schauen auf die Straßen. Es geht los mit den Blitzern, die ihr uns gemeldet habt. Die stehen auf der A6 Saarbrücken-Kaiserslautern. Aufpassen, kurz vor dem Kreuz Landstuhl unter der Leitplanke. Und B271 in Höhe Bischheim wird geblitzt an der mittleren Einfahrt. Dann die Staus- und Gefahrenmeldungen. A3 Köln-Frankfurt zwischen Lohmar und Kreuz Bonn-Siegburg. Bitte aufpassen, ein kaputtes Auto. Und nochmal ein kaputtes Auto auf der A5 Karlsruhe-Heidelberg an der Ausfahrt Heidelberg-Schwetzingen. Die A48 Dernbach Richtung Koblenz zwischen Dreieck Dernbach und Bendorf-Neuwied, 4 Kilometer Stau, da dauert es 15 Minuten länger. Die A61 Köln Richtung Koblenz zwischen Kreuz Meckenheim und Dreieck Bad 9a, 5 Kilometer Stau. Und A65 Landau Richtung Ludwigshafen zwischen Neustadt Süd und Deidesheim, 4 Kilometer Stau, etwa 20 Minuten mehr Zeit einplanen. Das war's. Wenn ihr noch einen Stau oder einen Blitzer gesehen habt, könnt ihr uns anrufen oder uns eine WhatsApp schicken direkt zu mir ins Studio, 0800 8 3x die 62. Kommt gut und sicher ins Wochenende.
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12: Und hier sind die Top-Themen am Mittag mit Jens Baumgart. Hallo zusammen.

0: tolle Nummer aus den 80ern. Heaven is a place on earth. Euch einen schönen Freitagmittag.
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0: Nach dem geglückten Saisonstart gegen Bayreuth wartet auf die Baskets Koblenz an diesem Wochenende der erste Härtetest. Doppelspieltag in der zweiten Basketball-Bundesliga. Heute Abend müssen die Schengel in Nürnberg antreten. Am Sonntag steht das Heimspiel gegen die Artland Dragons auf dem Programm. RPR 1 Reporter Dirk Köster. Das wird anstrengend.
2: Ja, aber die Saison hat ja gerade erst angefangen, da sollte die Luft noch reichen und mit dem überzeugenden 109:90 gegen Bayreuth im Rücken ist auch das Selbstvertrauen da, wird trotzdem nicht einfach, weiß Baskets Trainer Stefan Dorn.
3: Das erste Spiel war natürlich schön, das zu Hause zu gewinnen, das hat natürlich mit den beiden Spielen, die jetzt anstehen, wenig zu tun. Das ist ein sehr anstrengendes Wochenende, wir müssen Vollgas in Nürnberg gehen. Wir müssen ausblenden, dass wir am Sonntag spielen. Wir müssen es dann hinbekommen am Samstag und das bisschen, was wir am Sonntag noch Zeit haben, auch noch gut zu regenerieren.
2: Personell können die Koblenzer fast aus dem Vollen schöpfen. Zwar wird David Gaspers mit Knieverletzung weiter fehlen. Kapitän Badubak ist trotzdem zuversichtlich.
4: Ich erwarte, dass wir beide Spiele gewinnen. Mein Gefühl ist gut. Es war zwar eine kurze Woche, aber es war auf jeden Fall intensiv in den Trainingseinheiten. Viele gute Dinge dabei und deswegen bin ich guter Dinge.
2: Beim Heimspiel am Sonntag gegen die Artland Dragons werden die Baskets in pinken Trikots auflaufen. Beim diesjährigen Motto-Spieltag will die Mannschaft auf die Gefahren von Brustkrebs hinweisen. Bei Trainer Stefan Dorn liegt der Fokus aber zunächst ganz auf heute Abend.
3: Es fängt bei Null an. Ne? Es klingt wie eine Floskel, ist aber tatsächlich auch die Wahrheit. Die Nürnberger spielen zu Hause, ihr erstes Saisonspiel zu Hause und werden da natürlich mit sehr viel Energie auftreten. Und das müssen wir erstmal matchen.
2: Das Spiel in Nürnberg beginnt um 19 Uhr.
0: Die Baskets Koblenz stehen vor einem Doppelspieltag. Das waren Infos von Dirk Köster.

Michael Patrick Kelly, euch einen schönen Freitag bei RPA 1. Morgen feiern wir ihn zum 37. Mal, den Tag der Deutschen Einheit. Ausgangspunkt des Ganzen waren ja der Mauerfall, die Wende 1989 in der DDR. Und eine wichtige Rolle dabei hat auch die Kirche in der DDR gespielt. Bei mir ist Pfarrer Dejan Willow von der RPA 1

0: aus und von dort sind sie dann mit Kerzen auf die Straße gegangen, um zu demonstrieren.
1: Aber an sich hatten die meisten in der DDR mit der Kirche und dem christlichen Glauben ja gar nicht so viel am Hut, oder?
0: Nein, das hatten sie nicht, aber die Kirche war Ende der 1980er Jahre die einzige noch relativ freie Organisation, die auch über entsprechende Ressourcen verfügt hat. Es gab Räume, es gab Personal, es gab auch Kopiergeräte, mit denen man Schriftstücke vervielfältigen konnte und es gab auch schon die Friedensgebete, die gab es schon seit Ende der 70er, Anfang der 80er Jahre, zu denen man einfach hingehen konnte.
1: Also Stichwort Tag der Deutschen Einheit, wie groß ist der Anteil der Kirchen an der Wende, was würdest du sagen?
0: Also die Kirche war sicher nicht der Grund oder der Ursprung der Wende. Was die Kirche aber gemacht hat, war, sie hat, wenn du so willst, so eine Art Schneise geschlagen. Sie hat den Menschen einen Ort gegeben, eine Infrastruktur und sie hat, da bin ich mir sicher, maßgeblich dazu beigetragen, dass es friedlich geblieben ist damals, weil die Friedensgebete sicher auch etwas gemacht haben mit den Menschen, die von dort dann auf die Demos gegangen sind.
1: Pfarrer Dejan Willhoff war das von der RPR1 Kirchenredaktion zum Tag der Deutschen Einheit, den wir morgen feiern. Kleiner Tipp noch, einkaufen heute nicht vergessen, denn morgen ist tatsächlich alles zu. Schönen Freitag bei RPR1.

0: Alessia Cara und Scars to Your Beautiful. Das ist RPR1, der beste Musikmix für Rheinland-Pfalz. Ja, damit geht's auch gleich weiter. Mit dabei für euch ein 80er von Bryan Adams. Wunderschöne Nummer heißt Heaven. Und was Aktuelles habe ich natürlich auch für euch mit dabei, und zwar Nico Santos. Und All Time High. Das und mehr bekommt ihr gleich nur hier bei RPR1 nach 13 Uhr. Das sind die Songs deines Lebens und die Hits von heute. Einen schönen Freitag euch.
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0: Jetzt das Wetter für Rheinland-Pfalz. Ja, die Wolken, die verziehen sich immer mehr und dann kommt wieder richtig schön und vor allem überall die Sonne raus. Ja, und hier und da weht auch noch ein leichtes Lüftchen. Maxi-Werte liegen bei um die 22 Grad. Aktuell messen wir in Koblenz 17, in Oppenheim im Kreis Mainz-Bingen 19 Grad und in Hagenbach im Kreis Germersheim ebenfalls 19. Ja, der Blick in Richtung Wochenende, der verspricht einiges. Morgen gibt's einen richtig schönen Herbsttag mit Sonne und Wolken bei Werten so wie heute und auch hier weht ein leichter Wind. Ja, und am Sonntag zieht es sich wieder etwas zu und dann bekommen wir auch gebietsweise immer wieder kleinere Schauer. Die Werte, die bleiben aber stabil, immer so um die 22 Grad.
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10: Und das sind die Themen um 13 Uhr. Galeria stellt erneut Insolvenzantrag. Und Hunsrück Airport Hahn startet mit kleinerem Winterflugplan.
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10: Ich bin Vio Kostanet. Schönen guten Tag. Die angeschlagene Warenhauskette Galeria hat beim Amtsgericht Düsseldorf erneut Insolvenz beantragt. Der Geschäftsbetrieb der 83 verbliebenen Filialen soll erstmal weiterlaufen, heißt es. Mehr dazu von RPR1-Reporterin Tanja Wagner.
11: Galeria kommt aus den Finanznöten einfach nicht heraus. Es ist bereits die vierte Pleite innerhalb der letzten 6 Jahre. Dennoch will die Warenhauskette weitermachen. Der jetzige Insolvenzantrag soll dazu dienen, stabile Verhältnisse zu schaffen. Aktuell stehen auch 33 Warenhäuser auf dem Prüfstand, denn nur wer profitabel wirtschaftet, soll bei Galeria eine Zukunft haben. Die rund 12.000 Mitarbeiter müssen nun erneut um ihre Arbeitsplätze bangen. Zuletzt war die Warenhauskette wegen ausstehender Mietzahlungen immer wieder in die Schlagzeilen geraten.
10: In Rheinland-Pfalz gibt es Galeria-Filialen in Koblenz, Mainz, Speyer und Bad Kreuznach. Der Winterflugplan am Hunsrück Airport fällt kleiner aus als im Vorjahr. Nach Angaben der Bürgerinitiative gegen den Nachtflughafen Hahn sind ab Ende Oktober 28 statt 36 Flugziele geplant. Die Zahl der wöchentlichen Flüge sinke von 109 auf 92. Grundlage der Angaben sind die Buchungsportale der Airlines für den Zeitraum von November bis März. Die Bürgerinitiative sieht darin einen Rückschlag für die Entwicklung des Flughafens Hahn. Für Bundeskanzler Friedrich Merz geht es im Stimmungstief weiter nach unten. Nur jeder Zehnte zeigt sich im aktuellen Deutschlandtrend mit der Arbeit des CDU-Politikers zufrieden. Das ist der niedrigste Wert für einen Kanzler in der Geschichte dieser Umfrage. Deutlich höhere Zufriedenheitswerte als der Kanzler erreicht Verteidigungsminister Boris Pistorius. Jeder Zweite ist mit seiner Arbeit sehr zufrieden oder zufrieden.
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12: Für die Buga 2029 im oberen Mittelrheintal bereitet der Zweckverband SPNV Nord ein zusätzliches Zugangebot vor. Nach aktuellem Stand sollen auf beiden Rheinseiten mehr Regionalbahnen fahren, um die Erreichbarkeit der Buga-Schauplätze zu verbessern. Eine endgültige Entscheidung darüber steht aber noch aus. Unter anderem müssten Finanzierung, Personal und Fahrzeugfragen geklärt werden, heißt es. Dirk Köster, Koblenz.
10: Und die gute Nachricht kommt aus der Vorderpfalz für alle, die am Sonntag zum Herbstspektakel und verkaufsoffenen Sonntag nach Frankenthal wollen. Der Stadtbus ist den ganzen Tag kostenlos. Ein Ticket braucht niemand, solange Ein- und Ausstieg in Frankenthal liegen. Die Vororte zählen mit dazu. Damit soll die Innenstadt entspannter erreichbar sein und gleichzeitig weniger Autoverkehr entstehen. Das waren die RPR1 Nachrichten um 13 Uhr. Mehr Themen aus der Region gibt es wieder um halb.
13: Wir schauen auf die Straßen und zu den aktuellsten Blitzern hier bei uns in Rheinland-Pfalz. In Bad Kreuznach in der Ringstraße steht einer und auf der A6 Saarbrücken Richtung Kaiserslautern kurz vor dem Kreuz Landstuhl unter der Leitplanke. Tempo 100 ist hier erlaubt. Also besser ein bisschen Fuß vom Gas, ne? Und jetzt alle Staus und Gefahrenmeldungen. A5 Darmstadt Richtung Karlsruhe zwischen Kreuz Heidelberg und Kreuz Waldorf. Hier staut der Verkehr auf 9 Kilometer. Hier braucht ihr ungefähr 20 Minuten länger. A6 Mannheim Richtung Metzler Brücken zwischen drei Kaiserslautern und Kaiserslautern West, 4 Kilometer Stau. A61 Köln Richtung Koblenz zwischen Kreuz Meckenheim und Dreieck Sinzig, 5 Kilometer Stau, hier braucht ihr eine halbe Stunde länger. A61 Koblenz Richtung Köln zwischen Rheinbach und Erftstadt, 6 Kilometer Stop and Go. Und dann haben wir noch die A65 Landau Richtung Ludwigshafen zwischen Neustadt Süd und Deidesheim, 4 Kilometer Stau. Wenn ihr noch was gesehen habt, ja dann gerne her damit, einfach Sprachnachricht schicken an die 0800 die 8 und 3 mal die 62.
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13: Was für eine Meldung. Nico Santos bringt am 30. Oktober sein neues Doppelalbum raus. Mit drauf ist auch der Hit All Time High.

0: Shabusi mit seinem ganz neuen Hit Cowgirl. Ja, und jetzt könnt ihr den Cowboy-Hut auch wieder abziehen. Einen schönen Nachmittag wünsche ich euch. Hier ist RPR1, der beste Musikmix für Rheinland-Pfalz. Ja, und wir haben uns gedacht, warum nicht einfach euch mal entscheiden lassen, was hier so gespielt wird. Und voilà, schickt uns einfach eine Sprachnachricht über WhatsApp an die 0800 die 8 und 3x die 62 und spielt selbst mal so ein bisschen Musikchef bei uns. Und hier kommt auch schon einer.
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20: Mit Denise Proschek, hallo. Der Winterflugplan am Hunsrück Airport fällt kleiner aus als im Vorjahr. Nach Angaben der Bürgerinitiative gegen den Nachtflughafen Hahn sind ab Ende Oktober 28 statt 36 Flugziele geplant. Die Zahl der wöchentlichen Flüge sinkt von 109 auf 92. Die Bürgerinitiative sieht darin einen Rückschlag für die Entwicklung des Flughafens Hahn. In Bonn wird am Nachmittag verkündet, wer sich künftig Exzellenzuniversität nennen darf. Mit dem Titel ist hohes Ansehen und viel Geld verbunden. Die Uni Bonn trägt ihn bereits. Bundesweit haben sich 11 Hochschulen neu beworben, darunter auch Köln. Bundesforschungsministerin Dorothee Bär verkündet die Entscheidung um 16 Uhr. Doppelspieltag für die Baskets Koblenz in der zweiten Basketball-Bundesliga. Nach dem Sieg zum Saisonauftakt gegen Bayreuth müssen die Schengel heute Abend in Nürnberg antreten. Am Sonntag folgt dann das Heimspiel gegen die Artland Dragons. Baskets-Trainer Stefan Dorn.
21: Wir wollen natürlich beide Spiele gewinnen. Ich will, dass wir mit voller Energie auftreten. Ich möchte, dass wir auch am Sonntag sehen, dass wir diese schwere Nürnberg-Auswärtsfahrt, diese lange Fahrt, zwar in den Beinen haben, aber nicht in den Köpfen. Das ist ja ein Unterschied, ne? Man kann sie ja nicht in den Köpfen haben, aber in den Beinen spüren. Und ich hoffe, dass wir mit 2 Siegen rausgehen können.
20: Das Heimspiel am Sonntag startet um 17 Uhr.
22: Kurz nach 2:30 ist es. Jetzt der Blick auf die Straßen und zu den aktuellsten Blitzern hier bei uns in Rheinland-Pfalz. In Koblenz steht einer am Peter-Altmaier-Ufer und in Ludwigshafen in der Innenstadt Richtung Mundenheim in der Saarlandstraße. Tempo 50 ist hier erlaubt. Und jetzt alle Staus- und Gefahrenmeldungen und es ist ein bisschen was los. Wir beginnen mit der A3 Frankfurt Richtung Köln zwischen Siebengebirge und Kreuzborn-Siegburg. 6 Kilometer Stau. A5 Darmstadt Richtung Karlsruhe zwischen Ladenburg und Kreuzwaldorf. Hier stockt der Verkehr auf 8 Kilometer. A6 Mannheim Richtung Metz, Saarbrücken zwischen Kaiserslautern Zentrum, Mehlingen und Kaiserslautern West, 4 Kilometer Stau. A59 Köln Richtung Bonn zwischen Dreieck-Köln-Heuma und Köln-Wahn, hier staut sich der Verkehr auf 3 Kilometer. A61 Köln Richtung Koblenz zwischen Kreuz Meckenheim und Dreieck-Bad Neuenahr, 4 Kilometer Stau, hier dauert es ungefähr 20 Minuten länger. Und nochmal 20 Minuten länger steht ihr auch auf der A65 Landau Richtung Ludwigshafen zwischen Neustadt Süd und Deidesheim, 5 Kilometer Stau aktuell. Und dann habe ich noch eine Gefahrenmeldung für euch. Vorsicht auf der A671 Mainz Richtung Wiesbaden zwischen Mainz-Spitz-Dreieck und Gustavsburg. Der rechte Fahrstreifen ist blockiert. Gefahr durch eine Couch auf der Fahrbahn. Habe ich auch noch nicht gehört. Wenn ihr jetzt noch was gesehen habt, gerne her damit. Einfach Sprachnachricht kostenlos an die 0800 die 8 und dreimal die 62. Weiterhin gute Fahrt.
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Easier und Too Sweet. Das ist RPR1, der beste Musikmix für Rheinland-Pfalz. Ja, die einen, die wollen Feuerwehrmann werden, andere Arzt. Wieder welche werden Astronaut oder Sänger. Ja, gestern haben wir hier in der Redaktion von Kindheitsträumen gesprochen und die Überzahl hat echt gesagt, ja, ich wollte Sänger oder Sängerin werden, ne? Und da konnte ich mich auch sofort an meine Kindheit erinnern. Da muss ich so ungefähr 9 Jahre alt gewesen sein. Da habe ich allen Mut zusammengenommen und zu meiner Mama gesagt, Mama, übrigens, ich werde Sängerin. Und wer jetzt von euch glaubt, sie hat irgendwie abgewiegelt oder gelacht? Nee, hat sie nicht. Sie hat gesagt, ja okay, du darfst alles machen, was du möchtest. Cool, oder? Ja, leider hat es wegen Talentlosigkeit nicht geklappt, aber nichtsdestotrotz habe ich immer richtig fleißig geübt und das meistens zu Mariah Carey. Und da hatte ich einen absoluten Lieblingshit, nämlich Hero. Und den gibt's gleich für euch und keine Sorge, ich sing ihn nicht laut mit. Ist ja okay. Vorher aber noch für euch Medusa zusammen mit Becky Hill und Lose Control.

0: Spirit und Anne-Marie und Rockabye. Das ist RPR1, der beste Musikmix für Rheinland-Pfalz. Ja, und damit geht's auch gleich weiter. Mit dabei für euch ein Klassiker aus den 80ern. Bruce Springsteen und I'm on Fire. Und was Aktuelles gibt's auch noch, und zwar von Martin Garrix. Zusammen mit Ed Sheeran und Repeated. Das und mehr nur hier bei RPR1 gleich nach 14 Uhr. Das sind die Songs deines Lebens und die Hits von heute. Einen schönen Freitag wünsche ich euch.
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0: Jetzt das Wetter für Rheinland-Pfalz. Die Wolken verziehen sich immer mehr und dann kommt richtig schön die Sonne raus. Außerdem weht ein leichtes Lüftchen bei bis zu 22 Grad. Aktuell messen wir in Neuwied und Trier 17 und in Pirmasens 18. Ja, der Blick in Richtung Wochenende. Morgen gibt's einen schönen Herbsttag mit Sonne und Wolken bei um die 22 Grad. Und am Sonntag zieht es sich wieder etwas zu. Dann bekommen wir hier und da ein paar kleinere Schauer. Werte bleiben aber stabil.
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9: Das sind die Themen um 14 Uhr. Kritik von Verdi nach Insolvenzantrag von Galeria. Und mehr Züge für Bundesgartenschau im Mittelrheintal geplant.
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9: Ich bin Vio Kostanet. Schönen guten Tag. Die Gewerkschaft Verdi erhebt schwere Vorwürfe gegen die Führung der Galeria Warenhäuser. Das Unternehmen hat erneut Insolvenz angemeldet, zum vierten Mal in 6 Jahren. RPR1-Reporter Stefan Gebert.
10: Das Unternehmen habe haarsträubende Managementfehler gemacht, so die Gewerkschaft. Seit Jahren habe es keine nachhaltigen Investitionen gegeben. Die Zukunft der rund 12.000 Beschäftigten sei völlig ungewiss. Der Geschäftsbetrieb in den über 80 Filialen soll vorerst weiterlaufen.
9: Für die Buga 2029 im oberen Mittelrheintal bereitet der Zweckverband SPNV Nord ein zusätzliches Zugangebot vor. Nach aktuellem Stand sollen auf beiden Rheinseiten mehr Regionalbahnen fahren, um die Erreichbarkeit der Buga-Schauplätze zu verbessern. Eine endgültige Entscheidung steht aber noch aus. Unter anderem müssten Finanzierung, Personal- und Fahrzeugfragen geklärt werden, heißt es. Die Inflation in der Eurozone ist im September wegen hoher Energiepreise auf den höchsten Stand seit 3 Jahren gestiegen. Die Verbraucherpreise legten im Jahresvergleich um 3,8% zu, wie das Statistikamt Eurostat mitteilt. Das ist die höchste Inflationsrate seit September 2023. Im August hatte sie noch bei 3,2% gelegen. Ex-Bundeskanzler Gerhard Schröder ist in den Aufsichtsrat des russischen Ablegers der Globus-Gruppe berufen worden. Der Altkanzler werde an der allgemeinen Unternehmensführung teilnehmen und die strategische Entwicklung der Firma in Russland leiten, heißt es.
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11: Großer Schock mitten im Unterricht. In Ludwigshafen ist heute Vormittag eine 16-jährige Schülerin plötzlich zusammengebrochen und noch vor Ort gestorben. Trotz sofortiger Reanimation konnten die Einsatzkräfte das Mädchen nicht mehr retten. Hinweise auf Fremdeinwirkung gibt es aktuell nicht. Staatsanwaltschaft und Kripo ermitteln. Mitschüler und Lehrkräfte werden psychologisch betreut. Thomas Stüber, Ludwigshafen.
9: Und die gute Nachricht kommt von der Nahe. Im Idar-Obersteiner Stadtteil nahe Bollenbach steigt heute Abend eine Late-Night-Skate-Session. Die Skateanlage im Stadtpark wird mit Scheinwerfern und Strahlern ausgestattet, sodass Skater auch bei Dunkelheit ihre Tricks üben können. Das Ganze geht von 19 bis 23 Uhr. Morgen gibt's im Stadtpark dann einen Familientag. Das waren die RPR1-Nachrichten um 14 Uhr. Mehr Themen aus der Region gibt es wieder um halb.
0: Wir schauen auf die Straßen und zu den aktuellen Blitzern hier bei uns in Rheinland-Pfalz. In Remagen steht einer in der Goethestraße und in Bad Kreuznach in der Ringstraße. Und jetzt alle Staus und Gefahrenmeldungen. A3 Frankfurt Richtung Köln zwischen Siebengebirge und Kreuzborn-Siegburg 7 Kilometer Stop and Go. A4 Kölner Ring Köln Richtung Herlen-Aachen zwischen Dreieck Köln-Heumar und Köln-Eiffeltor. Hier staut sich der Verkehr auf 4 Kilometer. A59 Köln Richtung Bonn zwischen Dreieck Köln-Heumar und Köln 4 Kilometer Stau, hier braucht ihr ungefähr eine Viertelstunde länger. 20 Minuten länger müsst ihr einrechnen auf der A61 Köln Richtung Koblenz zwischen Kreuz Meckenheim und Dreieck Sinzig, 4 Kilometer Stau. Und dann haben wir noch die A65 Landau Richtung Ludwigshafen zwischen Neustadt Süd und Deidesheim, 5 Kilometer Stau, hier dauert es eine halbe Stunde länger. Das war's auch schon, wenn ihr noch was gesehen habt, ja, dann gerne her damit, schickt uns einfach eine Sprachnachricht, kostenlos an die 0800, die 8 und dreimal die 62. Weiterhin wünsche ich euch eine gute Fahrt. Kommt gut an.
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0: Martin Garrix, ganz bekannter Produzent und DJ, hat sich gedacht, hey, schnapp ich mir doch mal einen der größten Schmusesänger aktuell und mach was gemeinsam mit ihnen, und zwar mit Ed Sheeran. Rausgekommen ist eine richtig tolle Nummer, heißt Repeated, und die bekommt ihr jetzt. Ich bin Claudi Formella, Hallöchen.

0: Alle Farben und Baby Goodbye hier bei RPR1, der beste Musikmix für Rheinland-Pfalz. 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Man nehme Pizza, Pasta und Amore aus Bella Italia und dazu ein schönes scharfes Curry aus Jamaika. 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
23: Mit Denise Proschek, hallo. Der Winterflugplan am Hunsrück Airport fällt kleiner aus als im Vorjahr. Nach Angaben der Bürgerinitiative gegen den Nachtflughafen Hahn sind ab Ende Oktober 28 statt 36 Flugziele geplant. Die Zahl der wöchentlichen Flüge sinkt von 109 auf 92. Die Bürgerinitiative sieht darin einen Rückschlag für die Entwicklung des Flughafens Hahn. In Bonn wird am Nachmittag verkündet, wer sich künftig Exzellenzuniversität nennen darf. Mit dem Titel ist hohes Ansehen und viel Geld verbunden. Die Uni Bonn trägt ihn bereits. Bundesweit haben sich 11 Hochschulen neu beworben, darunter auch Köln. Bundesforschungsministerin Dorothee Bär verkündet die Entscheidung um 16 Uhr. Doppelspieltag für die Baskets Koblenz in der zweiten Basketball-Bundesliga. Nach dem Sieg zum Saisonauftakt gegen Bayreuth müssen die Schengel heute Abend in Nürnberg antreten. Am Sonntag folgt dann das Heimspiel gegen die Artland Dragons. Baskets-Trainer Stefan Dorn.
0: Wir wollen natürlich beide Spiele gewinnen. Ich will, dass wir mit voller Energie auftreten. Ich möchte, dass wir auch am Sonntag sehen, dass wir diese schwere Nürnberg-Auswärtsfahrt, diese lange Fahrt, zwar in den Beinen haben, aber nicht in den Köpfen. Das ist ja ein Unterschied, ne? Man kann sie ja nicht in den Köpfen haben, aber in den Beinen spüren. Und ich hoffe, dass wir mit 2 Siegen rausgehen können.
23: Das Heimspiel am Sonntag startet um 17 Uhr.
1: 14.31 Uhr ist es. Wir blicken auf die Straßen und zu den aktuellsten Blitzern hier bei uns in Rheinland-Pfalz. In Koblenz steht einer am Peter-Altmaier-Ufer und in Ludwigshafen Innenstadt Richtung Mundenheim in der Saarlandstraße. Tempo 50 ist hier erlaubt. Und jetzt alle Staus und Gefahrenmeldungen. A3 Frankfurt Richtung Köln zwischen Siebengebirge und Kreuzborn-Siegburg. Hier stockt der Verkehr auf 7 Kilometer. A4 Kölner Ring Köln Richtung Herlen-Aachen zwischen Dreiköln-Heumer und Köln-Eiffeltor. Hier staut sich der Verkehr auf 4 Kilometer. A59 Köln Richtung Bonn zwischen Dreiköln-Heumer und Köln-Bahn 4 Kilometer Stau. Hier braucht ihr ungefähr eine Viertelstunde länger. 20 Minuten länger steht ihr auf der A61 Köln Richtung Koblenz zwischen Kreuz Meckenheim und Dreieck Sinzig. 4 Kilometer Stau gibt's aktuell. Und dann haben wir noch die A65 Landau Richtung Ludwigshafen zwischen Neustadt Süd und Deidesheim. Hier staut sich der Verkehr auf 5 Kilometer. Hier rechnet ihr am besten mit einer halben Stunde länger. Wenn ihr jetzt noch was gesehen habt, dann gerne her damit. Einfach Sprachnachricht schicken, kostenlos an die 0800 die 8 und dreimal die 62.
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0: Die Backstreet Boys und Bottle Up hier bei RPR1, der beste Musikmix für Rheinland-Pfalz. Unsere Azubine Solin ist ein richtiges Multitalent und hat jetzt so nebenbei einen Zweitjob angenommen, nämlich gebacken, und zwar für euch.
1: Ja, seit gestern gibt es jetzt die RPR1 Zuckerschnecke in fast 200 Dilonas Filialen und es ist wirklich so geil, ne? Banane Schoki ist es ja geworden.
0: Oh, lecker.
1: Und ihr geht so ab, ihr schickt mir die ganze Zeit Bilder, ihr gebt mir gutes Feedback, also es ist richtig, richtig cool, wie auch Yvonne aus Windhagen.
2: Guten Morgen, liebes RPR1-Team. Also ich habe gerade Solins Zuckerschnecke gegessen und ich muss sagen, die ist sehr lecker, obwohl ich nicht so der süße Fan bin, aber die ist wirklich sehr gut. Hast du gut gemacht, Solin.
0: Oh, das hört sich doch gut an, oder?
1: Ja, also ich weiß, dass sie schmeckt, aber es freut mich, dass sie euch auch so sehr schmeckt. Und wenn ihr Bock habt, komme ich auch bei euch vorbei, und zwar mit einem riesen Tablett Zuckerschnecken. Und dann besuche ich euch auf der Arbeit. Egal, was ihr macht, ich komme vorbei mit Zuckerschnecken. Einfach anmelden auf rp1.de und dann wird's lecker.
0: Ich mache auch mit. Bekomme ich dann auch eine?
1: Dann bekommst du auch eine.
0: Oder zwei oder drei.
1: Suchtfaktor, glaubt mir.
0: Ja. Dankeschön, Solin.

0: ist der beste Musikmix für Rheinland-Pfalz. Das ist RPR 1. Damit geht's auch gleich weiter. Mit dabei für euch ein Klassiker aus den 80ern. Oh, ich liebe diesen Song. Phil Collins und You Can't Hurry Love. Und was Aktuelles gibt's auch noch. Und zwar von Lloyd zusammen mit David Puentes. Ey, was für ein Ohrwurm, oder? Golden Summer. Das und mehr bekommt ihr gleich nach 15 Uhr bei Julian Eckert. Das sind die Songs deines Lebens und die Hits von heute. Ich bin Claudi von Meller, wünsche euch jetzt noch einen wundervollen Nachmittag und ein schönes Wochenende und sagt Ciao und Arrivederci.
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0: Jetzt das Wetter für Rheinland-Pfalz. Ein Mix aus viel Sonnenschein und einigen Wolken heute Nachmittag. Das Ganze bei Höchstwerten von 22 Grad. Aktuell messen wir in Altenahr im Kreis Ahrweiler 19, in Winnweiler im Donnersbergkreis 18 und in Rülsheim im Kreis Germersheim 21 Grad. Ja, das Wichtigste kommt jetzt noch, ne? Der Blick aufs Wochenende. Morgen bleibt es bei Mix aus Sonne und Wolken bei 22 Grad. Hier und da weht auch ein bisschen der Wind. Und am Sonntag solltet ihr besser den Regenschirm einpacken, gebietsweise kann es nämlich immer mal wieder ganz schön runterkommen. Werte liegen aber so wie heute.
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15: Das
14: Das sind die Themen um 15 Uhr. Kritik von Verdi nach Insolvenzantrag von Galeria und Entwarnung beim Trinkwasser in Pirmasens-Winsberg.
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14: Ich bin Vio Kostanet. Schönen guten Tag. Nach dem erneuten Insolvenzantrag von Galeria sieht Verdi die Zukunft der rund 12.000 Beschäftigten in völliger Ungewissheit. Die Gewerkschaft macht schwere Managementfehler und fehlende Investitionen verantwortlich und fordert schnell Klarheit. Der Betrieb in den mehr als 80 Filialen soll vorerst weiterlaufen. In Rheinland-Pfalz gibt es Galeria-Filialen in Koblenz, Mainz, Bad Kreuznach und Speyer. Hier betont die Stadt, dass damit noch keine Entscheidung über die Zukunft der Filialen gefallen ist und will sich weiter für den Standort einsetzen. Die Oberbürgermeisterin von Speyer, Stefanie Seiler, verweist auf die Bedeutung des Kaufhauses für die Innenstadt. Über 24.000 Kinder und Jugendliche haben in den Ferien beim Lesesommer Rheinland-Pfalz mitgemacht. Zusammen haben sie insgesamt fast 170.000 Bücher geschafft. In Neustadt an der Weinstraße zogen das Land und die beteiligten Bibliotheken heute Bilanz der Förderaktion einschließlich des Vorlesesommers. Kulturminister Sven Täuber.
16: Wichtig ist, glaube ich, dass wir immer wieder auch präsent machen, so auch dank Ihnen jetzt im Radio, dass die Bedeutung vom Lesen eben nicht nur für Bildung, sondern auch für Unterhaltung und auch für Entspannung sorgen kann. Es muss nicht immer das Handy sein, wo man sich hoch und runter scrollt. Das entspannt meistens weniger. Eintauchen in eine fantasievolle Geschichte, das macht stark für alles.
14: Ex-Bundeskanzler Gerhard Schröder ist in den Aufsichtsrat des russischen Ablegers der Globus-Gruppe berufen worden. Der Altkanzler werde an der allgemeinen Unternehmensführung teilnehmen und die strategische Entwicklung der Firma in Russland leiten, heißt es.
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17: Ehrenamt zahlt sich eben aus. 20 junge Menschen aus dem rheinland-pfälzischen Sport bekommen heute feierlich ihr Stipendium von der Sportjugend überreicht. Bei Lotto Rheinland-Pfalz in Koblenz werden sie ausgezeichnet. Sie alle engagieren sich in ihren Heimatvereinen als Trainer, Schiri und oder im Vorstand. Mit dem Stipendium bekommen sie ein Jahr lang 100 Euro im Monat. Olaf Alsbach aus Koblenz.
14: Und die gute Nachricht kommt aus der Westpfalz. In Pirmasens-Winsberg ist das Abkochgebot fürs Trinkwasser ab sofort aufgehoben. Neue Laborproben an Hausanschlüssen haben das Bakterium nicht mehr nachgewiesen. Damit fallen auch die zusätzlichen Vorsichtsmaßnahmen weg. Am Montag wollen Stadtwerke und Gesundheitsamt bei einem Bürgerdialog erklären, was passiert ist. Das waren die RPR1-Nachrichten um 15 Uhr. Mehr Themen aus der Region gibt es wieder um halb.
18: Und damit schauen wir auf die Straßen. Aktuell wird geblitzt in Trier in der Karl-Marx-Straße, auf der B271 Höhe Bischheim an der mittleren Einfahrt und auf der A6 Saarbrücken Richtung Kaiserslautern, kurz vor dem Kreuz Landstuhl, unter der Leitplanke. Tempo 100 gilt hier. Jetzt die Staus- und Gefahrenmeldungen. Passt bitte auf der A3 Frankfurt Richtung Köln zwischen Ausfahrt Rauenheim und Wiesbadener Kreuz. Hier liegen Autoteile auf der Fahrbahn. Die A4 Köln Richtung Herlen-Aachen zwischen Kreuz Köln-Gremberg und Köln-Poll. Hier ist eine gesicherte Unfallstelle. Die A61 Koblenz Richtung Ludwigshafen zwischen Worms und Kreuz Ludwigshafen. Hier sind 6 Kilometer Stau. Da braucht er 25 Minuten länger. Ihr müsst euch außerdem gedulden auf der A61 Köln Richtung Koblenz zwischen Kreuz Meckenheim und Dreieck Sinzig. 5 Kilometer Stau, aber 30 Minuten braucht ihr da länger. Dann die A61 Köln Richtung Koblenz nochmal zwischen Rastplatz Goldene Meile und Dreieck Bad Neuenahr-Ahrweiler. Da läuft aktuell eine Unfallaufnahme. A61 Koblenz Richtung Köln Gegenrichtung zwischen Kreuz Meckenheim und Rheinbach. Hier ist ein kaputtes Auto. Und dann noch die A65 Landau Richtung Ludwigshafen zwischen Neustadt Süd und Deidesheim. Hier sind es 4 Kilometer Stau. Ihr braucht eine halbe Stunde länger. Wer noch was gesehen hat, Staus, Blitzer, Unfälle, einfach mich anrufen. 0800 8 und 3 mal die 62 ist die Nummer zu mir ins Studio. Gute Fahrt!
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18: Schönen Freitag euch. Leute, wir tun's gleich nochmal. Wir tun's gleich nochmal, alle zusammen. Wir hören gleich nochmal in den neuen Song von Mark Forster rein. Ich höre ihn zum allerersten Mal. Ich freue mich sehr drauf. Vorher 3 Songs, Blink Twice, Phil Collins und jetzt Golden Summer.

0: Schönen Freitag heute, Leute, hier bei RPR 1. Cool People, listen to Mark Forster. RPR 1 Musikchef David Banks, würdest du das unterschreiben?
1: Also wir auf jeden Fall, schon den ganzen Tag hoch und runter läuft die Nummer bei uns in der Musikredaktion auf jeden Fall und eigentlich auch hier im ganzen Sender.
0: Mark Forster hat einen neuen Song rausgehauen.
2: Und die Chöre sind
0: ey, es ist ein Feiertag.
1: Geile Nummer einfach immer noch.
0: Wir lassen die Chöre für uns alle singen. Wir hören gleich die neue Nummer. Heißt Cool von Mark Forster. Und ich finde das Marketing von dem im Moment extrem geil. Der ist ja mit der Nummer auch ein bisschen viral gegangen, gell?
1: Ja, voll. Mark Forster ist sowieso wieder da in letzter Zeit. Auch mit Kogong ja wieder viral gegangen. Jetzt Kogong. Mit Cool. Und er macht das ziemlich cool. Er hat zum Beispiel in Berlin hat er irgendwie Merch eingepackt. Also ganz viel von seinem irgendwie Fan-Merch. Und ist damit an Schulen gefahren und hat das an die Kids verteilt. Also der Junge ist echt wieder angekommen. Und vor allem auch, und das ist das Krasse, in der jungen Generation.
0: Ja, einfach in der Gen Z, dass der ja, nochmal aktuell ja, wird. Das hätte so keiner gedacht. Was ich aber auch sagen muss, ich habe den auf dem Glücksgefühle-Festival live gesehen. Ja. Alle singen. Also da waren wirklich so 80.000 vor der Bühne. Die Leute hatten so eine geile Stimmung. Also das findest du so selten bei Konzerten.
1: Ja, ist wirklich so. Und ich habe auch mit unseren jungen Kolleginnen gesprochen und Kollegen gesprochen und habe gefragt, ja, wart ihr dort, weil ihr Bock auf ihn hattet oder war das mehr so ironisch? Und die meinten, nein, wir hatten richtig Bock auf Mark Forster. Der Junge hat einfach abgerissen und das muss man halt auch mal sagen. Der kann es halt echt. Ne?
0: Auf jeden Fall. Man geht schon auf Ernst zu einem Mark Forster.
1: Ja, schon.
0: So, David, Cool heißt die neue Nummer. Wir hören jetzt rein. Ich freue mich sehr drauf.
1: Ja, absolut. Und danach erzählst du mir wieder, wie du sie gefunden hast.
0: Okay, machen wir wieder. Aber ihr schreibt es mir bitte auch. 0800 83 mal die 62. Wir hören jetzt Cool von Mark Forster. Sagt mir eure Meinung. Und wir gehen direkt rein. Da ist er für euch. Hier ist RPR 1.

0: Ja, ey.
1: Geile Nummer.
0: Oder? Ich bin direkt gut drauf. Das war Mark Forster, die neue Nummer. Cool. Ey, geht mir richtig gut rein. Und wir haben auch schon die erste Reaktion bekommen von Marc aus Limburger Hof im Rhein-Pfalz-Kreis. Wie fandest du es?
2: Ich finde, der neue Song von Mark Forster macht richtig Bock. Und ich habe das Gefühl, der alte Mark Forster, der Au revoir Chöre Mark Forster ist wieder zurück.
0: Wow.
2: Macht richtig gute Laune jetzt gerade zum Wochenende. Mega, dass ihr den gespielt habt.
0: Geil, sehr, sehr gerne. Das ist genau das, was du gesagt hast,
1: 100%,
0: oder?
1: 100%. Das ist Mark Forster, wie wir ihn kennen, wie wir ihn lieben. Das ist halt unser Bub.
0: Ey, ohne Witz. Marc, Grüße gehen raus. Wir lieben dich. Gerne jeden Tag solche Nummern raushauen. Und damit gehen wir in den nächsten Song. Hier ist RPR1 am Freitagnachmittag. David Guetta, Kelly Rowland, When Love Takes Over.

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13: RPR1 hier am Freitagnachmittag. Es ist 15.30 Uhr.
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14: Mit Denise Proschek, hallo. Für die Buga 2029 im oberen Mittelrheintal bereitet der Zweckverband SPNV Nord ein zusätzliches Zugangebot vor. Nach aktuellem Stand sollen auf beiden Rheinseiten mehr Regionalbahnen fahren. Eine endgültige Entscheidung steht aber noch aus. Unter anderem müssten Finanzierung, Personal und Fahrzeugfragen geklärt werden, heißt es. Nach dem Fund einer Frauenleiche in einem Wald bei Zülpich in der Eifel geht die Polizei weiter davon aus, dass es sich um die vermisste 46-Jährige aus Euskirchen handelt. Die Bonner Staatsanwaltschaft prüft, ob Haftbefehl gegen den Ehemann beantragt wird. Er soll seine Frau getötet haben und wurde gestern festgenommen. Zuvor hatte er erklärt, mit dem Verschwinden seiner Frau nichts zu tun zu haben. Härtetest für die Baskets Koblenz in der zweiten Basketball-Bundesliga. Nach dem erfolgreichen Saisonauftakt gegen Bayreuth steht am Wochenende ein Doppelspieltag auf dem Programm. Heute Abend müssen die Schengel in Nürnberg antreten. Trainer Stefan Dorn.
15: Es fängt bei Null an, ne? Es klingt wie eine Floskel, ist aber tatsächlich auch die Wahrheit. Es gibt ein bisschen Rückenwind, aber die Nürnberger spielen zu Hause. Das andere war bei denen auswärts und werden da natürlich mit sehr viel Energie auftreten. Und das müssen wir erstmal matchen.
14: Am Sonntag empfängt Koblenz dann die Artland Dragons.
13: Und damit schauen wir auf die Straßen. Wir haben aktuelle Blitzer in Emmelshausen in der Rhein-Mosel-Straße, dann in Trier in der Karl-Marx-Straße und auf der A6 Saarbrücken Richtung Kaiserslautern kurz vor dem Kreuz-Landstuhl unter der Leitplanke, hier bei Tempo 100. Jetzt die aktuellen Staus und Gefahrenmeldungen. Vorsicht bitte auf der A3 Frankfurt Richtung Köln zwischen Ausfahrt Rauenheim und Wiesbadener Kreuz. Hier liegen Autoteile auf der Fahrbahn. Die A4 Olpe Richtung Herlen-Aachen zwischen Kreuz Köln-Ost und Kreuz Köln-Süd. Hier sind es 4 Kilometer Stau. Ihr braucht Minimum 16 Minuten. Länger. Dann bisschen Geduld für alle auf der A61 Köln Richtung Koblenz zwischen Kreuz Meckenheim und Dreieck-Sinzig. Hier sind es 5 Kilometer Stau, braucht da 21 Minuten länger. Und dann auf der Gegenrichtung zwischen Rheinbach und Erftstadt. Hier sind 9 Kilometer Stau, 22 Minuten länger. Die A65 Landau Richtung Ludwigshafen zwischen Edenkoben und Deidesheim. Hier sind es 4 Kilometer Stau, ihr braucht 21 Minuten länger. Und die A571 Bad Neuenahr-Ahrweiler Richtung Linz zwischen Anschluss A573 und A571 hier braucht eine Viertelstunde länger, staut sich aktuell. Letzte Meldung, B49 Koblenz zwischen Mosel-Weiß und Gleis. Hier staut sich auch, ihr braucht 20 Minuten länger. Wer noch was gesehen hat, Staus, Blitzer, Unfälle, mich anrufen, wie immer kostenlos. Die Nummer zu mir ins Studio ist die 0800 8 und 3 mal die 62. Gute Fahrt, Leute!
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1987. Zum ersten Mal moderiert Thomas Gottschalk Wetten, dass und alle fangen an, Wassermelonen zu tragen bei diesem Song deines Lebens. Bill Medley und Jennifer Warnes, The Time of My Life. 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

0: Freitagnachmittag, wir gehen in Richtung letzter Feierabend der Woche. Das war Alex Warren mit Fever Dream.
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0: Machen wir mal so ein kleines Wochenrecap. Was ist so Cooles passiert bei uns im Radio? Also Blanka aus Windhagen, die kann ein Lied davon singen, weil die wird diese Woche, glaube ich, nicht so schnell vergessen.
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0: Ey, so geil. Das letzte Weinfestgeräusch wurde von ihr geknackt. Antwort war das Abnehmen der Schutzkappe einer Gasflasche. Und jetzt neues Geräusch, neue Kohle. Leute, was ist das? Nochmal? Also hier sind schon mal ein paar falsche Tipps von heute.
4: Meine Mutter und ich glauben, dass das Geräusch das einer Schiffsschaukel sein könnte, wenn sie die Bremse anzieht.
5: Das Geräusch ist ein fest installierter Weinflaschenentkorker.
6: Das Geräusch ist ein Geldscheinhalter in der Kassenschublade, der hoch und runter geklappt wird.
7: Mein Tipp für das Weinfestgeräusch ist eine Sackkarre, mit der man Getränke transportiert.
0: Alles geile Tipps, aber leider falsche Tipps. Leute, geht damit nochmal ins Trainingslager. In der RPR1 App könnt ihr das Geräusch jederzeit nachhören. Und jetzt gleich, um kurz nach vier, wird gezockt. Es geht um 10.700 Euro. Wenn ihr es wisst, schreibt jetzt noch schnell RPR1 an die 0800 83 mal die 62.
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4: Leute, gleich ist es soweit. Wird es gleich wieder gelöst. Unser RPR1 Weinfestgeräusch für 10.700 Euro. Gleich erfahren wir's. Aber vorher ein bisschen Mucke. Ed Sheeran, Overpass Graffiti haben wir euch mal wieder draufgepackt. Außerdem Reggae. Finde ich ja so eine geile Nummer persönlich. Gentleman zusammen mit Michael Patrick Kelly, Wildfire, ganz neu hier bei RPR1. Hören wir gleich um kurz nach 4.
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4: Und damit schauen wir aufs RPR1 Wetter. Ja, heute ein guter Mix aus Sonne und Wolken. Bei Höchstwerten bis 22 Grad. So ein klassischer Tag für lange Hose und Kurzarmshirt. RPR1 Wetterexperte Dominik Jung. Wie geht's denn weiter?
14: Ja, morgen zum Tag der Deutschen Einheit erwarten wir anfangs ein bisschen Nebel und Dunst entlang von Rhein, Nahe und Mosel. Später scheint meist überall die Sonne. Es ziehen ein paar lockere Wolken vorüber und es bleibt den ganzen Tag trocken.
4: Und aktuell haben wir in Koblenz 21 Grad, in Trier 22 und in Neustadt auch 21 Grad.
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15: Das sind die Themen um 16 Uhr. Verdi kritisiert Management nach erneuter Galeria-Insolvenz. Und Grippeimpfstoff in Rheinland-Pfalz reicht für die Saison aus.
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15: Ich bin Vio Kostanet. Schönen guten Tag. Zum 4. Mal in nur 6 Jahren hat die Warenhauskette Galeria heute Insolvenz angemeldet. Die 12.000 Beschäftigten stehen vor einer völlig ungewissen Zukunft, kritisiert Verdi-Handelsvorständin Silke Zimmer. Sie spricht von haarsträubenden Managementfehlern. RPR1-Reporterin Tanja Wagner berichtet.
16: Die Warenhauskette habe nicht mal Gründe für die Insolvenz angegeben, ereifert sich Zimmer. Nachhaltige Investitionen, die die Zukunft der Standorte sichern, habe es in den letzten Jahren jedenfalls nicht gegeben. Die Beschäftigten Sichten bräuchten einen Plan und keine Nebelkerzen. Experten sind sich aber sicher, Galeria könnte auch diese Insolvenz und vielleicht noch eine weitere überstehen, mit weniger Filialen und dem richtigen Eigentümer. Auch brauche es ein neues Konzept mit Drittpartnern, wo Käufer nicht nur shoppen, sondern sich wohlfühlen und etwas erleben könnten.
15: Die Grippesaison steht vor der Tür. Nach Einschätzung der Landesapothekenkammer reicht der Impfstoff in Rheinland-Pfalz. Bislang sei die Infektionslage noch entspannt, eine Impfung mache aber jetzt schon Sinn, heißt es. Die Gesundheitsämter in Rheinland-Pfalz haben in den vergangenen 4 Wochen rund 30 Grippefälle registriert, etwa so viele wie auch im letzten Jahr um diese Zeit. Wenige Tage nach dem Rückruf mehrerer Millionen Fahrzeuge von VW, Audi und Seat zieht nun auch Skoda nach. Weltweit sind etwa 1,7 Millionen, in Deutschland rund 370.000 Fahrzeuge potenziell betroffen, wie aus Daten des Kraftfahrtbundesamtes hervorgeht. Demnach dürfte es sich um dasselbe Problem handeln wie bei den anderen VW-Marken. Ein Schraubenabriss könne zum Lenkungsausfall führen. Betroffen sind die Modelle Kodiaq, Karoq, Octavia und Superb.
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3: Der Trierer Bischof Stefan Ackermann ist zum Beauftragten der Deutschen Bischofskonferenz für Migration und Flucht berufen worden. Dies wurde auf der Vollversammlung in Fulda beschlossen. Nach Angaben des Trierer Bistums wird Ackermann bei seinen Aufgaben künftig von einer Arbeitsgruppe unterstützt. Der Bischof behält auch weiterhin den Vorsitz der Kommission Liturgie. Dirk Köster, Trier.
15: Und die gute Nachricht für ganz Rheinland-Pfalz. Das Wirtschaftsministerium hat die Förderpreise seines Programms Start-up Innovativ vergeben. 5 junge Unternehmen wurden heute in Mainz ausgezeichnet. Sie bekommen jeweils 80.000 Euro Anschubfinanzierung. Fiberio in Neustadt an der Weinstraße etwa produziert Hochleistungskunststoffe. Die Firma Kids GmbH aus Morbach im Hunsrück betreibt eine Online-Plattform für Fußballtrikots. Das waren die RPR1 Nachrichten um 16 Uhr. Mehr Themen aus der Region gibt es wieder um 12:30.
4: Und damit schauen wir auf die Straßen. Wir haben aktuelle Blitzer auf der A6 Kaiserslautern Richtung Saarbrücken an der Ausfahrt Einsiedlerhof. Dann auf der A60 Bingen Richtung Mainz wird geblitzt bei Heidesheim und auf der A650 Bad Dürkheim Richtung Ludwigshafen zwischen Oggersheim Süd und der Buchwiesenstraße. Jetzt die aktuellen Staus und Gefahrenmeldungen. Vorsicht bitte auf der A6 Kaiserslautern Richtung Pirmasens zwischen Kaiserslautern West und Opelkreisel. Hier gab es einen Unfall. Alle Spuren sind hier im Moment gesperrt. Die A48 Koblenz Richtung Dreieck Vulkaneifel zwischen Laubach und Ulmen. Hier ist ein totes Tier und ein paar Autoteile noch auf der Fahrbahn. Die A60 Mainz Richtung Rüsselsheim zwischen Ginsheim-Gustavsburg und Rüsselsheim-Königstetten. Hier sind 4 Kilometer Stau. Ihr verliert 17 Minuten. Die A61 Köln Richtung Koblenz zwischen Gümnich und Dreieck-Erftal. Hier sind 3 Kilometer Stau. Eine Viertelstunde geht drauf. A61 Koblenz Richtung Köln zwischen Zwisttal und Erftstadt. Hier sind 8 Kilometer Stau. Ihr braucht 20 Minuten länger und auch ein bisschen Geduld braucht ihr auf der A65 Ludwigshafen Richtung Landau zwischen Hochdorf, Assenheim und Neustadt Nord. Hier sind es 5 Kilometer Stau, bedeutet 20 Minuten länger. A65 Landau Richtung Ludwigshafen zwischen Neustadt Süd und Deidesheim. Hier sind 4 Kilometer Stau. Ihr braucht 25 Minuten länger. Und die B49 Koblenz zwischen Moselweiß und Lei. Hier, es staut sich aktuell. Ihr braucht eine Viertelstunde mehr. Wer noch was gesehen hat von euch, Staus, Blitzer, Unfälle, mich anrufen, wie immer. Die Nummer ist die 0800 83 mal die 62. Gute Fahrt!
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4: Tachchen, ich bin Julian Eckert und ich habe euch was mitgebracht. Nämlich ein Jackpot von 10.700 Euro fürs RPR1 Weinfestgeräusch. Das hier. Leute, wenn ihr wisst, was das ist, schickt schnell RPR1 an die 0800 83 mal die 62. Gleich wird gezockt bei uns.

0: Desireless mit Voyage Voyage hier bei RPR 1. Was ist dieses Geräusch hier, Leute?
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0: Es geht um nicht weniger als 10.700 Euro. Und Nicole Held aus Otterstadt sagt:
2: Ich glaube, das Geräusch ist, wenn man am Glücksrad dreht.
0: Nicole, du sagst am Glücksrad. Wo hast du das denn schon mal gedreht, dass es genauso geklungen hat?
3: Ja, öfter mal auf dem Rummel, auf dem Brezelfest in Speyer.
0: Oh ja.
3: Und irgendwie ist mir das genau in den Kopf geschossen, als ich das Geräusch gehört habe.
0: Warst du dieses Jahr auf dem Brezelfest?
3: Ja, komm aus Speyer und da muss man hingehen aus Speyer.
0: Klar, ist ein Klassiker, ne?
3: Ja, genau.
0: Ja, schön. Dann gehen wir doch direkt rein, oder? Keine Zeit zu verlieren.
3: Ja.
0: Also, du sagst, es ist ein Glücksrad.
3: Ja.
0: Nicole, ist es ein Glücksrad? Leider nicht.
3: Oh, schade. Aber ich freue mich, dass ich mitmachen durfte.
0: Ja, es ist leider kein Glücksrad. Ey, aber was kann es sonst sein? Wir hören uns nochmal das Geräusch an. Irgendwie hört sich das für mich so an, als würde irgendwas katapultiert werden.
3: Ja, genau.
0: Okay.
3: Vielleicht hat ein anderer mehr Glück.
0: Ja, Nicole, du kannst aber auch nochmal rumfragen, Family und Friends und so. Und dann schickst du einfach nochmal einen neuen Tipp.
3: Okay.
0: Danke dir fürs Mitmachen. Schönes Wochenende.
3: Ja, danke.
0: Ciao. So, aber für alle anderen. Leute, das bedeutet für euch, 10.800 Euro sind am Montag in Guten Morgen Rheinland-Pfalz. Um 6, um 7 und um 8 Uhr wird wieder gespielt. Also, hört euch das RPR1 Weinfestgeräusch in der RPR1 App an und ganz viel Glück euch.
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Was für ein wunderschönes Klavierauto. Vanessa Carlton mit 1000 Miles hier bei RPR1. Und wir Rheinland-Pfälzer und Rheinland-Pfälzerinnen müssen jetzt mal an einem Strang ziehen. Ja, ist eine schöne Geschichte, vor allem für alle rund um Andernach interessant. Da hat der Bernd seinen Personalausweis verloren. Erstmal super ärgerlich, aber der Ausweis wurde gefunden und wieder bei der Polizei eingeworfen. Allerdings anonym. Und Bernd will sich jetzt natürlich bedanken. Das hat er uns geschrieben, hat sich gemeldet. Also, lieber anonymer Ausweisfinder in Andernach, liebe Ausweisfinderin, bitte melde dich mal bei mir. 0808 und dreimal die 62, dann können wir einen Kontakt herstellen. Hey, ist doch eine schöne Geschichte. So eine Ehrlichkeit gibt sich jeden Tag. Wir halten wie immer zusammen und wir helfen mit bei RPR1. Und jetzt kommt Ed Sheeran um die Ecke.

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19: RPR1 ist hier am Freitagnachmittag um kurz vor 16:30 und jetzt gibt's das Aktuellste aus unserer Nachrichtenredaktion.
20: Ich bin Vio Kostanitz. Schönen guten Tag. Drei Hochschulen im Rhein-Main-Gebiet dürfen ab nächstem Jahr den Titel Exzellenzuniversität tragen. Das hat der Wissenschaftsrat in Bonn verkündet. Die Technische Uni Darmstadt, die Goethe-Universität Frankfurt und die Johannes-Gutenberg-Universität Mainz hatten sich gemeinsam um den Titel beworben. Die Inflation in der Eurozone ist im September wegen hoher Energiepreise auf den höchsten Stand seit 3 Jahren gestiegen. Die Verbraucherpreise legten im Jahresvergleich um 3,8% zu, wie das Statistikamt Eurostat mitteilt. Im August hatte die Inflationsrate noch bei 3,2% gelegen. Bei der Bundesagentur für Arbeit gibt es eine technische Panne. Betroffen davon sind Online-Dienste der Behörde, wie eine Sprecherin gesagt hat. Die Ursachenforschung würde sich zunächst auf eine interne technische Störung konzentrieren, heißt es. Grundsätzlich könnten auch externe Einflüsse nicht völlig ausgeschlossen werden.
19: Und jetzt das Aktuellste aus eurer Region.
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6: Mit Denise Proschek, hallo. Für die Buga 2029 im oberen Mittelrheintal bereitet der Zweckverband SPNV Nord ein zusätzliches Zugangebot vor. Nach aktuellem Stand sollen auf beiden Rheinseiten mehr Regionalbahnen fahren. Eine endgültige Entscheidung steht aber noch aus. Unter anderem müssten Finanzierung, Personal und Fahrzeugfragen geklärt werden, heißt es. Nach dem Fund einer Frauenleiche in einem Wald bei Zülpich in der Eifel geht die Polizei weiter davon aus, dass es sich um die vermisste 46-Jährige aus Euskirchen handelt. Die Bonner Staatsanwaltschaft prüft, ob Haftbefehl gegen den Ehemann beantragt wird. Er soll seine Frau getötet haben und wurde gestern festgenommen. Zuvor hatte er erklärt, mit dem Verschwinden seiner Frau nichts zu tun zu haben. Härtetest für die Baskets Koblenz in der zweiten Basketball-Bundesliga. Nach dem erfolgreichen Saisonauftakt gegen Bayreuth steht am Wochenende ein Doppelspieltag auf dem Programm. Heute Abend müssen die Schengel in Nürnberg antreten. Trainer Stefan Dorn.
21: Es fängt bei Null an. Ne? Es klingt wie eine Floskel, ist aber tatsächlich auch die Wahrheit. Es gibt ein bisschen Rückenwind, aber die Nürnberger spielen zu Hause. Das andere war bei denen auswärts und werden da natürlich mit sehr viel Energie auftreten. Und das müssen wir erstmal matchen.
6: Am Sonntag empfängt Koblenz dann die Artland Dragons.
19: Und damit schauen wir auf die Straßen. Aktuell geblitzt wird auf der B50 Moorbach Richtung Wittlich bei Longkamp, Mainz, Rheinhessenstraße kurz nach der Kurmainz-Kaserne. Dann haben wir einen Blitzer auf der B51 Trier unter der Konrad-Adenauer-Brücke in Richtung Konz und es wird geblitzt auf der A3 Frankfurt Richtung Köln bei Montabaur. Jetzt die aktuellen Staus und Gefahrenmeldungen. Vorsicht bitte auf der A6 Metzerbrücken Richtung Mannheim zwischen Kaiserslautern, Einsiedlerhof und 3 Kaiserslautern. Hier sind 6 Kilometer Stau, ihr braucht eine halbe Stunde länger. Dann die A6 Kaiserslautern Richtung Pirmasens zwischen der A6 Kaiserslautern West und Opel-Kreisel. Hier läuft eine Unfallaufnahme. Dann die A60 Mainz Richtung Rüsselsheim zwischen Mainz-Laubenheim und Rüsselsheim-Königstetten. 5 Kilometer Stau sind es hier. Ihr braucht eine halbe Stunde länger. Bisschen Geduld braucht ihr auch auf der A61 Koblenz Richtung Köln zwischen Swisttal und Erftstadt. 9 Kilometer Stau haben wir hier und ihr braucht 20 Minuten länger. Und dann noch die B421 Kreis Bernkastel-Wittlich und Vulkaneifelkreis zwischen Oberscheidweiler. In beiden Richtungen gab es hier einen Unfall. Ist aktuell gesperrt. Wer noch was gesehen hat, Staus, Unfälle, Blitzer, mich anrufen wie immer. Die Nummer ins Studio ist die 0800 8 und 3 mal die 62. Gute Fahrt euch!
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0: Temple City mit Self-Aware hier bei RPR 1 am Freitagnachmittag. Leute, egal was ihr gerade macht, egal wo ihr seid, egal welchen Ort in Rheinland-Pfalz ihr repräsentieren wollt, schickt mal euren Musikwunsch rum. 0800 83 mal die 62. Das ist hier schon eine Teamarbeit zwischen uns, das wisst ihr, ne? Ich freue mich jetzt schon auf morgen. Da haben wir nämlich den ganzen Tag eure Musikwünsche zum Tag der Deutschen Einheit. Und hier gibt's schon mal einen kleinen Vorgeschmack.
1: Hallo, ich bin die Lisa, ich wohne seit 3 Jahren in Bellheim. Und ich wünsche mir von Nina Chuba Wildberry Lee. Das geht dann an alle Holy Upper Roly Mädels. Ein paar davon sind gerade auf Malle. Und die grüßen wir hiermit.
0: Geil.
1: In Bellheim lebt sich's am besten, weil da die beste Leute sind.
0: So sieht's doch aus. Grüße gehen raus nach Bellheim und an die Mädels nach Malle. Am Ballermann ist ja gerade Closing Season, noch bis Mitte Oktober. Feiert schön und hier ist für euch Wildberry Lilly von Nina Chuba.
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0: Wir grooven uns in Richtung Wochenende. Michael Jackson mit They Don't Care About Us hier bei RPA 1. Leute, ist es leider nicht geknackt worden vorhin, unser RPA 1 Weinfestgeräusch. Denk da mal drauf rum, was es sein könnte. Ist auf jeden Fall kein Glücksrad. Die Lösung hat die Nicole aus Otterstadt vorgeschlagen. Es geht jetzt um 10.800 Euro am Montag in Guten Morgen Rheinland-Pfalz. Wenn ihr es wisst, RPR1 an die 0800 8 3x die 62. Könnt euch auch die RPR1-App runterladen. Da könnt ihr das jederzeit nochmal anhören. Aber vielleicht kann ja auch er hier weiterhelfen.
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3: Yay, Mahlzeit. Ich bin der Handwerker Peters, ihr könnt mich ja P nennen. So, was haben wir denn? Ah, ich sehe jetzt schon, die Drohne hebt nicht ab. Ja, dann kriegen wir hin. Liebe Hörer und Hörer, das kann der Stift Thorsten machen, der kann das. Ich hatte letztens einen Jungen aus der Großstadt bei meinem Sohn zur Übernachtung. Guckt er in den Himmel? Oh, eine Drohne mit Federn. Ich sag, ja, das ist ein Vogel. So was lernt man auf dem Eifeldorf. Wobei, bei uns in Rheinland-Pfalz sind ja Drohnenexperten. Ja, von Rammstein aus werden die Kampfdrohnen nicht steuert. Was, Thorsten? Ob da auch die Bomben von der Amis lagern? Nee, die sind in Büschel beim Fliegerhorst. Och, ich weiß noch, da war ich in der Lehre, da wurden die geliefert. Atom- und Neutronenbomben, sagte Meister. HP, ich erkläre dir den Unterschied. Wenn jetzt hier eine Atombombe hochgeht, bist du weg, ich bin weg und die Mischmaschine ist weg. Wenn aber eine Neutronenbombe hochgeht, bist du weg, ich bin weg, aber die Mischmaschine ist noch da. Am nächsten Morgen sage ich, Meister, hier muss aber eine dritte Bombe hochgegangen sein. Ich bin da, du bist noch da, aber die Mischmaschine ist weg. Yay, so fertig. Normal sollte das halten.
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1: Wer hat Bock auf einen richtig geilen 80er? Also ich schon. David Bowie gleich am Start. China Girl. Hören wir einen Song unseres Lebens und außerdem Beyoncé. Texas Hold'em im besten Musikmix für Rheinland-Pfalz gibt's gleich wieder um kurz nach 5.
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1: Schauen wir aufs RPA1 Wetter. Heute ein guter Mix aus Sonne und Wolken bei Höchstwerten bis 22 Grad. Ist eigentlich ein klassischer Tag für lange Hose und obenrum kurz am T-Shirt. Bei aktuell 21 Grad in Koblenz, 22 Grad in Trier und 21 Grad in Neustadt. RPA1 Wetterexperte Dominik Jung, wie geht's morgen weiter?
8: Morgen erwarten wir angenehmes, goldenes Oktoberwetter zum Feiertag. Oft scheint die Sonne, ab und zu ziehen ein paar Wolken vorüber, es bleibt trocken und die Temperaturen erreichen in Rhein, Nahe und Mosel über 20 Grad.
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9: Das sind die Themen um 17 Uhr. Johannes Gutenberg Uni Mainz bekommt Exzellenztitel. Und Pfälzische Weinhoheit wird heute gewählt.
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9: Ich bin Vio Kostanet. Schönen guten Tag. Die Rhein-Main-Universitäten gehören künftig zu den neuen Exzellenzverbünden in Deutschland. Der Zusammenschluss der Hochschulen aus Mainz, Frankfurt und Darmstadt erhält damit eine millionenschwere Förderung. Das hat Bundesforschungsministerin Dorothee Bär am Nachmittag verkündet. Neben dem Rhein-Main-Verbund wurden auch die Universitäten Freiburg, Jena und Köln sowie das Ruhr Innovation Lab neu aufgenommen. Verbünde können dabei bis zu 28 Millionen Euro pro Jahr bekommen, Einzeluniversitäten bis zu 15 Millionen. Zum vierten Mal in nur 6 Jahren hat die Warenhauskette Galeria heute Insolvenz angemeldet. Die 12.000 Beschäftigten stehen vor einer völlig ungewissen Zukunft, kritisiert Verdi-Handelsvorständin Silke Zimmer. Sie spricht von haarsträubenden Managementfehlern. RPR1-Reporterin Tanja Wagner berichtet.
10: Die Warenhauskette habe nicht mal Gründe für die Insolvenz angegeben, ereifert sich Zimmer. Nachhaltige Investitionen, die die Zukunft der Standorte sichern, habe es in den letzten Jahren jedenfalls nicht gegeben. Die Beschäftigten bräuchten einen Plan und keine Nebelkerzen. Experten sind sich aber sicher, Galeria könnte auch diese Insolvenz und vielleicht noch eine weitere überstehen, mit weniger Filialen und dem richtigen Eigentümer. Auch brauche es ein neues Konzept mit Drittpartnern, wo Käufer nicht nur shoppen, sondern sich wohlfühlen und etwas erleben könnten.
9: In Rheinland-Pfalz gibt es 5 Galeria-Filialen in Mainz, Bad Kreuznach, Speyer, Koblenz und Trier. Nach VW, Audi und Seat ruft nun auch Skoda weltweit rund 1,7 Millionen Fahrzeuge zurück, in Deutschland etwa 370.000. Laut Kraftfahrtbundesamt dürfte es sich um dasselbe Problem handeln. Ein Schraubenabriss könnte zum Ausfall der Lenkung führen. Betroffen sind die Modelle Kodiaq, Karoq, Octavia und Superb.
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11: Blindverkostung, Fachfragen und natürlich jede Menge Pfälzer Wein. In Neustadt an der Weinstraße entscheidet sich heute Abend, wer die Region künftig als Weinhoheit vertritt. Mit Johannes Keller aus Annweiler am Trifels, Sandra Krebs aus Friedelsheim und Emily Mugler aus Maikammer treten ein Mann und zwei Frauen an. Ab 19 Uhr müssen die drei im Saalbau überzeugen. Thomas Stüber, Neustadt an der Weinstraße.
9: Und die gute Nachricht kommt von der Nahe. Im Idar-Obersteiner Stadtteil Nabollenbach steigt heute Abend eine Late-Night-Skate-Session. Die Skateanlage im Stadtpark wird mit Scheinwerfern und Strahlern ausgestattet, sodass Skater auch bei Dunkelheit ihre Tricks üben können. Das Ganze geht von 19 bis 23 Uhr. Morgen gibt's im Stadtpark dann einen Familientag. Das waren die RPR1 Nachrichten um 17 Uhr. Mehr Themen aus der Region gibt es wieder um halb.
1: Und damit der Blick auf die Straßen. Aktuell geblitzt wird auf der A60 Bingen Richtung Mainz bei Heidesheim, dann auf der A6 Saarbrücken Richtung Kaiserslautern zwischen dem Kreuz Landstuhl West und Kaiserslautern Einsiedlerhof am Parkplatz Höllenplacken und es steht ein Blitzer auf der A3 Köln Richtung Frankfurt zwischen Bad Honnef-Linz und Neustadt-Wied. Jetzt die aktuellen Staus und Gefahrenmeldungen. Vorsicht bitte auf der A4 Herlen-Aachen Richtung Köln, Kreuz Köln-Gremberg an der Überleitung zur A559 Richtung Köln-Porz. Hier ist eine ungesicherte Unfallstelle. Dann die A60 Mainz Richtung Rüsselsheim zwischen Mainz-Weisenau und Ginsheim-Gustavsburg. Hier sind 2 Kilometer Stau. Ihr braucht 22 Minuten länger. Die A60 Mainz Richtung Rüsselsheim nochmal zwischen Mainz-Weisenau und Weisenauer Brücke. Hier läuft eine Unfallaufnahme. Und dann haben wir die A65 Landau Richtung Ludwigshafen zwischen Neustadt Süd und Deidesheim. 3 Kilometer Stau. 20 Minuten braucht ihr länger. Und die B421 Kreis Bernkastel-Wittlich und Vulkaneifelkreis zwischen Oberscheidweiler. In beiden Richtungen gab es hier einen Unfall. Aktuell ist gesperrt. Wer noch was gesehen hat von euch, Staus, Blitzer, Unfälle, einfach mich anrufen, kostenlos. Die Nummer zu mir ins Studio ist die 0800 83 mal die 62. Gute Fahrt euch!
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1: Freitagnachmittag, Wochenende, Feierabend. Ich bin Julian Eckert und wir gehen rein. Leute, Ohren putzen. Wir hören gleich den brandneuen Song von Leonie zum allerersten Mal. Ich will eure Meinung wissen. Schon mal die 0800 83 mal die 62 ins Handy einspeichern.

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1: Rag & Bone Man mit Skin hier bei RPR 1. Und endlich gibt's mal wieder einen neuen Leonie-Song. Ja, also eigentlich können wir uns ja gar nicht beschweren. Ne? Also sie bringt ja schon regelmäßig Songs raus, aber die letzten waren immer Collaborations mit anderen Künstlern. Und heute hat sie ihren ersten Solo-Song für 2026 rausgebracht. Wir hören den jetzt zum allerersten Mal hier bei RPR 1. Bin sehr gespannt, wie ihr den findet. Ist ein Song über das Gefühl, so wenn man frisch getrennt ist und dann merkt, eigentlich ganz cool, wie es gerade ist. Und wenn die Ex-Person dann doch nochmal ankommt, ist es halt zu spät. Leute, wir hören jetzt rein. Ich will eure Meinung hören. 0800-83-62. Wir reagieren gleich drauf und spielen die Nummer jetzt an. Leonie, Way Too Late. Ja, hört sich schon mal sehr poppig an. Finde ich gut. Hier ist RPR 1.

0: Das war die neue Leonie mit Way Too Late. Also ich finde es eine geile Nummer. Vor allem habe ich das Gefühl, nach einem Mal hören, weiß ich schon so ein bisschen, wie der Song funktioniert. Also es ist ein guter Ohrwurm. 0800 mal die 62. Marie aus Hasloch, was sagst du?
1: Also ich finde den neuen Leonie-Song richtig, richtig cool. Der geht direkt ins Ohr und man hat nach dem ersten Mal hören einfach sofort irgendwie einen Ohrwurm. Ja, und nach dem Refrain klingt es auch so ein bisschen 80er-Jahre-mäßig. Oh. Und das finde ich richtig cool.
0: Geil, habe ich jetzt nicht so gehört. Aber stark. Auf jeden Fall coole Meinung. Leonie, weiter so. Geile Nummer. Und wir machen weiter mit einem Song unseres Lebens. Westlife, Uptown Girl. Das ist doch der perfekte Soundcheck für einen Feierabend, oder? Leute, wir haben es geschafft. Hier ist RPR 1.

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14: Hier ist rpr1 um 5:30 und jetzt gibt's das Aktuellste aus unserer Nachrichtenredaktion.
15: Ich bin Vio Kostanitz. Schönen guten Tag. Drei Hochschulen im Rhein-Main-Gebiet dürfen ab nächstem Jahr den Titel Exzellenzuniversität tragen. Das hat der Wissenschaftsrat in Bonn verkündet. Die Technische Uni Darmstadt, die Goethe-Universität Frankfurt und die Johannes-Gutenberg-Universität Mainz hatten sich gemeinsam um den Titel beworben. Die Inflation in der Eurozone ist im September wegen hoher Energiepreise auf den höchsten Stand seit 3 Jahren gestiegen. Die Verbraucherpreise legten im Jahresvergleich um 3,8% zu, wie das Statistikamt Eurostat mitteilt. Im August hatte die Inflationsrate noch bei 3,2% gelegen. Bei der Bundesagentur für Arbeit gibt es eine technische Panne. Betroffen davon sind Online-Dienste der Behörde, wie eine Sprecherin gesagt hat. Die Ursachenforschung würde sich zunächst auf eine interne technische Störung konzentrieren, heißt es. Grundsätzlich könnten auch externe Einflüsse nicht völlig ausgeschlossen werden.
14: Und jetzt das Aktuellste aus eurer Region.
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16: Mit Denise Proschek, hallo. Die Uni Köln gehört künftig zu den neuen Exzellenzuniversitäten in Deutschland. Damit kann die Hochschule mit einer millionenschweren Förderung von bis zu 15 Millionen Euro pro Jahr rechnen. Neu aufgenommen wurden außerdem die Unis Freiburg und Jena sowie die Verbünde Rhein-Main-Universitäten und Ruhr Innovation Lab. Für die Buga 2029 im oberen Mittelrheintal bereitet der Zweckverband SPNV Nord ein zusätzliches Zugangebot vor. Nach aktuellem Stand sollen auf beiden Rheinseiten mehr Regionalbahnen fahren. RPA1-Reporter Dirk Köster.
17: Zusammen mit dem regulären Angebot sollen zwischen Koblenz und dem Mittelrheintal jeweils 2 Züge pro Stunde und Richtung unterwegs sein. Außerdem ist geplant, dass der RE2 während der Bundesgartenschau zusätzlich in St. Goa hält. Eine endgültige Entscheidung über die Erweiterung des Zugangebots steht aber noch aus. Unter anderem müssten Finanzierung, Personal und Fahrzeugfragen geklärt werden, heißt es.
16: In Neuwied nimmt der geplante 2. Schiffsanleger Formen an. Der Stadtrat hat beschlossen, den neuen Steiger für die Tagesausflugsschifffahrt für 20 Jahre von den Stadtwerken zu pachten. Er soll künftig auf Höhe der Pfarrstraße liegen. Bevor dort Schiffe anlegen können, muss der Rhein allerdings erst noch ausgebaggert werden.
14: Schauen wir auf die Straßen. Geblitzt wird auf der B40 Mainz-Pariser Tor Richtung Alzey und auf der A3 Köln Richtung Frankfurt zwischen Bad Honnef-Linz und Neustadt-Wied. Jetzt die aktuellen Staus- und Gefahrenmeldungen. Vorsicht bitte auf der A1 Köln Richtung Euskirchen zwischen Tunnel Löwenich und Kreuz Köln-West. Hier ist eine ungesicherte Unfallstelle. Fahrstreifen ist blockiert. Außerdem sind hier Personen auf der Fahrbahn. Die A59 Köln Richtung Bonn zwischen 3 Köln-Heuma und Köln-Rath. Hier ist eine ungesicherte Unfallstelle auf der linken Spur. Und dann die A60 Mainz Richtung Rüsselsheim, da braucht ihr ein bisschen Geduld zwischen Hechtsheim Ost und Bischofsheim. Hier braucht ihr eine halbe Stunde länger. Die A65 Landau Richtung Ludwigshafen zwischen Neustadt Süd und Deidesheim. 4 Kilometer Stau, auch da braucht ihr eine halbe Stunde länger. Und die A643 Mainz Richtung Wiesbaden zwischen Dreieck Mainz und Schiersteiner Kreuz. Hier sind es 5 Kilometer Stau, hier braucht 20 Minuten länger. Wer noch was gesehen hat, Staus, Unfälle, Blitzer, mich anrufen 0800 83 mal die 62. Leute, kommt gut ins Wochenende.
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0: alles, was Coldplay betrifft, bin ich schon sehr, sehr gut dabei.
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0: Coldplay. Wunderschönes Outro, oder? Ein bisschen geheimnisvoll. Hab den einmal live erlebt, den Song. Wunderschön. Generell die Band, richtig geil. Hier ist RPR1 am Freitagabend. Und ich hätte es euch echt gegönnt, Leute. Aber es wurde nicht geknackt.
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U2, Where the Streets Have No Name. Was für ein geiler Klassiker. U2 übrigens neues Album, ne? 13. November kommt's raus. Die haben ja vor einer Woche einfach ein Konzert in Dublin in der Grafton Street unter anderem gespielt. Die haben so mehrere kleine Mini-Konzerte, so Busker-mäßig in der Stadt gespielt und da ein bisschen Promo gemacht und dann das neue Album angekündigt. Das erste Album seit 9 Jahren, freue ich mich drauf. Leute, kommt gut in Feierabend, kommt gut ins Wochenende. Ich lege euch ein bisschen Musik auf und dann kommt mein Kollege Jens Baumgart gleich dazu. Da gibt's das Wichtigste vom Tag.

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8: RPR1 hier und alle Kuschelrocker werden sich freuen. Gleich kommt die Stimme von Nickelback. Ja, Chad Kroeger zusammen mit Josie Scott. Mit dem Song Hero und außerdem neuer Song, fresher Song hier bei RPR1, Moskenna. The Rhythm Unknown, das ist der beste Musikmix für Rheinland-Pfalz, gibt's gleich nach den Nachrichten.
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8: Schauen wir aufs Wetter. Ja, heute ein Mix aus Sonne und Wolken bei uns in Rheinland-Pfalz. Aber kein Regen, das war gut. Und vereinzelt ein klein bisschen Sonne bei Höchstwerten von 22 Grad. Heute Nacht wird's dann kalt. In der Pfalz kühlt's einfach teilweise auf 6 Grad runter. Und morgen dann ähnliches Wetter wie heute. Ein bisschen Sonne und Wolken dabei und Höchstwerte auch wieder um die 22 Grad. Also ihr habt dann die Wahl, entweder kurz am Shirt oder lang am Shirt. Geht beides morgen.
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20: Das sind die Themen um 18 Uhr. G7-Staaten wollen 100 Millionen Barrel Öl aus Reserven. Und Johannes Gutenberg-Universität Mainz bekommt Exzellenztitel.
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20: Ich bin Vio Kostanit. Schönen guten Abend. Europa gibt offenbar seine Dieselreserven frei, das hat US-Präsident Donald Trump mitgeteilt. Die G7-Staaten wie Deutschland, Frankreich und die USA fordern angesichts der steigenden Kraftstoffpreise schon länger eine Nutzung der Ölnotreserven. Ab sofort und über 4 Monate sollten 100 Millionen Barrel Rohöl freigegeben werden. Aus den USA berichtet RPR1-Reporterin Tina Eck.
21: Damit ist ein von Präsident Trump angedrohter Diesel-Exportstopp erstmal vom Tisch. Nach dem Nahen Osten sind die USA nämlich Europas wichtigster Lieferant von Diesel. Nun soll die Freigabe der Reserven mit der Internationalen Energieagentur IEA abgestimmt werden, um möglicherweise zusätzliche Dieselfreigaben zu prüfen. Die endgültige Entscheidung liegt bei der Energieagentur. Die IEA-Länder haben seit den 70er Jahren erst 6-mal gemeinsam Reserven angezapft.
20: Die Johannes-Gutenberg-Uni Mainz darf ab 2027 im Verbund mit zwei weiteren Rhein-Main-Hochschulen den Exzellenztitel tragen. Das hat der Wissenschaftsrat am Nachmittag in Bonn verkündet. Die Hochschule hatte sich als Zusammenschluss der Rhein-Main-Universitäten beworben, gemeinsam mit der TU Darmstadt und der Goethe-Uni Frankfurt. Verbünde können dabei bis zu 28 Millionen Euro pro Jahr bekommen. Nach der Neuauszählung in Berlin-Spandau wird das Berliner Landesparlament voraussichtlich kleiner als zunächst gedacht. Statt 158 sollen es nun 153 Sitze sein. Je einen Sitz verlieren CDU, SPD und Grüne, die Linke 2. Grund ist, dass in einem Wahlkreis in Spandau doch der AfD-Kandidat das Direktmandat geholt hat und nicht die CDU-Kandidatin.
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0: Der Winterflugplan am Hunsrück Airport fällt nach Angaben der Bürgerinitiative gegen den Nachtflughafen Hahn kleiner aus als im Vorjahr. Demnach sind ab Ende Oktober 28 statt 36 Flugziele geplant. Die Zahl der wöchentlichen Flüge sinke von 109 auf 92. Grundlage der Angaben seien die Buchungsportale der Airlines, so die Initiative. Dirk Köster, Lautzenhausen.
20: Und die gute Nachricht kommt aus der Vorderpfalz für alle, die am Sonntag zum Herbstspektakel und verkaufsoffenen Sonntag nach Frankenthal wollen. Der Stadtbus ist den ganzen Tag kostenlos. Ein Ticket braucht niemand, solange Ein- und Ausstieg in Frankenthal liegen. Die Vororte zählen mit dazu. Damit soll die Innenstadt entspannter erreichbar sein und gleichzeitig weniger Autoverkehr entstehen. Das waren die RPR1 Nachrichten um 18 Uhr. Mehr Themen aus der Region gibt es wieder um halb.
8: Jetzt die Themen von der Straße. Geblitzt wird auf der A650 Bad Dürkheim Richtung Ludwigshafen zwischen Oggersheim Süd und der Bovisenstraße. Dann auf der B50 Moorbach Richtung Wittlich bei Longkamp Mainz in der Rhein-Hessen-Straße, kurz nach der Kur-Mainz-Kaserne. Und dann haben wir noch einen Blitzer auf der B51 Trier unter der Konrad-Adenauer-Brücke in Richtung Konz. Jetzt die aktuellen Staus und Gefahrenmeldungen. Vorsicht bitte auf der A4 Köln Richtung Olpe an der Ausfahrt Eckenhagen. Hier läuft eine Unfallaufnahme. Dann die B421 Kreis Bernkastel-Wittlich und Vulkaneifelkreis zwischen Oberscheidweiler und in beiden Richtungen gab es hier einen Unfall, hier ist gesperrt. Und dann haben wir noch die A4 Olpe Richtung Herlen-Aachen zwischen Kreuz Köln-Ost und Kreuz Köln-Süd. Hier sind es 4 Kilometer Stau, hier verliert eine Viertelstunde. Wenn ihr noch was gesehen habt, Staus, Unfälle, Blitzer, mich anrufen wie immer. Die Nummer ins Studio ist die 0800 83 mal die 62. Gute Fahrt!
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8: Jawohl, mit mir Julian Eckert und mit Jens Baumgart. Jens, was bringst du mit für diese Stunde?
4: Ja, den goldenen Oktober bringe ich mit Julian pünktlich zum Start der Herbstferien. Sehr die gut. Ausführlichen Wetteraussichten fürs Wochenende in dieser Stunde bei uns und Insolvenz bei Galeria. Welche Filialen in Rheinland-Pfalz sind möglicherweise betroffen? Gucken wir uns gleich an um 6:10. Schönen Freitag zusammen.

0: Chad Kroeger mit Josie Scott, das war Hero hier bei RPR 1, der Tag in Rheinland-Pfalz mit Julian Eckert und Jens Baumgart.
1: Hallo, guten Abend.
0: Ey, wann warten ihr das letzte Mal im Kaufhaus shoppen? Bei mir ist schon ordentlich lang her.
1: Bei mir eigentlich auch, ich glaube 1-2 Jahre bestimmt.
0: Ja, oder? So oft macht man es dann doch nicht, weil wenn wir ehrlich sind, die meisten von uns kaufen online oder vielleicht in Shopping-Malls mit vielen kleinen Geschäften. Den guten alten Kaufhäusern geht's jetzt an den Kragen. Jetzt hat Galeria schon wieder Insolvenz angemeldet.
1: Ja, was heißt das nun für die Beschäftigten? Wir wissen es noch nicht. 12.000 Menschen arbeiten noch in den insgesamt 83 Filialen. Der Geschäftsbetrieb soll erstmal weiterlaufen. Dann will sich Galeria neu aufstellen, wie es heißt, damit es jetzt nicht die 5., 6. oder 7. Pleite innerhalb von wenigen Jahren gibt.
0: Ja, also es gibt ja schon länger diese Liste mit 33 Filialen, die auf der Kippe stehen.
1: Genau, ne? Die ist aus dem Sommer noch. Da stehen auch Häuser aus Rheinland-Pfalz drauf. Bad Kreuznach, Koblenz, Mainz und Speyer. Alles noch offen im Moment. Aber warum stehen die? Möglicherweise auf der Kippe, weil der Ertrag irgendwie nicht stimmt oder weil die Miete zu hoch ist. Wie gesagt, eine Entscheidung ist noch nicht gefallen, aber jetzt wird gerechnet. Könnte sein, dass einige Filialen nicht gleich schließen müssen, sondern einfach umziehen, damit die Miete passt. Kleiner Hoffnungsschimmer. Nach aktuellen Studien zieht es die Menschen wieder stärker in die Innenstädte, aber die wollen eben nicht nur shoppen, sondern auch was erleben.
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0: Ey, was war das denn Komisches gestern? Also diese komischen nassen Tropfen, war das etwa Regen?
1: Ja, es hat tatsächlich mal geregnet in Rheinland-Pfalz gestern, auch heute Morgen noch. Inzwischen scheint wieder die Sonne. Hier ist APA1, der Tag in Rheinland-Pfalz am Freitag. Aber das bisschen Regen, das hat dem Niedrigwasser nicht wirklich geholfen. APA1-Reporter Olaf Holzbach ist für uns in Bingen am Rhein-Nahe-Eck unterwegs. Mal wieder unterwegs, Olaf. Du hast den Vergleich. Sieht's besser aus als im Hochsommer?
2: Also ein bisschen vielleicht, es wirkt gerade nicht mehr so ausgedörrt wie im August. Da habe ich hier schon mal geguckt, wie die Nahe in den Rhein, ja, plätschert, ist ja fast noch zu viel gesagt, und das ist immer noch so.
3: Und man denkt, man weiß nicht, wo man ist, ne? Nicht am Rhein.
4: Sogar die Steine sind vertrocknet.
3: Das ist schon irgendwie krass, ja.
4: Und in meine 63 Jahre, die ich jetzt bin, habe ich das noch nicht gesehen, so tief und so schlimm.
2: Stimmt, der Pegel am Vormittag bei 16 Zentimetern, die Hälfte des bislang gemessenen Tiefstwertes. Bei Kaub sind wir sogar im Minus. Frachtschiffe trauen sich nur noch vereinzelt, und wenn?
4: Bringt vielleicht mein Heizöl.
2: Ist die Fracht richtig teuer, gilt nicht nur für Brennstoffe. Hat das alles auch gute Seiten, fragen wir uns. Für manche schon.
5: Dieses Flussbettdurchquerung muss man trittfest sein, sonst ja.
2: Schlägt man der Länge nach hin. Genau. Tipp von einem Uferbesucher übrigens, der in Sandalen daherkam. Also, man könnte im Fluss spazieren gehen.
3: Wir waren nicht drüben, das haben wir uns nicht getraut.
2: Und rüber zum Mäuseturm ist auch verboten. Wir sagen es lieber einmal mehr als einmal zu wenig. Und da die Vorhersagen so gar nicht in diese Richtung gehen, hoffen wir einfach.
6: Mir kann es 2 Wochen am Stück durchregnen. So leichter Regen, natürlich, ja.
1: Weiterhin Niedrigwasser am Rhein. Ob und wann der nächste Regen kommt, das verrät uns in genau einer halben Stunde APA1 Wetterexperte Dominik Jung.
0: Und jetzt machen wir weiter mit den Backstreet Boys. Quit playing games with my heart hier am Freitagabend bei APA1.

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19: Hallo am Freitagabend, hier ist der Tag in Rheinland-Pfalz bei RPR1 um 6:30.
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20: Mit Denise Proschek, guten Abend. Die Johannes-Gutenberg-Uni Mainz darf ab nächstem Jahr im Verbund mit zwei weiteren Rhein-Main-Hochschulen den Exzellenztitel tragen. Gemeinsam mit der TU Darmstadt und der Goethe-Uni Frankfurt. Das hat der Wissenschaftsrat am Nachmittag verkündet. Außerdem wurden auch die Unis Freiburg, Jena und Köln sowie das Ruhr Innovation Lab neu aufgenommen. Verbünde können bis zu 28 Millionen Euro pro Jahr bekommen, Einzeluniversitäten bis zu 15 Millionen. 20 junge Ehrenamtliche aus dem rheinland-pfälzischen Sport wurden am frühen Abend bei Lotto Rheinland-Pfalz in Koblenz ausgezeichnet. Sie erhalten das Stipendium der Sportjugend. Ein Jahr lang 100 € im Monat. Damit soll ihr Einsatz bei den Vereinen gewürdigt werden, heißt es. Lotto-Geschäftsführer Christian Baldauf.
1: Ohne das Ehrenamt, ohne diesen Kit in den Vereinen, würde unsere Gesellschaft nicht funktionieren. Ich glaube sogar, dass wir da noch viel mehr Wert darauf legen müssen, dass wir dort auch mehr Raum geben, dass wir das Vereinsleben dadurch erleichtern, indem wir keine finanziellen Hürden aufbauen. Das ist Aufgabe, die auch die Politik lösen muss. Und wenn wir als Lotto helfen können, tun wir das gerne.
20: 5 Startups aus Rheinland-Pfalz bekommen jeweils 80.000 € Förderung vom Land. Ausgezeichnet wurden die Teams beim Wettbewerb Startup Innovation 2026. Die Unternehmen kommen unter anderem aus Mainz, Rülsheim, Neustadt an der Weinstraße und Morbach und arbeiten an Projekten zu künstlicher Intelligenz, Medizintechnik, Impfstoffen, neuen Werkstoffen und digitalen Plattformen.
21: Damit schauen wir auf die Straßen. Mit aktuellen Blitzern auf der A650 Bad Dürkheim Richtung Ludwigshafen zwischen Oggersheim Süd und der Bruchwiesenstraße und auf der B50 Moorbach Richtung Wittlich steht einer bei Longkamp Mainz. Rheinhessenstraße kurz nach der Kurmainz-Kaserne stadteinwärts. Jetzt die aktuellen Staus- und Gefahrenmeldungen. Vorsicht bitte auf der A3 Frankfurt Richtung Köln im Bereich 3 Köln-Heumar. Hier ist ein kaputtes Auto. A4 Köln Richtung Olpe an der Ausfahrt Eckenhagen. Hier läuft aktuell eine Unfallaufnahme. Dann haben wir noch die A6 Mainz Richtung Rüsselsheim zwischen Ginsheim, Gustavsburg und Bischofsheim. Hier sind es 4 Kilometer Stau. Ihr verliert 20 Minuten. Und wir haben die A65 Ludwigshafen Richtung Landau zwischen Hasloch und Neustadt Nord. Hier sind es 3 Kilometer Stau. Ihr braucht eine Viertelstunde länger. Die A560 Hennef Richtung St. Augustin zwischen St. Augustin und Dreieck St. Augustin West. Hier liegen Gegenstände auf der Fahrbahn. Und dann noch die B421 Kreis Bernkastel-Wittlich und Vulkaneifelkreis zwischen Oberscheid-Weiler. In beiden Richtungen läuft hier eine Unfallaufnahme. Wenn ihr noch was gesehen habt, ruft mich an. 0800 83x62 ist die Nummer zu mir ins Studio. Gute Fahrt!
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0: Lionel Richie, Say You, Say Me, ein Song unseres Lebens hier bei RPR 1. Es ist der Tag in Rheinland-Pfalz mit Julian Eckert und mit Jens Baumgart.
1: Nach dem geglückten Saisonstart gegen Bayreuth wartet auf die Baskets Koblenz an diesem Wochenende der erste Härtetest. Doppelspieltag in der zweiten Basketball-Bundesliga. Heute Abend müssen die Schengel in Nürnberg antreten. Am Sonntag steht das Heimspiel gegen die Adland Dragons auf dem Programm. RPR 1 Reporter Dirk Köster, das wird anstrengend.
2: Ja, aber die Saison hat ja gerade erst angefangen, da sollte die Luft noch reichen und mit dem überzeugenden 109:90 gegen Bayreuth im Rücken ist auch das Selbstvertrauen da, wird trotzdem nicht einfach, weiß Baskets Trainer Stefan Dorn.
3: Das erste Spiel war natürlich schön, das zu Hause zu gewinnen, das hat natürlich mit den beiden Spielen, die jetzt anstehen, wenig zu tun. Es ist ein sehr anstrengendes Wochenende, wir müssen Vollgas in Nürnberg gehen, wir müssen ausblenden, dass wir am Sonntag spielen, wir müssen es dann hinbekommen am Samstag und das bisschen, was wir am Sonntag noch Zeit haben, auch noch gut zu regeln.
2: Personell können die Koblenzer fast aus dem Vollen schöpfen. Zwar wird David Gaspers mit Knieverletzung weiter fehlen. Kapitän Badubak ist trotzdem zuversichtlich.
4: Ich erwarte, dass wir beide Spiele gewinnen. Mein Gefühl ist gut. Es war zwar eine kurze Woche, aber es war auf jeden Fall intensiv in den Trainingseinheiten. Viele gute Dinge dabei und deswegen bin ich guter Dinge.
2: Beim Heimspiel am Sonntag gegen die Adland Dragons werden die Baskets in pinken Trikots auflaufen. Beim diesjährigen Motto-Spieltag will die Mannschaft auf die Gefahren von Brustkrebs hinweisen. Bei Trainer Stefan Dorn liegt der Fokus aber zunächst ganz auf heute Abend.
3: Es fängt bei Null an. Ne? Es klingt wie eine Floskel, ist aber tatsächlich auch die Wahrheit. Die Nürnberger spielen zu Hause, ihr erstes Saisonspiel zu Hause und werden da natürlich mit sehr viel Energie auftreten. Und das müssen wir erstmal matchen.
2: Das Spiel in Nürnberg beginnt um 19 Uhr.
0: Die Baskets Koblenz stehen vor einem Doppelspieltag. Das waren Infos von Dirk Köster.

0: Ganz neu hier bei RPR1, Alex Warren mit Passenger. Schönen Freitagabend und wir feiern jetzt zwei Dinge. Erstens die Herbstferien, die heute in Rheinland-Pfalz begonnen haben und zweitens den goldenen Oktober.
1: Der auch heute so ein bisschen begonnen hat. Gestern hat es ja noch geregnet, heute schon wieder Sonne. Ich weiß, wir bräuchten dringend mal Regen, aber lass uns doch mal so ein bisschen in die Lage der Schülerinnen und Schüler versetzen, die jetzt zwei Wochen frei haben. Die wollen ja auch irgendwas unternehmen in den Ferien. Stimmt's oder habe ich recht?
0: Hast recht, auf jeden Fall.
1: Okay, also RPA1 Wetterexperte Dominik Jung, wie wird's am Wochenende?
2: Ja, das Wochenende wird toll werden. Also jeden Tag richtig viel Sonnenschein, ein paar harmlose, schön Wetterwolken. Schauer sind eher die absolute Ausnahme. Es sollte eigentlich weitgehend trocken bleiben. Die Temperaturen erreichen so Richtung Rheinhessen, am Rhein, an der Nahe, an der Mosel über 20 Grad, am Sonntag sogar 23, vielleicht auch knapp 24 Grad. Es wird also fast schon wieder spätsommerlich warm werden. Also so kann man das Wetter aushalten.
1: Und die nächste Woche, die erste richtige Ferienwoche, wie geht's weiter, Dominik?
2: Auch nicht schlecht. Also Montag, Dienstag, Mittwoch, sehr viel Sonnenschein, goldenes Oktoberwetter. Es wird noch ein bisschen wärmer. Am Montag wahrscheinlich sogar Richtung Südpfalz bis zu 25 Grad. Also nochmal ein Sommertag. Und in allen Tagen sehr sonnig und trocken. Erst ab Donnerstag könnte es dann ein bisschen wechselhafter werden.
1: Das war der Tag in Rheinland-Pfalz am Freitag. Und wir dancen und grooven uns ein bisschen ins Wochenende.
0: Ja, dafür habe ich Genesis dabei. I Can't Dance hier bei RPA1.

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1: Gleich ein wunderschöner Song von Zed. Are you happy now? Wir gehen ganz gechillt in den Freitagabend rein. Happy Now zusammen mit Ellie Duet. Außerdem die neue Clock. Wir entspannen uns, wir lehnen uns zurück und hören dabei die beste Musik für einen Freitagabend. Gibt gleich wieder, kurz nach 7.
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1: Schauen wir aufs RPR1-Wetter. Der war ein bisschen komischer Tag heute in Rheinland-Pfalz. Viel Wolken, viel Grau, aber dafür kein Regen. Vereinzelt kam ein kleines bisschen Sonne raus bei Höchstwerten von 22 Grad. Heute Nacht wird's dann kalt. In der Pfalz kühlt's einfach teilweise auf 6 Grad runter. Und morgen dann ähnliches Wetter wie heute. Haben ein bisschen Sonne und Wolken dabei und Höchstwerte auch wieder um die 22 Grad. Also ihr habt die Wahl. Entweder Kurzarm-Shirt oder Langarm-Shirt. Geht beides, würde ich sagen.
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4: Ich bin Vio Kostanic. Schönen guten Abend. Europa gibt offenbar seine Dieselreserven frei. Das hat US-Präsident Donald Trump mitgeteilt. Die G7-Staaten wie Deutschland, Frankreich und die USA fordern angesichts der steigenden Kraftstoffpreise schon länger eine Nutzung der Ölnotreserven. Ab sofort und über 4 Monate sollten 100 Millionen Barrel Rohöl freigegeben werden. Aus den USA berichtet RPR1-Reporterin Tina Eck.
5: Damit ist ein von Präsident Trump angedrohter Diesel-Exportstopp erstmal vom Tisch. Nach dem Nahen Osten sind die USA nämlich Europas wichtigster Lieferant von Diesel. Nun soll die Freigabe der Reserven mit der Internationalen Energieagentur IEA abgestimmt werden, um möglicherweise zusätzliche Dieselfreigaben zu prüfen. Die endgültige Entscheidung liegt bei der Energieagentur. Die IEA-Länder haben seit den 70er Jahren erst 6-mal gemeinsam Reserven angezapft.
4: Auch an den rheinland-pfälzischen Förderschulen ist Informatik in spätestens 2 Jahren ein Pflichtfach. Als eine der ersten Schulen hat das Hubertus-Rader-Förderzentrum in Gerolstein das Fach jetzt schon mal eingeführt. Bildungsministerin Uta Eiling-Hüttig hat uns bei einem Besuch vor Ort gesagt:
6: Ich bin heute wirklich sehr begeistert von dem, was ich in der Klasse gesehen habe. Die haben alle mitgemacht und es hat Spaß gemacht. Man hat selber angefangen zu überlegen, was könnte denn jetzt kommen. Und das ist einfach eine gute Sache. Was wir heute gesehen haben, hat ja noch nicht mal etwas mit dem Pflichtfach Informatik zu tun, sondern das ist etwas, was diese Schule schon von sich aus ganz allein macht. Und das finde ich eben wunderbar.
4: Auch im September war fast jeder zweite Fernzug der Deutschen Bahn unpünktlich. Die Pünktlichkeitsquote lag im Fernverkehr bei nur 52,4% und damit auf einem der schlechtesten Werte des Jahres. Als Hauptgrund nennt die Bahn viele Störungen an der Infrastruktur. So mussten ICE-Züge zwischen Berlin und Wolfsburg wegen des schlechten Streckenzustands teilweise langsamer fahren.
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7: Ein Buch lesen, in den Ferien, ganz ohne den Druck der Schule und am besten sogar mehrere Bücher. Ja, das geht auch heute noch. Über 24.000 Kinder und Jugendliche waren dabei. Diesmal beim Lesesommer Rheinland-Pfalz in Neustadt an der Weinstraße wurde heute Bilanz gezogen. Fast 170.000 Bücher gelesen, mehr als 60.000 vorgelesen, jedes einzelne ein Gewinn, sagt Kulturminister Sven Täuber.
8: Wenn wir uns mal selber als Erwachsene hinterfragen, wann haben wir denn das letzte Mal ein Buch gelesen? Wie viele Bücher haben wir sozusagen da auch geschafft? Das ist eine Frage von Übung, von Lust. Jede Zeile, jedes Wort, das man neu neu entdecken kann, kann ganz viele andere neue Zeilen und Wörter eröffnen.
7: Die Lesesommer-Teilnehmer haben bei einer Verlosung jetzt auch Chancen auf Gewinne. Olaf Holzbach aus Neustadt.
4: Das waren die RPR1-Nachrichten um 19 Uhr.
1: Und damit schauen wir auf die Straßen. Aktuelle Blitzer haben wir auf der B40 Mainz-Pariser Tor in Richtung Alzey und auf der A6 Saarbrücken Richtung Kaiserslautern, kurz vor dem Kreuz Landstuhl unter der Leitplanke. Jetzt die aktuellen Staus und Gefahrenmeldungen. Vorsicht bitte auf der A4 Köln Richtung Olpe an der Ausfahrt Eckenhagen. Hier läuft eine Unfallaufnahme. Dann haben wir noch die B421 Kreis Bernkastel-Wittlich und Vulkaneifelkreis zwischen Oberscheidweiler. In beiden Richtungen gab es hier einen Unfall. Hier ist gesperrt. Wenn ihr was gesehen habt von euch, mich anrufen 0800 83 mal die 62. Gute Fahrt!
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1: Schönen Freitagabend, Leute. Ich bin Julian Eckert. Wir haben es geschafft. Ey, die Woche ist rum für die allermeisten von uns. Und deswegen lehnen wir uns jetzt zurück und hören richtig gute Musik. Gleich schauen wir nochmal auf unser Album der Woche, beziehungsweise unsere EP der Woche. Kommt von Clock Clock. Und jetzt unser guter alter Freund Kamrat. Und der Song heißt Be Mine.

0: Es ist Freitag, 7:15, Zeit für unser Album der Woche und herzlich willkommen im RPR1 Studio Musikchef David Banks.
1: Ja, den Song finde ich standesgemäß, da fühle ich mich direkt daheim.
0: Sehr schön, David, heute geht es um Clock Clock. Bah. Und als ich den Song zum ersten Mal gehört habe, dachte ich mir, wie geil ist das denn bitte? Es hört sich wirklich so Throwback-mäßig an, vielleicht ein bisschen Nickelback auch. Mhm. Ich liebe den komplett, oder?
1: Mhm. Und warum hört er sich Throwback an? Was steckt für eine Nummer drin?
0: Ja, genau. Das habt ihr mir erzählt. Das sind die Streicher
1: ganz
0: im Refrain.
1: Genau,
0: ne?
1: Ganz genau. Von Bittersweet Symphony von The Verve. Richtig geile Nummer. Ich feiere die jetzt schon. Skeletons. Die wird, ich lehne mich aus dem Fenster, die wird ein Hit.
0: Ja, 100%. Generell, geile EP jetzt rausgehauen. Eiskalte Engel sind 5 Tracks drauf. Ich fand's ja auch geil. Sind ja alle Songs englischsprachig, aber der Titel ist deutsch. Warum nochmal Eiskalte Engel?
1: Naja, da geht's um diesen Film, der 1999 rauskam. Eiskalte Engel, die Älteren werden sich erinnern. Ich selbst war schwer verliebt in Sarah Michelle Gellar, die Hauptdarstellerin. Und der Film, ja, der war so ein Coming of Age irgendwie für die damalige Millennial-Generation. Das war ein Meisterwerk, der Film. Und der Soundtrack, da war zum Beispiel auch Bittersweet Symphony drauf. Und lassen generell mit ihrer ganzen EP diese Zeit nochmal Revue passieren.
0: Und ich finde auch, Clock Clock haben sich mal wieder selbst übertroffen. Man muss ja immer im Hinterkopf behalten, die sind aus Rheinland-Pfalz, aus Schifferstadt und Speyer im Rhein-Pfalz-Kreis und klingen so international, allein mit Boki, dem Sänger. Wie krass ist er?
1: Unfassbar. Also Boki, ich glaube, der Junge weiß gar nicht, was er für einen Superstar in sich trägt. Wirklich? Der Junge ist der Oberhammer und das finde ich das Allercoolste an allen dreien. Total auf dem Boden geblieben.
0: Genau, Boki, der Sänger und die anderen zwei, Marc und Fabian, sind ja so ein bisschen die Produzenten hinten dran. Einfach ergänzen sich super, mega Trio. Bitte genauso weiter. Und hoch hinaus.
1: Hoch hinaus.
0: International.
1: Internationale Bühne, USA warten auf euch, ganz klar.
0: Jungs. Jawohl, wir hören noch einmal rein. Das ist die EP Eiskalte Engel von der Band Clock Clock. Und wir hören We Were Never Gonna Be Friends.

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4: Freitagabend. Hier ist RPR1 und ich habe den perfekten Soundtrack dafür. Da kommt so ein geiles Nostalgiegefühl auf. Die Killers mit Human. Ich liebe diese Nummer. Und außerdem was ganz Neues von Robbie Williams. Und so habt ihr ihn garantiert noch nie gehört. Wie jetzt? Macht er auf einmal Techno? Macht er auf einmal House? Ist aber nicht alleine. Robbie Williams zusammen mit Miss Monique. Der Song heißt Beauty in Us. Ganz neu hier bei RPR1 stelle ich euch gleich vor. Das ist der beste Musikmix für Rheinland-Pfalz. Schauen wir aufs RPR1 Wetter. Der war ein bisschen komischer Tag heute in Rheinland-Pfalz. Viel Wolken, viel Grau, aber dafür kein Regen. Vereinzelt kam ein kleines bisschen Sonne raus bei Höchstwerten von 22 Grad. Heute Nacht wird's dann kalt. In der Pfalz kühlt es einfach teilweise auf 6 Grad runter. Und morgen dann ähnliches Wetter wie heute. Haben ein bisschen Sonne und Wolken dabei und Höchstwerte auch wieder um die 22 Grad. Also ihr habt die Wahl. Entweder Kurzarm-Shirt oder Langarm-Shirt. Geht beides, würde ich sagen.
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5: Ich bin Dirk Zeitler. Die G7-Staaten wollen die stark steigenden Kraftstoffpreise bekämpfen. Dafür fordern sie die Freigabe von 100 Millionen Barrel Rohöl und Diesel aus strategischen Notreserven über einen Zeitraum von 4 Monaten, koordiniert durch die Internationale Energieagentur IEA. Zuvor hatten sich die G7 in einer Videoschalte beraten. Auch Bundeskanzler Merz nahm daran teil. Die bislang letzte Insolvenz liegt erst gut 2,5 Jahre zurück. Nun ist die Warenhauskette Galeria schon wieder pleite.
6: Experten glauben, dass Galeria durchaus noch eine Zukunft haben könnte. Allerdings müssten dazu nochmal Dutzende Filialen geschlossen werden und ein Eigentümer her, der nicht nur kurzfristige finanzielle Interessen verfolgt. Auch müsste das Konzept auf den Kopf gestellt werden. Verdi spricht von haarsträubenden Managementfehlern. Die rund 12.000 Beschäftigten müssen unterdessen nicht nur um ihre Zukunft bangen, sondern auch ihren nächsten Gehaltscheck. Denn weil die Warenhauskette wegen der letzten Pleite vor 2 Jahren noch unter Beobachtung steht, ist nicht klar, ob erneut Insolvenzgeld gezahlt wird. Tanja Wagner, Nachrichtenredaktion.
5: Ein Herbststurm und starke Regenfälle halten Kreta und zahlreiche Inseln der Ägäis in Atem. Auf Rhodos wurde eine 58-jährige deutsche Touristin von einem Blitz getroffen und getötet. Ihr Ehemann ist leicht verletzt.
7: Das Unwetter hat vielen Touristen auf Kreta den Urlaub vermiest. In Resimno fielen innerhalb von weniger als 24 Stunden 360 Liter Regen pro Quadratmeter. An der Küste wurden Autos ins Meer gespült, Brücken und Straßen zerstört. Die meisten Fähren bleiben heute in den Häfen. In der Ägäis werden Windböen von bis zu 100 Kilometern pro Stunde gemessen. Erst am Montag wird wieder sommerliches Wetter erwartet, sagen Meteorologen. Außer denen, Takis Zafos.
5: Zum Sport. Serge Gnabry ist raus. Der 31-Jährige reist nicht mehr zur Nations League nach Griechenland. Er hat das Teamquartier bereits verlassen und ist nach München zurückgekehrt. Das teilte der DFB mit. Auf dem rechten Flügel könnte stattdessen am Sonntag in Thessaloniki sein Vereinskollege Lennart Karl beginnen.
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4: Schönen guten Freitagabend, Leute. Ich bin Julian Eckert und nicht vergessen, morgen haben die Läden zu. Tag der Deutschen Einheit. Sonntag auch. Ihr könnt erst wieder am Montag einkaufen. Also wenn ihr was Feines zu essen machen wollt, dann müsst ihr jetzt noch bis 22 Uhr einkaufen gehen. Denkt da dran, okay? Bis dahin habe ich Motivationsmusik für euch dabei. Whitney Houston, My Love is Your Love. Und jetzt Dermot Kennedy mit Funeral. 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
1: Sängerin Loy, DJ David Puentes und dem Song Golden Summer. Und ich weiß, oft fragen wir uns, ey, wofür soll diese App TikTok eigentlich gut sein? Aber das, was jetzt kommt, das ist die perfekte Seite von TikTok. David Puentes hat im Interview erzählt, wie der Song entstanden ist.
2: Ich habe bei TikTok einen Teaser gesehen, wo sie ihre Songidee so ein bisschen angeteasert hat. Und dadurch, dass Loy und ich schon mal gemeinsam einmal auf der Bühne standen, hatte ich ihr direkt geschrieben, boah, was ist das? Und habe da auch kommentiert. Und dann sind wir darüber in Kontakt gekommen.
3: Ich fand es einfach super sweet, habe ihm meine Nummer geschickt. Und dann haben wir uns im Studio getroffen und dann ging das alles zu seiner Wege. Und jetzt haben wir einen fertigen Song und ich bin ganz aufgeregt und ich freue mich.
1: Ey, das ist doch mal eine geile Geschichte, oder? Loy hat einfach einen Teaser vom Song gepostet. David Puentes hat dann gesagt, ey, ich will das ein bisschen elektronischer machen. Und jetzt die schöne Nummer hier. Und Loy, worum geht's in dem Song?
3: Ich würde sagen, Golden Summer ist einfach ein wunderschöner, fröhlicher Song, der ganz viele Good Vibes hat und ganz viele tolle Momente einfangen soll.
1: Ja, und dafür haben wir jetzt noch genug Zeit, in den letzten Zügen des Sommers. Und wisst ihr, wie die Nummer für mich klingt? Wie so ein Sonnenuntergang auf der Dachterrasse. Mit einem Spaßgetränk in der Hand und dazu ein gutes Gespräch mit Freunden. Das sind Loy und David Puentes mit Golden Summer.

Die Killers mit Jumeln. Und Leute, ich freue mich die ganze Zeit schon, euch den nächsten Song zu zeigen. Kommt von ihm hier. Robbie Williams hat mal wieder einen rausgehauen, aber diesmal in einem Gewand, wie man ihn sonst nie hört. Schon mal ein kleiner Vorgeschmack. Ja, den hat er nämlich nicht alleine gemacht, sondern mit Miss Monique zusammen. Und Miss Monique ist eine DJ und Produzentin aus der Ukraine. Und die spielt immer vor Tausenden von Leuten, aber auf Festivalbühnen, ja. Die ist eine House- und Techno-DJ. Auf Tomorrowland hat sie schon gespielt. Und jetzt haben die beiden einfach was zusammen gemacht. Finde ich eine sehr gute Collaboration, krasse Nummer, weil man Robbie Williams wirklich so in der Art noch nie gesehen hat. So, die haben einmal eines Tages auf dem letzten Tomorrowland Festival hat Miss Monique den Song gespielt. Robbie Williams Stimme war drauf. Alle dachten sich, hä, was ist das denn jetzt? Und dann sind die beiden einmal in Ibiza einfach aufgetreten, beziehungsweise Miss Monique hat gespielt und Robbie Williams kam dann einfach dazu und dann war klar, okay, die zwei machen was zusammen. So, und jetzt haben wir den Song. Der heißt Beauty in Us und wir gehen direkt rein. Ganz neu hier bei RPR1, Robbie Williams zusammen mit Miss Monique. 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
3: Achtung auf der A3 Richtung Frankfurt zwischen dem Dreieck Köln-Heumer und Königsforst. Gefahr durch Gegenstände auf dem mittleren Fahrstreifen. Auf der A3 Richtung Köln zwischen dem Kreuzborn Siegburg und Lohmer steht ein defektes Fahrzeug. Auf der A61 von Köln Richtung Koblenz gibt es zwischen Miel und Rheinbach ein defektes Fahrzeug. Die Landstraße im Kreis Mayen-Koblenz ist zwischen Bendorf und Stromberg in beiden Richtungen wegen Bergungsarbeiten gesperrt. Gute Fahrt.
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0: Madonna mit Hang Up hier bei RPR 1. Das ist der Soundtrack für euren Freitagabend. Und ein Freitagabend kann auch mal ein bisschen ruhiger zugehen. Hier ist Louis Capaldi mit seiner wunderbaren Stimme, Before You Go.
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0: ganz neu hier bei RPR 1, die Backstreet Boys mit Bottle Up. So, jetzt haben wir es gleich 8:45. Die meisten sind im Feierabend, die meisten haben es geschafft für die Woche, aber einer nicht, unser ganz, ganz fleißiger Handwerker Peters. Und wenn ihr bald in Urlaub fahren wollt und ihr habt zufällig eine Drohne zu Hause, weil ihr so gerne Fotos macht und diese Drohne ist kaputt, okay. Also Handwerker Peters, der ist wirklich Experte dafür.
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2: Yay, Mahlzeit. Ich bin der Handwerker Peters, ihr könnt mich ja P nennen. So, was haben wir denn? Ah, ich sehe jetzt schon, die Drohne hebt nicht ab. Ja, dann kriegen wir hin. Liebe Hörer und Hörer, das kann der Stift Thorsten machen, der kann das. Ich hatte letztens einen Jungen aus der Großstadt bei meinem Sohn zur Übernachtung. Guckt er in den Himmel? Oh, eine Drohne mit Federn. Ich sag, ja, das ist ein Vogel. So was lernt man auf dem Eifeldorf. Wobei, bei uns in Rheinland-Pfalz sind ja Drohnenexperten. Ja, von Rammstein aus werden die Kampfdrohnen gesteuert. Was, Thorsten? Ob da auch die Bomben von der Amis lagern? Nee, die sind in Büschel beim Fliegerhorst. Och, ich weiß noch, da war ich in der Lehre, da wurden die geliefert. Atom- und Neutronenbomben, sagte Meister. HP, ich erklär dir den Unterschied. Wenn jetzt hier eine Atombombe hochgeht, bist du weg, ich bin weg und die Mischmaschine ist weg. Wenn aber eine Neutronenbombe hochgeht, bist du weg, ich bin weg, aber die Mischmaschine ist noch da. Am nächsten Morgen sage ich, Meister, hier muss aber eine dritte Bombe hochgegangen sein. Ich bin da, du bist noch da, aber die Mischmaschine ist weg. Yay, so fertig. Normal sollte das halten.
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0: Schauen wir aufs RPA1 Wetter. Der war ein bisschen komischer Tag heute in Rheinland-Pfalz. Viel Wolken, viel Grau, aber dafür kein Regen. Vereinzelt kam ein kleines bisschen Sonne raus bei Höchstwerten von 22 Grad. Heute Nacht wird es dann kalt. In der Pfalz kühlt es einfach teilweise auf 6 Grad runter. Und morgen dann ähnliches Wetter wie heute. Haben ein bisschen Sonne und Wolken dabei und Höchstwerte auch wieder um die 22 Grad. Also ihr habt die Wahl. Entweder Kurzarm-Shirt oder Langarm-Shirt. Geht beides, würde ich sagen.
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2: Ich bin Dirk Zeitler. Die G7-Staaten wie Deutschland, Frankreich und die USA dringen angesichts der steigenden Kraftstoffpreise auf eine Nutzung von Ölreserven. Ab sofort und über 4 Monate sollen 100 Millionen Barrel Rohöl und Diesel freigegeben werden, heißt es in einem gemeinsamen Schreiben der 7 Industrienationen.
3: Damit ist ein von Präsident Trump angedrohter Diesel-Exportstopp erstmal vom Tisch. Nach dem Nahen Osten sind die USA nämlich Europas wichtigster Lieferant von Diesel. Nun soll die Freigabe der Reserven mit der Internationalen Energieagentur IEA abgestimmt werden, um möglicherweise zusätzliche Dieselfreigaben zu prüfen. Die endgültige Entscheidung liegt bei der Energieagentur. Die IEA-Länder haben seit den 70er Jahren erst 6-mal gemeinsam Reserven angezapft. Aus den USA Tina Eck.
2: Der Bundesrechnungshof schlägt Alarm. Die Rentenzahlungen werden den Bundeshaushalt immer stärker belasten. Schon nach heutiger Gesetzeslage müsse die Bundesregierung im Jahr 2040 voraussichtlich 36,7% aller Steuereinnahmen an die Rentenkasse überweisen, warnt der Rechnungshof in einem Bericht an den Haushaltsausschuss. Derzeit liege die Quote bei rund 29%. Zum 4. Mal in nur 6 Jahren hat die Warenhauskette Galeria heute Insolvenz angemeldet. Die 12.000 Beschäftigten stehen vor einer völlig ungewissen Zukunft, kritisiert Verdi-Handelsvorständin Silke Zimmer.
4: Die Warenhauskette habe nicht mal Gründe für die Insolvenz angegeben, ereifert sich Zimmer. Nachhaltige Investitionen, die die Zukunft der Standorte sichern, habe es in den letzten Jahren jedenfalls nicht gegeben. Die Beschäftigten bräuchten einen Plan und keine Nebelkerzen. Experten sind sich aber sicher, Galeria könnte auch diese Insolvenz und vielleicht noch eine weitere überstehen, mit weniger Filialen und dem richtigen Eigentümer. Auch brauche es ein neues Konzept mit Drittpartnern, wo Käufer nicht nur shoppen, sondern sich wohlfühlen und etwas erleben könnten. Tanja Wagner, Nachrichtenredaktion.
2: Ein schwerer Herbststurm trifft Griechenland mit tödlichen Folgen. Auf Rhodos hat ein Blitz eine 58-jährige deutsche Touristin getötet. Ihr Mann ist leicht verletzt. Auf Kreta ist ein Hirte in den Fluten ertrunken, so die örtliche Feuerwehr. Der Zivilschutz warnt vor weiteren Überschwemmungen und Erdrutschen.
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4: Ich bin Uli Reitinger. Die angestrebte Freigabe von Ölvorräten durch die G7-Staaten stellt kein Risiko für die Energieversorgung dar, sagt Wirtschaftsministerin Katharina Reiche. Über 4 Monate werden 100 Millionen Barrel mobilisiert mit einer erheblichen Dieselfreigabe bereits in den ersten 20 Tagen. Dabei bleibe jederzeit ausreichend Reserve zur Sicherung der Versorgung im System, sagte Reiche. Die G7-Staaten Deutschland, Frankreich, Großbritannien, Italien, die USA, Japan und Kanada hatten sich auf den Schritt verständigt. Die Warenhauskette Galeria ist schon wieder pleite. Dabei liegt die letzte Insolvenz erst gut 2,5 Jahre zurück. Ob die Beschäftigten Insolvenzgeld erhalten, ist unklar. Es gibt Kritik, aber auch Hoffnung.
5: Experten glauben, dass Galeria durchaus noch eine Zukunft haben könnte. Allerdings müssten dazu nochmal Dutzende Filialen geschlossen werden und ein Eigentümer her, der nicht nur kurzfristige finanzielle Interessen verfolgt. Auch müsste das Konzept auf den Kopf gestellt werden. Die rund 12.000 Beschäftigten müssen unterdessen nicht nur um ihre Zukunft bangen, sondern auch ihren nächsten Gehaltscheck. Denn weil die Warenhauskette wegen der letzten Pleite vor 2 Jahren noch unter Beobachtung steht, ist nicht klar, ob erneut Insolvenzgeld gezahlt wird. Tanja Wagner, Nachrichtenredaktion.
4: Auch im September hatte jeder 2. Fernzug der Deutschen Bahn Verspätung. Die Pünktlichkeitsquote lag im Fernverkehr im vergangenen Monat bei nur 52,4%. Das war der 2. schlechteste Monatswert im laufenden Jahr.
6: Vor allem der schlechte Zustand vieler Strecken bremst die Bahn weiter aus. Zwischen Berlin und Wolfsburg etwa mussten die ICEs deshalb oft langsamer fahren. Der Abschnitt ist Teil der Strecke Hannover-Berlin, der jetzt gesperrt ist und bis Dezember 2027 saniert werden soll. Als unpünktlich gilt ein Zug, wenn er mindestens 6 Minuten zu spät ankommt. Bahnchefin Paller hatte für dieses Jahr ein Pünktlichkeitsziel von mindestens 60% im Fernverkehr ausgegeben. Schon jetzt scheint aber klar, dass daraus wohl nichts wird. Thomas Bock, Nachrichtenredaktion.
4: Mit einem symbolischen Raketenstart ist das Bürgerfest zum Tag der Deutschen Einheit in Bremen eröffnet worden. Bei strahlendem Sonnenschein zählten die Besucherinnen und Besucher gemeinsam einen Countdown runter. Dann sah es kurz danach aus, als ob ein 17 Meter hoher Nachbau der Ariane-Trägerrakete wirklich abheben würde. 3 Tage lang wird gefeiert, bis zu 450.000 Menschen werden erwartet.
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1: Ich bin Uli Reitinger. Die G7-Staaten, Deutschland, Frankreich, Großbritannien, Italien, die USA, Japan und Kanada, dringen wegen der steigenden Kraftstoffpreise auf die Nutzung von Ölnotreserven. Ab sofort und über 4 Monate sollen 100 Millionen Barrel Rohöl freigegeben werden.
2: Damit ist ein von Präsident Trump angedrohter Diesel-Exportstopp erstmal vom Tisch. Nach dem Nahen Osten sind die USA nämlich Europas wichtigster Lieferant von Diesel. Nun soll die Freigabe der Reserven mit der Internationalen Energieagentur IEA abgestimmt werden, um möglicherweise zusätzliche Dieselfreigaben zu prüfen. Die IEA-Länder haben seit den 70er Jahren erst 6-mal gemeinsam Reserven angezapft. Aus den USA, Tina Eck.
1: Nach dem erneuten Insolvenzantrag der Warenhauskette Galeria sieht die Gewerkschaft Verdi für die rund 12.000 Beschäftigten eine völlige Ungewissheit. Galeria hatte heute das 4. Insolvenzverfahren innerhalb von nur 6 Jahren eröffnet. Das sei ganz ohne eine Erklärung zu den Umständen geschehen, kritisiert Verdi. Der Geschäftsbetrieb in den 83 Filialen soll trotz der erneuten Insolvenz vorerst weiterlaufen. Ob die Beschäftigten aber ihr nächstes Gehalt bekommen, ist unklar. Nach der beinahe Katastrophe in einer Fly-Dubai-Maschine von Dubai nach Tel Aviv hat sich jetzt der verletzte Pilot geäußert. In einem Videotelefonat mit dem indischen Premierminister Modi, das dieser auf X teilte, schildert der indische Pilot, was an Bord passiert ist.
3: Der Pilot erzählt, er habe bereits am Boden gelegen, schwer durch Messerstiche des Co-Piloten verletzt. Ihm sei aber klar gewesen, dass das Flugzeug im Begriff war abzustürzen. Deshalb habe er sich trotz seiner Wunden und weiterer Attacken aufgerichtet und die Cockpit-Tür geöffnet. Passagiere kamen herein, überwältigten den Co-Piloten. Eine zufällig anwesende Ersatzcrew landete das Flugzeug schließlich sicher. Der Co-Pilot wurde festgenommen. Zu seinem Motiv sind nach wie vor viele Fragen offen. Israel spricht von einem versuchten islamistischen Anschlag. Ronny Thorau, Nachrichtenredaktion.
1: Ein Herbststurm und starke Regenfälle halten Kreta und zahlreiche andere griechische Inseln in Atem. Auf Rhodos wurde eine 58-jährige deutsche Touristin von einem Blitz getroffen und getötet. Auf Kreta wurde ein Hirte im gebirgigen Hinterland von den Wassermassen erfasst und ertrank. Nach Angaben des griechischen Wetterdienstes soll die Unwetterlage mit heftigem Regen und Gewittern bis Sonntag anhalten.
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4: Ich bin Uli Reitinger. Die G7, also Deutschland, Frankreich, Großbritannien, Italien, die USA, Kanada und Japan, unternehmen einen seltenen Schritt, den sie nur in Krisenzeiten gehen. Die Länder dringen darauf, 100 Millionen Barrel Öl aus der weltweiten Notreserve freizugeben. Sie wollen damit die Preise an den Tankstellen stabilisieren. In Deutschland gibt es zusätzlich einen Tankrabatt, der aber nicht ganz so funktioniert, wie erhofft.
5: Immerhin, es tut sich etwas, trösten sich viele Autofahrer. Kaum jemand hat damit gerechnet, dass der Spritpreis dauerhaft unter 2 Euro fällt. Wie gestern für kurze Zeit. Doch dann um 12 Uhr knallten die Preise wieder rauf. Theoretisch könnte der umstrittene Tankrabatt die Preise um rund 17 Cent pro Liter drücken. Aber die Mineralölkonzerne geben die Entlastung eben nicht 1:1 weiter. Claudia Wächter, Nachrichtenredaktion.
4: Die angeschlagene Warenhauskette Galeria hat beim Amtsgericht Düsseldorf die Eröffnung eines Insolvenzverfahrens beantragt. Der Geschäftsbetrieb in den 83 Filialen soll vorerst weiterlaufen, teilte das Unternehmen mit. Für Galeria ist es bereits der 4. Insolvenzantrag. Ob und wenn ja, welche Standorte schließen müssen, ist offen. Die rund 12.000 Beschäftigten müssen um ihre Arbeitsplätze bangen. Ob sie Insolvenzgeld, also ihr nächstes Gehalt, erhalten, ist unklar. Steigende Zahlungen an die Rentenversicherung werden laut Bundesrechnungshof zu einer immer stärkeren Belastung für den Bundeshaushalt. Im Jahr 2040 muss die Bundesregierung voraussichtlich 36,7% aller Steuereinnahmen des Bundes an die Rentenkasse überweisen, warnen die Rechnungsprüfer. Derzeit liegt die Quote bei rund 29%. Die griechischen Inseln werden im Moment von einem starken Unwetter getroffen. Auf Rhodos wurde eine 58-jährige deutsche Touristin von einem Blitz getroffen und getötet. Auf Kreta wurde ein Hirte von den Wassermassen erfasst und ertrank.
6: Das Unwetter hat vielen Touristen auf Kreta den Urlaub vermiest. An der Küste wurden Autos ins Meer gespült, Brücken und Straßen zerstört. In der Ägäis werden Windböen von bis zu 100 Kilometern pro Stunde gemessen. Erst am Montag wird wieder sommerliches Wetter erwartet, sagen Meteorologen. Außer denen, Takis Zafos.
4: Auch der Fährverkehr ist wegen starker Winde beeinträchtigt. Die meisten Fähren blieben und bleiben wohl auch erstmal in den Häfen.
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2: Auf der A59 von Köln in Richtung Bonn gibt es im Bereich des Dreiecks Bonn-Nordost eine Gefahr durch ein defektes Fahrzeug. Auf der A61 zwischen Ludwigshafen und Koblenz in Höhe von Alzey ist in beiden Richtungen Vorsicht geboten, da Personen auf der Fahrbahn sind. Und auf der B9 von Mainz nach Ludwigshafen ist zwischen Rheindürkheim und Worms-Hernsheim die Unfallaufnahme in beiden Richtungen gesperrt. Diese Sperrung dauert voraussichtlich bis morgen. Kommt gut durch. Gute Fahrt.
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3: Ich bin Uli Reitinger. Deutschland feiert den Tag der Deutschen Einheit. Dazu werden die politischen Spitzen heute in Bremen erwartet. Nach einem ökumenischen Gottesdienst im Dom versammeln sich die Gäste aus Politik, Wirtschaft, Kirchen, Kultur und Zivilgesellschaft im Konzerthaus Die Glocke zum offiziellen Festakt. Die Festreden halten diesmal Bundespräsident Steinmeier und Bundesratspräsident Bovenschulte. Der Feiertag wird mit einem großen Bürgerfest gefeiert, zu dem mehr als 400.000 Menschen erwartet werden. Um die Kraftstoffpreise an den Tankstellen zu stabilisieren, dringen die G7-Staaten, also Deutschland, Frankreich, Großbritannien, Italien, die USA, Japan und Kanada, auf die Nutzung von Ölnotreserven. Ab sofort und über 4 Monate sollen 100 Millionen Barrel Rohöl freigegeben werden.
4: Damit ist ein von Präsident Trump angedrohter Diesel-Exportstopp erstmal vom Tisch. Nach dem Nahen Osten sind die USA nämlich Europas wichtigster Lieferant von Diesel. Nun soll die Freigabe der Reserven mit der Internationalen Energieagentur IEA abgestimmt werden, um möglicherweise zusätzliche Dieselfreigaben zu prüfen. Die endgültige Entscheidung liegt bei der Energieagentur. Die IEA-Länder haben seit den 70er Jahren erst 6-mal gemeinsam Reserven angezapft. Aus den USA Tina Eck.
3: Zum 4. Mal in nur 6 Jahren hat die Warenhauskette Galeria Insolvenz angemeldet. Die 12.000 Beschäftigten stehen vor einer völlig ungewissen Zukunft, kritisiert die Gewerkschaft Verdi und spricht von haarsträubenden Managementfehlern.
5: Die Warenhauskette habe nicht mal Gründe für die Insolvenz angegeben. Nachhaltige Investitionen, die die Zukunft der Standorte sichern, habe es in den letzten Jahren jedenfalls nicht gegeben. Die Beschäftigten bräuchten einen Plan und keine Nebelkerzen. Experten sind sich aber sicher, Galeria könnte auch diese Insolvenz und vielleicht noch eine weitere überstehen, mit weniger Filialen und dem richtigen Eigentümer. Auch brauche es ein neues Konzept mit Drittpartnern, wo Käufer nicht nur shoppen, sondern sich wohlfühlen und etwas erleben könnten. Tanja Wagner, Nachrichtenredaktion.
3: Auch im September war nahezu jeder zweite Fernzug der Deutschen Bahn verspätet unterwegs. Die Pünktlichkeitsquote lag im Fernverkehr im vergangenen Monat bei 52,4%, teilte die Bahn mit. Das war der drittschlechteste Monatswert im laufenden Jahr. Vor allem eine hohe Zahl von Anlagenstörungen führten zu Verspätungen.
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2: Auf der A59 von Köln in Richtung Bonn gibt es im Bereich des Dreiecks Bonn-Nordost eine Gefahr durch ein defektes Fahrzeug. Auf der A61 zwischen Ludwigshafen und Koblenz in Höhe von Alzey ist in beiden Richtungen Vorsicht geboten, da Personen auf der Fahrbahn sind. Und auf der B9 von Mainz nach Ludwigshafen ist zwischen Rheindürkheim und Worms-Hernsheim die Unfallaufnahme in beiden Richtungen gesperrt. Diese Sperrung dauert voraussichtlich bis morgen. Kommt gut durch. Gute Fahrt.
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